0: ein Drei-Personen-Haushalt. Aus Berlin Jan-Henna Reitzer.
1: Zum Sport. Radprofi Tadej Pogacar hat zum 5. Mal die Tour de France gewonnen und damit Radsportgeschichte geschrieben. Der Slowene dominierte die Rundfahrt mit 5 Etappensiegen. Den Sieg auf der Schlussetappe in Paris holte sich Mathieu van der Poel aus den Niederlanden.
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1: Ich bin Tine Klimach. Die Berliner Polizei hat den Tatverdächtigen des Anschlags nähe des CSDs in Berlin am frühen Abend erschossen. Der Verdächtige sei mit einer Stichwaffe auf die Einsatzkräfte zugegangen, sagte Polizeisprecher Florian Naht.
2: Der Tatverdächtige soll nach den ersten Erkenntnissen und den Schilderungen hier auf die Kräfte zugegangen sein. Er soll dabei eine Stichwaffe in der Hand gehalten haben. Es ist hier zum polizeilichen Schusswaffengebrauch gekommen. Im Zuge dieses polizeilichen Schusswaffengebrauchs ist der Tatverdächtige so schwer verletzt worden, dass er trotz sofort eingeleiteter Wiederbelebungsmaßnahmen durch die Polizei und durch die hinzualarmierte Berliner Feuerwehr hier vor Ort verstorben ist.
1: Nach dem Tod des Tatverdächtigen des mutmaßlich islamistischen Terroranschlags geht Bundesinnenminister Dobrindt aktuell von keiner weiteren Gefahr aus. Das sagte er in der ARD. Es gebe weitere Maßnahmen, aber man gehe jetzt aktuell von keiner weiteren Gefährdung aus. Nach der tagelangen Hängepartie um den Posten des Bundesverkehrsministers ist jetzt eine Lösung gefunden. Der bisherige parlamentarische Geschäftsführer in der Bundestagsfraktion, Steffen Bilger, wird Patrick Schnieder ablösen. Bundeskanzler Friedrich Merz werde den 47-jährigen Baden-Württemberger für den Posten vorschlagen, teilt ein Regierungssprecher mit. Die Entlassung Schnieders und die Ernennung Bilgers wird voraussichtlich am Mittwoch erfolgen. Papst Leo hat die Jugend weltweit zu einem zurückhaltenden Umgang mit sozialen Netzwerken und künstlicher Intelligenz ermahnt. Dazu rief das Oberhaupt von 1,4 Milliarden Katholiken in einer Videobotschaft auf.
3: Insta, TikTok oder auch KI, sie alle können uns in eine Scheinwelt katapultieren, warnt Leo hier. Und das bedeutet, sagt er, dass was wirklich zähle, werde unwichtig, Täuschung dagegen zur Realität. Erst kürzlich hat er ja auch schärfere Richtlinien für KI gefordert. Und auch in Deutschland wird ja gerade intensiv über die Risiken von sozialen Medien diskutiert. Auch über mögliche Altersgrenzen. Aus Rom, Claudia Wächter.
1: Tausende Menschen sind auf Mallorca gegen den Massentourismus auf die Straße gezogen. Die Demonstranten versammelten sich am Abend zunächst im Zentrum von Palma, der Hauptstadt der Insel. Von dort zog der Demonstrationszug durch die Innenstadt. Eine Initiative hatte unter dem Motto Mallorca am Limit bereits das dritte Jahr in Folge zum Protest aufgerufen. Die Polizei schätzte die Zahl der Demonstranten auf 25.000. Die Protester beklagen Wohnungsnot, Staus, Schmutz und Lärm durch Massentourismus auf der Insel.
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2: 27. Juli 2013. Olly Murs ist mit Dear Darlin neu in den Charts.

Olly Murs wird 1984 in England geboren. Seine große Leidenschaft ist der Fußball. Schon in der Schule ist er ein hervorragender Stürmer. Nach der Schule spielt er semi-professionell Fußball und verdient in einem Callcenter ein bisschen was extra dazu. Neben dem Fußball und der Arbeit singt er. Er ist der Frontmann einer Coverband, die immer mal wieder auf den Dorffesten der Region auftritt. Er steht gerne im Rampenlicht, ob auf dem Platz oder auf der Bühne ist ihm eigentlich egal. Hauptsache, die Leute jubeln ihm zu. Als gerade alles läuft, verletzt er sich aber. Aus der Traum, aus die Karriere. Er muss umsatteln. Mit Mitte 20 hat er nicht mehr die Zeit und die Flexibilität, um eine Musikkarriere zu starten. Gäbe es da nicht Castingshows. Er bewirbt sich bei X Factor und wird dort entdeckt. Er schafft es bis ins Finale und auch wenn er dort nicht gewinnen kann, reichen die Kontakte und die Fans, die er sich bis dorthin aufgebaut hat, um eine Karriere als Musiker zu starten. 2013 kommt dann schon sein drittes Album und darauf ist auch Dear Darlin'.

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1: Ich bin Tine Klimach. Der Tatverdächtige des mutmaßlich islamistischen Anschlags nahe dem CSD in Berlin ist bei einem Polizeieinsatz getötet worden. Das bestätigte am Abend die Senatsinnenverwaltung. Bei dem Angriff mit einem Auto und einer Stichwaffe wurden eine Frau getötet und 29 Menschen verletzt.
2: Offenbar war der Verdächtige in eine Kleingartenkolonie geflohen, etwa 40 Autominuten vom Tatort entfernt. Dort konnte die Polizei ihn aufspüren und Abdul B. soll dann versucht haben, die Einsatzkräfte anzugreifen mit einer Stichwaffe. Daraufhin schossen die Polizisten. Abdul B. wurde tödlich verletzt. Der 21-jährige Deutsche soll der islamistischen Szene angehört haben. Ob er tatsächlich am Steuer des Anschlagswagens saß, werden die weiteren Ermittlungen zeigen. Aus Berlin, Lea Matschulat.
1: Der CDU-Politiker Steffen Bilger soll neuer Bundesverkehrsminister werden. Bundeskanzler Friedrich Merz will den bisherigen parlamentarischen Geschäftsführer der Unionsfraktion als Nachfolger von Patrick Schnieder vorschlagen. Schnieder hatte zuvor angekündigt, selbst um seine Entlassung zu bitten.
3: Damit ist die Hängepartie um das Verkehrsministerium wohl erst einmal vorbei. Schnieder erklärte, er wolle mit seinem Schritt die Konsequenzen aus den vergangenen Tagen ziehen und einen aus seiner Sicht unwürdigen Zustand beenden. Merz bedauerte nach Angaben seines Sprechers, dass der Wechsel wegen unvorhergesehener Umstände nicht wie geplant kommuniziert worden sei. Bilger gilt in der Union als ausgewiesener Verkehrsexperte. Er saß jahrelang im Verkehrsausschuss und war bereits Staatssekretär im Ministerium. Aus Berlin, Thomas Bleskin.
1: Stromkunden müssen im kommenden Jahr mit einer geringeren Entlastung bei den Netzentgelten rechnen. Sie sind ein wesentlicher Bestandteil des Strompreises. Nach dem Regierungsentwurf zum Wirtschaftsplan des Klima- und Transformationsfonds ist im kommenden Jahr ein Zuschuss von rund 5,5 Milliarden geplant. Das wäre eine Kürzung um fast 15%. Die Netzentgelte machen etwa ein Viertel des Strompreises aus. Der Slowene Tadej Pogačar hat die Tour de France gewonnen. Mit seinem 5. Gesamtsieg bei der Frankreich-Rundfahrt hat Pogačar Radgeschichte geschrieben. Nun gehört er zu dem exquisiten Kreis der Fünffachsieger. Die Schlussetappe hatte über den Pariser Montmartre bis an den Champs-Élysées geführt und war wegen der Waldbrände verkürzt worden.
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2: Da war es am Wochenende so schön warm und schon macht der Sommer wieder eine Pause hier zum Start in die neue Woche. Nur 22 Grad heute in der Spitze, dazu viele Wolken. Besonders am Vormittag sind immer wieder mal Schauer drin, aber auch am Nachmittag kann es hier und da auch noch mal ein bisschen regnen. Die Frühtemperaturen jetzt um die 16 Grad, frisch gemessen in Peitz, in 16 Grad in Spremberg und 16 gerade auch in Senftenberg.
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3: Ich bin Tine Klimach. Die Berliner Polizei hat den Tatverdächtigen des Anschlags nahe des CSDs in Berlin am frühen Abend erschossen. Der Verdächtige sei mit einer Stichwaffe auf die Einsatzkräfte zugegangen, sagte Polizeisprecher Jörn Iffländer.
4: Der Tatverdächtige des Anschlags im großen Tiergarten ist hier von Spezialeinsatzkräften in einer Laubenkolonie in Berlin-Spandau lokalisiert worden und ist im Rahmen des Zugriffs auf unsere Einsatzkräfte mit einer Stichwaffe zugegangen, ist von unserem Spezialeinsatzkommando mit einer Schusswaffe gestoppt worden und ist in der Folge verstorben.
3: Der Tatverdächtige soll am Samstagabend am Rande des CSDs in Berlin mit einem Van in eine Menschenmenge gefahren sein. Eine Frau wurde getötet, 29 weitere Menschen wurden verletzt. Die Ermittler gehen von einem islamistischen Terroranschlag aus. Nach den von Bundeskanzler Friedrich Merz bekannt gegebenen Personalwechseln in Kabinett, Kanzleramt und Bundestagsfraktion ist nun die Partei an der Reihe. In einer Pressekonferenz will der CDU-Chef heute Mittag bekannt geben, wer den künftigen Gesundheitsminister Carsten Linnemann als CDU-Generalsekretär ablösen soll. Dafür gilt seit einigen Tagen die bisherige Schatzmeisterin Franziska Hoppermann als gesetzt. In dieser Woche werden sich vermutlich viele ins Arbeitszimmer zurückziehen, ihre Unterlagen nach alten Quittungen durchforsten und vielleicht auch fluchen, denn am Freitag müssen die meisten ihre Steuererklärung für das vergangene Jahr abgeben. Ausgenommen sind Menschen, die einen Steuerberater haben.
5: Wer jetzt noch mehr Zeit braucht, weil etwa Unterlagen fehlen, sollte dem Finanzamt das mitteilen, formlos per Mail oder Brief. Ein Antrag, die Frist zu verlängern, wird meist akzeptiert, vor allem wenn dafür gute Gründe vorliegen. Die Steuererklärung kann auch unvollständig abgegeben werden, das sollte aber entsprechend vermerkt sein und die fehlenden Unterlagen sollten zügig nachgereicht werden. Die Steuererklärung viel zu spät abgeben kann teuer werden. Mindestens 25 Euro pro Monat werden fällig. Außerdem schätzen die Ämter dann oft die Steuergrundlage, oft zum Nachteil der Steuerzahler. Thomas Bremser, Nachrichtenredaktion.
3: Die schweren Waldbrände im Südwesten Frankreichs und in Spanien halten die Einsatzkräfte weiter in Atem. Im Großraum Bordeaux rückten die Flammen bis auf etwa 15 Kilometer an die Stadt heran. Rund 220.000 Menschen wurden in der Region in Sicherheit gebracht. In Spanien waren nach Behördenangaben rund 120.000 Menschen von Evakuierungen und Ausgangsbeschränkungen betroffen. Dort meldeten die Einsatzkräfte aber zuletzt erste Fortschritte bei den Löscharbeiten.
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2: Am Montagmorgen noch keine Meldungen um diese Uhrzeit. Die Lausitzer Straßen sind frei. Jedenfalls soweit wie wir wissen. Wenn ihr es besser wisst, wenn ihr was gesehen habt, dann sagt gerne Bescheid. Immer unter der 0355 4839 945. Radio Cottbus wünscht euch eine gute Fahrt. Kommt gut an.
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2: Roadtrip durch Montenegro macht Luca gerade. Die hat Urlaub auch noch in dieser Woche. Lässt sie mich allein im Studio, aber bin ja nicht allein. Bin ja mit euch hier und der besten Musik. Ihr kommt gut rein in diesen Montag, in diese neue Woche. Habt einen schönen Montag. Guten Morgen.
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Morgen nur ein Wachermacher. Die andere Wachermacherin, die ist im Urlaub, auch in dieser Woche noch. Sei Luca gegönnt. Macht einen schönen Roadtrip durch Montenegro. Manchmal sehe ich so Fotos auf Instagram und denke mir, ja, alles richtig gemacht für Luca. 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Anfang August, so lange ist das gar nicht mehr hin, da gibt's in Spremberg wieder das große Heimatfest. Wieder mehrere Bühnen, das ganze Wochenende, Programm, Riesenrummel darf natürlich auch nicht fehlen. Und es gibt so schöne, spannende Geschichten, wie zum Beispiel einen Eiswürfel-Escape-Room. Und wir wollten natürlich wissen, was das ist und was euch in Spremberg noch erwartet. Und das erzählen wir euch heute Morgen, nachher um 10 nach 8. Habt einen schönen Montagmorgen. Es ist der 27. Juli. Kommt gut rein. Guten Morgen.

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8: Nur 22 Grad heute am Montag in der Spitze. Die Wärme vom Wochenende, die verzieht sich heute schon. Das liegt vor allem daran, dass es heute regnen wird. Immer wieder Regenschauer möglich am Vormittag. Am Nachmittag lässt das dann langsam nach, aber es gibt viele Wolken den ganzen Montag. Frühtemperaturen jetzt um die 16 Grad in Cottbus, 16 in Richtung Spreewald in Lübben und 15 Grad gerade noch in Finsterwalde.
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8: Haben wir noch nichts für euch. Ihr kommt überall gut durch in der Lausitz am Montagmorgen. Wenn ihr was für uns habt, dann sagt Bescheid. 03 55 4839 94 5 ist dann die Nummer dafür. Wir wünschen euch eine gute Fahrt.
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8: Das gebe ich gerne zu. Ich bin ein Queen-Fan und wenn man mich anruft, dann bekommt man keinen Klingelton, man bekommt man einen Queen-Song, nämlich Radio Gaga. Radio Gaga heute nicht im Tagebuch der großen Hits, sondern ein anderer großer Hit von Queen, It's a Hard Life, und Christian Semmet erzählt uns gleich die Geschichte dazu.
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2: 27. Juli 1984. Queen kommen gerade ganz groß raus mit ihrem Song It's a Hard Life. Der Song erscheint auf Queens 11. Studioalbum The Works. Es geht um die Schwierigkeiten, romantische Beziehungen aufrechtzuerhalten. Darum, wie schwer es ist, das hundertprozentige Vertrauen des anderen zu haben. Und Freddie Mercury singt von all den anderen Dingen, die man einander in einer Beziehung gibt. Er hat den Song auch geschrieben. Queens Leadgitarrist Brian May findet den Song den schönsten, den Freddie jemals produziert hat. Er kommt direkt aus dem Herzen, sagt er, und er erzählt, Freddie habe sich während der Arbeiten an dem Song sehr stark geöffnet. Die beiden hatten stundenlang an der Produktion gesessen, um das Bestmögliche rauszuholen. Und so entsteht einer der schönsten Songs von Queen, der inzwischen schon fast eine Legende ist.

großartige, wunderschöne Nummer im Tagebuch der großen Hits hier auf Radio Cottbus. Queen mit ihrem It's a Hard Life. Die Story, wie immer, erzählt von Christian Semmet. Schönen Montag für euch mit der besten Musik. Guten Morgen.

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1: Am Montagmorgen mit einem Tipp für den 8. August. Über den Tod spricht man nicht, doch das macht man. Und zwar in Cottbus sogar ziemlich laut auf dem Altmarkt am 8. August beim Memento-Tag. Da geht es um Themen, die uns alle irgendwann betreffen werden. Kommen wir nicht davon. Sterben, Trauer, Vorsorge. Aber traurig wird der Nachmittag deshalb nicht. Ganz im Gegenteil. Ihr könnt mit Trauerbegleitern sprechen, mit Hospizinitiativen, mit Bestattern und vielen weiteren Menschen ins Gespräch kommen, Fragen stellen oder einfach mal zuhören. Es gibt viele Informationsstände und auch Aktionen zum Mitmachen beim Memento-Tag am 8. August auf dem Cottbusser Altmarkt von 10 bis 16 Uhr. Der Eintritt, der ist da frei.
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5: Kann man in 3 Worten zusammenfassen, das Wetter vom Montag nicht so schön. Zumindest nicht so schön, wenn man Ferienkind ist und baden gehen will. Heute nur 23 Grad in der Spitze hier bei uns in der Lausitz. Am Vormittag gibt es noch Regen, aber die gute Nachricht ist, der wird sich dann im Laufe des Tages verziehen. Dann reißt die Wolkendecke auf und es gibt heute immerhin noch 7 Stunden Sonne. Temperaturen jetzt am Morgen noch relativ frisch, 15 Grad gerade in Peitz, 15 derzeit auch in Finsterwalde und 16 in Cottbus.
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7: Mit Lümbischow, guten Morgen. Die Jugendämter in Brandenburg haben im vergangenen Jahr deutlich mehr Fälle von Kindeswohlgefährdung geprüft. Nach Angaben des Amts für Statistik Berlin-Brandenburg stieg die Zahl der Verfahren 2025 um fast 28%. Der Anstieg bedeutet allerdings nicht automatisch, dass es mehr Fälle von Gewalt oder Vernachlässigung gegeben hat. Fachleute führen die Entwicklung auch darauf zurück, dass Kitas, Schulen, Ärzte oder Nachbarn Verdachtsfälle mittlerweile häufiger melden und die Jugendämter früher einschreiten.
5: Dankeschön, Lünn-Bischof. Mehr Lausitz-News für euch dann gleich wieder um 6:30. Jetzt die Weltnews.
8: Ich bin Diana Kramer. Staatsanwaltschaft und Polizei ermitteln weiter nach dem Angriff beim CSD am Wochenende in Berlin. Der Tatverdächtige ist tot. Die Ermittler hatten ihn am Abend in einer Kleingartenanlage in Berlin aufgespürt. Bei dem Anschlag am Samstag soll Abdul B. 29 Menschen verletzt haben. Eine Frau starb.
9: Als die Polizisten Abdul B. stellen wollen, läuft er mit einer Stichwaffe auf sie zu. Die Einsatzkräfte reagieren und schießen. Und die Verletzungen, die der Verdächtige leidet, sind so heftig, dass ihm nicht mehr zu helfen ist. Noch ist nicht sicher geklärt, dass Abdul B. derjenige ist, der einen Wagen auf Menschen am Rande des CSDs lenkte und dann mit mutmaßlich einer Machete auf Passanten einstach. Vieles deutet aber darauf hin. Von den Verletzten schwebt niemand mehr in Lebensgefahr. Aus Berlin, Lea Matschulat.
8: Nach einer tagelangen Hängepartie um den Posten des Bundesverkehrsministers ist jetzt eine Lösung gefunden. Der bisherige parlamentarische Geschäftsführer der Unionsbundestagsfraktion, Steffen Bilger, wird Patrick Schnieder ablösen. Bundeskanzler Friedrich Merz werde den 47-Jährigen für den Posten vorschlagen, teilte ein Regierungssprecher mit.
10: Mit Bilger hat Kanzler Merz nun einen Verkehrsexperten für den Posten ausgesucht. Er saß mehrere Jahre im Verkehrsausschuss des Parlaments und war parlamentarischer Staatssekretär im Verkehrsministerium. Noch Verkehrsminister Schnieder wollte nach dem Hin und Her um seinen Posten schon selbst um Entlassung bitten, um, wie Schnieder selbst sagte, den unwürdigen Zustand zu beenden. Nachdem Merz ihn loswerden wollte und der Wunschnachfolger einen Rückzieher machte. Nun steht seine Nachfolge und die Entlassung Schnieders und die Ernennung Bilgers wird voraussichtlich am Mittwoch erfolgen. Tine Klimach, Berlin.
8: Die USA haben inmitten des Irankriegs die Verlegung von weiterem Militär in den Nahen Osten bestätigt. Der US-Botschafter bei den Vereinten Nationen, Mike Waltz, sagte dem US-Sender CBS News, es würden zusätzliche Kapazitäten in die Region verlegt. Genauere Angaben machte er nicht. US-Medien hatten bereits vor rund einer Woche berichtet, dass die USA weitere Kampf- und Tankflugzeuge in den Nahen Osten verlegen. Zum Sport. Tadej Pogacar hat zum 5. Mal die Tour de France gewonnen und damit Radsportgeschichte geschrieben. Der Slowene dominierte die Rundfahrt mit insgesamt 5 Etappensiegen.
5: Dankeschön in die Newsredaktion.
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5: Das ist erstmal alles frei auf den Straßen in der Lausitz um diese Uhrzeit, 6:05. Aber wir haben den ersten Blitzer gemeldet bekommen heute Morgen auf der A13 Richtung Berlin. Kurz vor der Abfahrt Freiwalde hat uns Ilka gemeldet und jetzt auch bestätigt, alle 5 Blitzeranhänger nach dem Wochenende sind ihr alle wieder da und eingesammelt hier von euch auf der A13 an der Abfahrt Duben Richtung Spreewalddreieck. Der ist immer noch, auch in Cottbus in der Elisabeth-Wolf-Straße stadtauswärts, auch der steht noch. Der in Döbrig in der Dorfstraße bei Tempo 30 noch, auf der Anliegerstraße zwischen Kolkwitz und Dahlitz. In Richtung Dahlitz haben wir immer noch einen Anhänger und auch auf der L50 hier in Richtung Guben, kurz vor Bärenklau an der Bushaltestelle bei Tempo 70. Wenn ihr mehr seht, sagt gerne Bescheid, immer unter der 0355 489 94 und die 5. Radio Cottbus wünscht euch eine gute Fahrt.
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5: Na, Luca immer noch im Urlaub, die schläft sich aus. Ich nicht, bin mit euch hier am Montagmorgen da, mach euch wach. Ich mache euch vielleicht jetzt auch gar nicht wach fürs Büro oder für die Arbeit, sondern vielleicht auf dem Weg ins Fitnessstudio. Ja, gibt eine ganze Menge Leute, die starten so in den Tag und können natürlich sagen, ob ihr Fitnessstudio das wert ist. Ist es wirklich eines der besten in der Lausitz? Das ist gerade die Frage, denn wir suchen mit euch die 10 besten Fitnessstudios der Lausitz. Und wer da alles so auf der Liste steht, das schauen wir uns gleich mal an. Nach Mature, If I Was, dem großen Klassiker, und Ariana Grande, Hate I That I Made You Love Me. Hier bei uns auf Radio Cottbus, jetzt am Montagmorgen. Guten Morgen.
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0: große Nummer von Mature. Eva Wars auf Radio Cottbus gleich 7:15, 6:13.
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0: Das sind Wahlen, mein lieber Mann. Ganz viele Leute aus der Lausitz machen da gerne mit, wenn wir die 10 Besten der Lausitz suchen. Wir haben ja wieder angefangen. Wir haben erstmal die 10 besten italienischen Restaurants der Lausitz gesucht. Das hat euch schon elektrisiert. Und dann waren zuletzt auch hier bei uns in der Lausitz die 10 besten Campingplätze dran. Ganz, ganz viele stimmen immer ab auf radiocottbus.de. Und das könnt ihr jetzt auch wieder, denn wir sind ja schon in der dritten Runde. Jetzt im Sommer suchen wir mit euch die 10 besten Fitnessstudios der Lausitz. Am Freitag haben wir angefangen und was soll ich euch sagen? Jetzt auf der Liste lasse ich mal kurz nachzählen. 1, 2, 3, 4, 5, 6, 7, 8, 9, 10. 10 sind nominiert. Von Chakra Fitness aus Cottbus bis Fitnessstudio Atlanta 2000 in Lübbenau. Also schon wieder 10 Fitnessstudios auf der Liste, aber wahrscheinlich noch längst nicht alle in der Lausitz. Und deshalb der Aufruf an euch. Wenn ihr ins Fitnessstudio geht und sehr gerne in eurem Fitnessstudio seid, ja, dann überlegt doch mal, ob das vielleicht eins wäre, für die Liste der 10 Besten der Lausitz. Und wenn die Antwort ja ist, dann klickt euch rein auf radiocottbus.de und sucht schnell den Beitrag dazu und dann seht ihr die große Liste. Wenn da schon draufsteht, euer Kandidat, dann klickt einfach und schon ist die Stimme gezählt. Und wenn da noch nicht draufsteht, euer Lieblingsfitnessstudio, dann könnt ihr das natürlich noch ergänzen und natürlich auch eine kleine Begründung schreiben, warum ihr glaubt, dass dieses Fitnessstudio, euer Fitnessstudio, diese Ehrung verdient hat. Das Ganze läuft noch bis zum 6. August, 20 Uhr, könnt ihr abstimmen und am Freitag, den 7. August, dann stellen wir euch hier bei uns auf Radio Cottbus bei uns Wachermann die Liste der 10 besten Fitnessstudios der Lausitz vor.
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0: Ganz spannende Geschichte und bis dahin, bis zum 6. August, stellen wir euch natürlich auch wieder ganz viele Kandidaten vor, hier bei uns auf Radio Cottbus. 6.15 Uhr jetzt, 6:45, kommt gut rein in die neue Woche, 27. Juli. 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

0: 12 Minuten, es ist 6:30. Wir schauen für euch auf die Straßen. Haben wir noch nichts für euch, außer einen Blitzer auf der A13. Da steht schon einer gemeldet von Ilka in Richtung Berlin, kurz vor der Abfahrt Freiwalde. Dazu kommen dann noch 5 Blitzeranhänger, die nennen wir euch gleich nach 6:30. Wetter heute so lala, zumindest am Vormittag. 23 Grad werden es heute in der Spitze. Sonne hat es ein bisschen schwer, wird sich im Laufe des Tages aber durchkämpfen. Und dann bekommen wir noch 7 Sonnenstunden. Jetzt hier bei uns auf Radio Cottbus gleich unsere Zahl des Tages. Das ist eine Jubelzahl für ganz Brandenburg, aber insbesondere auch für Cottbus. Und warum das so ist, erzählen wir euch gleich nach Martin Garrix und Ed Sheeran. Guten Morgen.
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2: In 7 Minuten ist es 7:30 und unsere Zahl des Tages heute ist die 10. Denn so viele Goldmedaillen hat Brandenburg bei den Finals 2026 geholt. Das ist ja inzwischen dieses Mega-Event, bei dem ähnlich wie bei so einer kleinen Olympiade fast alle deutschen Meisterschaften inzwischen ausgetragen werden. Und mit diesen 10 Goldmedaillen landet unser Bundesland deutschlandweit auf einem starken 5. Platz. Zusammengenommen mit Berlin werden wir sogar Zweiter hinter Baden-Württemberg. Sehr schön. Richtig stolz macht aber vor allem, wer diese Medaillen geholt hat. Aus Cottbus ist nämlich einer der ganz großen Stars der Finals gekommen, Radomir Stellmark vom SC Cottbus. Der 20-Jährige hat gleich 3-mal Gold beim Turnen gewonnen, im Mehrkampf, am Pauschenpferd und gestern auch noch am Barren. Ein richtiges Turnmärchen. Dazu sind dann weitere starke Leistungen aus Brandenburg gekommen, unter anderem von Triathletin Laura Lindemann aus Potsdam. Die hat inzwischen ihren 6. deutschen Meistertitel gefeiert. 10 Goldmedaillen für Brandenburg, gleich 3 davon mit ganz starker Cottbuser Geschichte. Das zeigt Radio Cottbus. Informiert euch aus der Lausitz mit richtigem Spitzensport. Und darauf können wir hier so richtig stolz sein. Gleich haben wir noch mehr News hier bei uns in den Lausitz-News. Da ist es 6:30, wenn ihr die hört. Vorher gibt's noch Duffy, Rain on Your Parade. Habt einen schönen Montag, guten Morgen.
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6: Na, das hat sich schon so ein bisschen angedeutet. Das Wetter von heute am Wochenende. Gestern ja schon viele Wolken unterwegs hier bei uns in der Lausitz. Dann der große Regen. Und der Regen, der lässt erst heute Vormittag jetzt nach. Dann werden die Wolken auch abziehen und der Himmel reißt auf. Aber es reicht nicht mehr für so Spitzentemperaturen. 23 Grad bekommen wir heute maximal. Frühtemperaturen jetzt bei uns in der Lausitz 16 Grad in Boosdorf-Vorwerk, 15 Grad noch in Rogosen und 15 derzeit auch in Bresinchen.
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6: Nach dem Fund von zwei Toten und einem Schwerverletzten in Ortrand im Landkreis Oberspreewald-Lausitz ermittelt jetzt die Kriminalpolizei wegen eines Tötungsdelikts. Lynn Bischoff, was wissen wir darüber?
7: Die Polizei ist in der Nacht zum Samstag zu einem Wohngrundstück gerufen worden. In einem Nebengebäude fanden die Beamten eine 45-jährige Frau und einen 57-jährigen Mann tot auf. Ein 80-Jähriger erlitt schwere Verletzungen und wurde ins Krankenhaus gebracht. Spezialisten der Kriminaltechnik haben noch am Morgen Spuren am Tatort gesichert. Die Hintergründe der Tat sind derzeit noch unklar. Bei einem Hausbrand in Kreblitz bei Luckau sind am Freitagabend drei Menschen verletzt worden. Als die Feuerwehr eintraf, stand das Wohnhaus bereits in Vollbrand. Ein 42-jähriger Mann erlitt schwere Verbrennungen und wurde in eine Spezialklinik nach Berlin geflogen. Auch zwei weitere Bewohner im Alter von 70 und 75 Jahren sind mit Verdacht auf Rauchgasvergiftungen in Krankenhäuser gebracht worden. Rund 90 Einsatzkräfte waren bis in die Nacht im Einsatz, um die Flammen zu löschen. Die Ursache des Feuers ist noch nicht bekannt. Der FC Energie Cottbus hat den 19-jährigen Luca Erlein für die kommende Zweitligasaison verpflichtet. Der Innenverteidiger kommt auf Leihbasis von Bayer Leverkusen in die Lausitz. Erlein bringt bereits Erfahrung aus der dritten Liga, der Europa League und der deutschen U19-Nationalmannschaft mit. In der vergangenen Saison spielte er für Hoffenheims U23 und hat dabei auch ein Tor gegen Energie Cottbus vorbereitet. Jetzt soll der 1,90 Meter große Abwehrspieler die Defensive des FCE verstärken und in der zweiten Bundesliga weitere Spielpraxis sammeln. Und die gute Nachricht: Der Spielplatz in der Hammergrabensiedlung in Cottbus-Merzdorf ist erweitert und nun offiziell eröffnet worden. Die neu gestaltete Anlage trägt jetzt den Namen Eichhörnchen-Spielplatz. Neu sind unter anderem eine Seilbahn, ein Bodentrampolin sowie verschiedene Kletter-, Balancier- und Spielangebote. Welche Spielgeräte aufgebaut werden, hatten die Kinder aus dem Ortsteil zuvor selbst mitentschieden. Soweit das Neueste. 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
6: Und über den Eichhörnchen-Spielplatz reden wir heute Morgen noch nachher um 7:10. Dankeschön, Lynn.
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6: Da habt ihr freie Fahrt aktuell am Montagmorgen um 6:45 auf der A13 Richtung Berlin. Kurz vor der Abfahrt Fallwalde ist ein Blitzer aufgebaut, hat uns Ilka gemeldet. Und es kommt noch einer dazu, den hat uns gerade Mopedjimmy gemeldet. Guten Morgen.
8: Einen wunderschönen guten Morgen. Es wird ein Blitzer aufgebaut in Kleinbeuchow Richtung Zerkwitz in der 30er-Zone.
6: Dankeschön, Moped Jimmy. Also neuer Blitzer dazu in Kleinbeuchow. Und Blitzeranhänger gibt es natürlich auch auf der A13 an der Abfahrt Duben Richtung Spreewaldreieck in Cottbus in der Elisabeth-Wolf-Straße stadtauswärts. In Döbrig in der Dorfstraße bei 30, dann auf der Anliegerstraße zwischen Kolkwitz und Daditz in Richtung Daditz und auf der L50 in Richtung Guben, hier kurz vor Bärenklau nach wie vor an der Bushaltestelle bei 70. Sobald ihr was ergänzen könnt, am Montagmorgen macht's wie Moped Jimmy, schickt mir den WhatsApp rein oder aber ruft uns an unter der 0355 4839 495. Wir wünschen euch eine gute Fahrt.
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6: Ohne Luca Stadelmeier, auch in dieser Woche hat die noch Urlaub. Ihr großes Sommerurlaub, den verbringt sie gerade in Montenegro. Ich sehe immer schöne Bilder bei Instagram, wenn sie da sowas postet. Das ist wirklich schön da. Also hat sie sich gut ausgesucht. Und ja, ich habe heute Morgen wieder einen Songschnipsel für euch ausgesucht. Denn ihr könnt ja jetzt am Montagmorgen die erste Wachermacher-Frühstückstasse der Woche gewinnen. Eine Sekunde Musik bekommt ihr aufs Ohr. Und wenn ihr mir schreibt per WhatsApp, welcher Song ist das, von welchem Künstler und dann auch noch der oder die schnellste seid, dann habt ihr gewonnen. Spielen wir gleich nach Metro Station und Drew Sycamore. Einen schönen Montag für euch. Guten Morgen.
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0: Station und ihr Shake It auf Radio Cottbus gleich 6:45. Guten Morgen.
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0: Das ist ein bisschen schade an der Stelle, dass Luca gerade im Urlaub ist. Ich meine, ich gönne ihr ihren Urlaub. Klar, die muss ja auch mal frei machen, mal ausschlafen, mal was anderes sehen als die Lausitz. Aber das hier ist immer so ein schönes Spiel, wo wir uns gegenseitig Aufgaben stellen und euch natürlich auch. Wir spielen unser Songschnipselspiel und wenn der eine einen Songschnipsel raussucht, dann verrät er dem anderen nicht, welcher das ist und dann redet man immer mit. Und wenn Luca was raussucht, dann kann ich mitraten. Heute muss ich sagen, habe ich selber rausgesucht und insofern kann ich ja nicht mitraten, weil ich weiß es schon. Aber ihr wisst es vielleicht noch nicht und vielleicht kommt er auch nicht drauf oder aber doch, weil ich bin ganz sicher, heute Morgen wird die Wachermacher Frühstückstasse rausgehen. Der Songschnipsel von heute Morgen, bin ich ehrlich, ist aus meiner Sicht zumindest nicht so schwer. So, lange genug geredet, ihr rätselt mit, wir haben eine Sekunde Musik, wir brauchen den Song und den Interpreten. Der ist vielleicht eine kleine Herausforderung, aber nur in der Schreibweise. So, jetzt verrate ich aber nicht mehr, mache hier die Musik leise und das ist der erste Songschnipsel vom Montagmorgen. Eine Sekunde Musik, die klingt so. Ja, mehr ist es nicht als dieser kleine Gitarrenriff hier. Nochmal. Aber ja, mal ehrlich, ne? Der ist doch so charakteristisch für diesen Song und deshalb glaube ich, dass ihr drauf kommt, auch wenn ich euch jetzt diesmal nicht schon die 2 Sekunden gebe, sondern bei der ersten Sekunde bleibe. Kleine Idee. Dann 0355 4839 94 und die 5. Jetzt reingeschickt. Wir brauchen den Song und den Interpreten und der oder die Erste, die uns den schickt, der gewinnt die Wachermacher Frühstückstasse. Portugal, The Man, Feel It Still. Jetzt um gleich 6:45. Einen schönen Montag. Guten Morgen.

0: 9:45 Uhr, schnell der Blick auf die Straßen. Achtung, ihr ersten Liegenbleiber auf der B169 Richtung Cottbus zwischen Drebkau und Schorbus. Bitte fahrt da vorsichtig. Und zwei Blitzer heute Morgen gemeldet auf der A13, der erste Richtung Berlin, kurz vor der Abfahrt Freiwalde. Ilka hat den durchgegeben und in Kleinbeuchow stehen sie auch in Richtung Zerkwitz, hier bei 30. Danke an Moped Jimmy. Blitzeranhänger haben wir noch 5 Stück, die nennen wir euch gleich nach 7. Blicken noch fix aufs Wetter. Heute, naja, nicht ganz so warm, aber angenehm. 23 Grad in der Spitze. Die Wolkendecke, die wird aufreißen über der Lausitz. Im Laufe des Tages kommt dann noch die Sonne raus und dann soll es trocken bleiben. Unser Songschnipselspiel elektrisiert euch schon wieder. Ganz viele Antworten sind schon drin, aber ist da auch die richtige dabei? Und wenn ja, wer oder wer, welche Hörerin, welcher Hörer war der oder die Erste? Gleich erfahrt ihr es nach Montez.
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morgen überfallen wir euch auch mit unserem Songschnipsel-Spiel um kurz nach 6:30. Jetzt schon 6:48 Uhr, 12 Minuten vor 7 und schon zweite Runde. Eine Sekunde unseres Songschnipsels vom Montag haben wir euch schon gespielt. Die klang so. Aber da war es auch schon vorbei und ich muss ganz ehrlich sagen, also heute ist es leicht, oder? Es gab schon so viele Antworten, die reingekommen sind und ich glaube, wenn ihr jetzt die 2 Sekunden hört, dann klingelt es auch beim letzten. Ja, so beginnt doch nur ein einziger Song, oder? Da gibt es doch nur einen großen Song in der Musikgeschichte, der genau so anfängt. Ich gebe euch jetzt nochmal die 3 Sekunden. Ja, aber jetzt muss doch der Letzte drauf gekommen sein. Das Problem vielleicht, die Band, vor allem, wie schreibt man die? Mit 4Y schreibt man Lynyrd Skynyrd und Sweet Home Alabama schreibt man dann auch nochmal mit 4A. Also ganz viele Ys und ganz viele As sind hier auch schon reingekommen, die richtige Antwort.

0: Show mit Hey Girl, 7:51, 9 vor 8. Hey Girl, sag jetzt auch zu Lynn Bischoff, guten Morgen.
1: Morgen.
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0: Es ist Zeit für den Launster Sport und da starten wir heute mit richtig tollen Nachrichten vom SC Cottbus Turnen. Lynn Bischoff, wie haben denn die Cottbuser Turner bei den Finals 2026 abgeschnitten?
1: Ja, bei den deutschen Meisterschaften in Hannover haben die Athleten vom SC Cottbus gleich mehrere Medaillen abgeräumt. Allen voran Radomir Stelmark, der hat sich den deutschen Meistertitel im Mehrkampf geholt und dann gleich noch nachgelegt. Auch am Pauschenpferd und am Barren gab es Gold.
0: Wow, was für ein Wochenende. Drei deutsche Meistertitel bei einer Meisterschaft, das schafft man wirklich nicht jedes Mal.
1: Ja, das stimmt. Dazu kommen auch noch ein 5. Platz am Boden und Rang 6 am Reck, wo er zum ersten Mal eine neue, besonders schwere Übung dann gezeigt hat.
0: Das Wochenende des Jahres des Radomir Stelmark, aber nicht nur Stelmark hat am Wochenende geliefert.
1: Genau, auch Lukas Kochan hat überzeugt. Zweimal wurde er deutscher Vizemeister am Boden und am Pauschenpferd. Dazu kam ein guter 5. Platz am Reck und ebenfalls stark auch Tom Schulze. Im Sprungfinale zeigte er den besten ersten Sprung des gesamten Wettbewerbs. Nach Problemen beim zweiten Versuch reicht es dann am Ende für Platz 5.
0: Also Glückwunsch an die Cottbuser Turner für ein richtiges Medaillenfestival. Schauen wir mal rüber zum FC Energie Cottbus. Da läuft ja aktuell die Vorbereitung und am Wochenende da hat es einen Test gegeben, einen XXL-Test gegen Dynamo Dresden. Wie ist der gelaufen?
1: Genau, gespielt wurden gleich zweimal 90 Minuten. Das erste Spiel gewann Energie mit 2:1 durch Tore von Michel Brink und Pelivan. Im zweiten Vergleich setzte sich dann Dynamo ebenfalls mit 2:1 durch. Trainer Pele Wollitz, der konnte dabei fast den kompletten Kader testen. Auch der neue Torhüter Kevin Kratsch, der stand am Samstag zwischen den Pfosten.
0: Ja, und Energie hat am Wochenende gleich noch den nächsten Neuzugang vorgestellt. Von Bayer Leverkusen kommt Luca Erlein auf Leihbasis nach Cottbus. Der ist 19 Jahre alt, hat schon trotz des jungen Alters jede Menge Erfahrung, unter anderem aus der Europa League sogar und der deutschen U19-Nationalmannschaft. Jetzt soll er beim FCE den nächsten Schritt im Profifußball machen. Da ist also einiges zu besprechen im Sanduhr Dreieck. Da gibt es nämlich heute Abend die erste Ausgabe der neuen Saison, 20 Uhr auf YouTube live. Da reden wir über den FC Energie und alles, was in der Vorbereitung passiert ist und vor dem Saisonstart wichtig ist. Dankeschön, Lynn, für die Infos.
1: Gerne.
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0: In 6 Minuten ist es 8 Uhr, hört Radio Cottbus am Montagmorgen. Willkommen zu Hause mit Flo Rida. Guten Morgen.

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12: Noch ordentliche Regenechos hier auf dem Wetterradar. Zeitweise in der Lausitz, gerade rund um Finsterwalde. Und das ist schon richtig tief dunkelblau. Also es ist nicht bloß ein kleiner Schauer. Da kommt dann auch ordentlich was runter, wenn es schauert. Kommt nicht mehr überall runter, denn die Wolkenlücken in der Lausitz, die werden jetzt im Laufe des Tages wieder größer. Sonne kommt raus und treibt die Temperaturen dann auf 23 Grad. Heute Nachmittag soll es dann gänzlich aufreißen. 7 Sonnenstunden bekommen wir heute noch am Montag. Die Frühtemperaturen 17 Grad jetzt in Drachhausen, 17 auch in Kompendorf und 17 Grad gerade in Jenschwalde.
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13: Mit Lümbischow, guten Morgen. Die Jugendämter in Brandenburg haben im vergangenen Jahr deutlich mehr Fälle von Kindeswohlgefährdung geprüft. Nach Angaben des Amts für Statistik Berlin-Brandenburg stieg die Zahl der Verfahren 2025 um fast 28%. Der Anstieg bedeutet allerdings nicht automatisch, dass es mehr Fälle von Gewalt oder Vernachlässigung gegeben hat. Fachleute führen die Entwicklung auch darauf zurück, dass Kitas, Schulen, Ärzte oder Nachbarn Verdachtsfälle mittlerweile häufiger melden und die Jugendämter früher einschreiten.
12: Dankeschön, Lönnbischof. Mehr Lausitz News für euch dann gleich wieder um 8:30. Jetzt gibt's Weltnachrichten.
14: Ich bin Diana Kramer. Nach dem mutmaßlich islamistisch motivierten Anschlag am Rande des Christopher Street Days in Berlin und dem Tod des Tatverdächtigen mehren sich die Forderungen nach Aufklärung und rechtlichen Konsequenzen. Im Fokus steht dabei die Frage, weshalb Abdul B. auf freiem Fuß war, obwohl er als Gefährder galt und auch schon verurteilt worden war. Die Strafe war aber zur Bewährung ausgesetzt worden. Der Fall müsse lückenlos aufgeklärt werden, sagte auch Innenminister Alexander Dobrindt. Abdul B. war gestern nach einer Fahndung in einer Kleingartenanlage aufgespürt und von der Polizei erschossen worden. In Frankreich und Spanien wüten weiter verheerende Waldbrände. Hunderttausende Menschen sind dort in Gefahr.
15: In Frankreich im Großraum Bordeaux ist die Lage dramatisch. Rund 220.000 Menschen wurden seit Mitte letzter Woche wegen der Waldbrände in Sicherheit gebracht. Auch in Spanien geht es mit den Löscharbeiten nur mühsam voran. Der Klimawandel treffe unseren Kontinent besonders hart, sagt Bundesumweltminister Schneider. Er müsse gestoppt werden, damit Hitze, Dürre und Waldbrände in Zukunft nicht noch schlimmer werden. Schneider fordert mehr Anstrengungen beim Ausbau der erneuerbaren Energien und anderer Klimalösungen. Katrin Müller, Nachrichtenredaktion.
14: Zwei Drittel der Menschen in Deutschland befürworten die geplante stärkere Besteuerung von alkoholischen Getränken. Gleichzeitig geht in einer Forsa-Umfrage für die kaufmännische Krankenkasse eine genauso große Mehrheit davon aus, dass sich dadurch am Alkoholkonsum nichts ändert.
16: 20% mehr Steuern auf Schnaps, auch Mischgetränke damit oder Sekt werden ab dem kommenden Jahr stärker besteuert. Eine große Mehrheit findet das gut. Die Bundesregierung erhofft sich knapp 500 Millionen Euro Mehreinnahmen im Jahr. Bei Bier und Wein bleibt alles wie es ist. Viele Befragte glauben, dass davon dann mehr getrunken wird, um der Steuererhöhung auszuweichen. Zwei Drittel sind außerdem für ein komplettes Alkoholverbot für alle unter 18. Unter Aufsicht sind in Deutschland Bier und Wein bisher schon ab 14 erlaubt. Jan-Henner Reitze, Berlin.
14: Die Ebola-Epidemie in der Demokratischen Republik Kongo dehnt sich weiter aus. Mehr als 1.400 Menschen sind seit Ende April nachweislich an dem Virus gestorben, wie aus Zahlen der Gesundheitsbehörden hervorgeht. Die Zahl der im Labor bestätigten Infektionen stieg auf 3.200. Experten gehen aber von einer hohen Dunkelziffer an Infektionen aus, die bislang weder erkannt noch gemeldet wurden.
12: Dankeschön in die Newsredaktion.
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12: Freie Fahrt für euch zum Einstieg in die neue Woche am Montagmorgen um kurz nach 8. Aber Blitzer sind natürlich wieder gemeldet. Und da haben wir einen auf der A13 Richtung Spreewälder. Richtung Schönefelder Kreuz. Das ist eine Mischung aus Spreewalddreieck und Schönefelder Kreuz. Das ist ja mir noch nie passiert. Ja, also Richtung Schönefelder Kreuz, kurz vor der Abfahrt Freiwalde. Da steht ein Blitzer. In Cottbus im Merzdorfer Weg Richtung Stadtring jetzt einer gemeldet. Hinterm Blitzeranhänger steht er da. Ganz schön gemein. Hier bei Tempo 30 hat uns Marco gerade durchgegeben. Und in Kleinen Bolchow haben wir auch noch einen Blitzer in Richtung Zerkwitz heute Morgen aufgebaut. Da müsst ihr 30 fahren. Moped Jimmy hat den gemeldet. Das hier sind die Standorte von den Blitzeranhängern. In Cottbus in der Elisabeth-Wolf-Straße. Stadt auswärts, das ist der hier im Merzdorfer Weg in der Nähe, auf der A13 an der Abfahrt Duben Richtung Spreewalddreieck in Döbrig in der Dorfstraße, dann auf der Anliegerstraße zwischen Kolkwitz und Dahlitz in Richtung Dahlitz und einer auf der L50 in Richtung Guben, hier kurz vor Bärenklau bei Tempo 70 an der Bushaltestelle. Sobald ihr mehr seht auf den Lausitzer Straßen, wenn ihr was ergänzen könnt, dann sagt gerne Bescheid. Ruft uns an unter der 0355 4839 945 oder ihr schreibt eine WhatsApp an dieselbe Nummer. Gute Fahrt für euch.
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12: Was für ein Trubel wieder in Spremberg, das Heimatfest, das lädt euch ein und wir gucken natürlich hin. Radio Cottbus präsentiert natürlich wieder das Heimatfest in Spremberg mit diesem wundervollen Programm. Und was ihr da in diesem Jahr wann alles erleben könnt, das besprechen wir gleich.
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0: Darling Wilburys auf Radio Cottbus um gleich 8:45. Guten Morgen.
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0: Das ist ein Termin, der ist bei ganz vielen im Kalender schon richtig dick angestrichen. Das Spremberger Heimatfest. Vom 7. bis zum 10. August ist da wieder ganz viel Trubel beim Heimatfest. Mit dabei natürlich wieder großer Rummel, mehrere Bühnen, leckeres Essen und eben alles, was man für so ein gutes Fest braucht. Aber schon an diesem Wochenende, jetzt am 2. August, gibt's das erste Highlight quasi so als Opener. Und auch das hat schon Tradition in Spremberg, das große Skat-Turnier. Steffen Beer ist selbst leidenschaftlicher Skatspieler, der organisiert das Turnier und weiß, Skat kommt beim Spremberger Heimatfest einfach immer gut an.
2: Wir haben also einen kleinen Deal auch mit der Gastronomie, mit dem Schweizer Hof. Dort werden halt speziell Preise zum Mittagessen geboten, sage ich mal, was dann funktioniert. Man muss sich also nicht nur vorstellen, dass es um den Skat geht, sondern es geht auch um das Ganze drumherum. Und wenn das passt, dann kommen die Leute auch noch. Auch wenn es vielen mittlerweile schwerfällt, ich sag mal, ihren Hintern vom Sofa hochzukriegen, noch in einem gewissen Alter. Aber Skat ist halt von den meisten, die da involviert sind, ihr Leben.
0: Ja, einige Spieler, erzählt uns Steffen Beer, kommen auch extra von weiter her nach Spremberg angereist, um bei diesem Skat-Turnier zum Heimatfest mitzuspielen. Und wie sich's beim Skat gehört, beim Turnier gibt es natürlich immer auch was zu gewinnen.
2: Dort beträgt der Einsatz pro Spieler 15 Euro. Wir haben garantiert ab einer Teilnehmerzahl von 60, dass der Sieger 250 Euro erhält. Ich konnte durch ein bisschen längeres Engagement, sage ich mal, auch die Stadt Spremberg mal erreichen. Wir haben da einen kleinen Zuschuss gekriegt, also es wird auch 3 Siegerpokale geben und ja, zum Schluss gewinnt der, der die meisten Punkte hat. Also es ist auch ein bisschen Glück halt dabei, man sollte gute Karten an dem Tag bekommen, was nicht verkehrt wäre.
0: Ja, also wenn ihr Skat-begeistert seid, dann warten da einige schöne Preise auf euch. Jetzt am 2. August das Skat-Turnier im Schweizer Garten in Spremberg, quasi der Auftakt des Heimatfestes. Ab 9 Uhr könnt ihr da einfach vorbeischauen. Und die Woche drauf heißt es natürlich ab aufs richtige Heimatfest, auch für Steffen Beer.
2: Also abgesehen von unserem Skat, was eigentlich jedes Jahr bis jetzt funktioniert hat, ist das ein super schönes Heimatfest. Tolle Umgebung, eigentlich meistens auch tolle Leute, tolle Musik. Also es ist für jeden etwas geboten. Ich muss ehrlich sagen, wir fahren mit unserer Familie, mit Frau, mit Söhnen und Familie und mit Enkelkindern. Wir fahren eigentlich geschlossen gern hin nach Spremberg, weil es lohnt sich einfach.
0: Vom 7. bis zum 10. August wird wieder gefeiert in Spremberg Heimatfestzeit und wir sprechen darüber in dieser Woche auf Radio Cottbus, geben euch den kompletten Überblick über alles, was da dieses Jahr zu erleben gibt und alles nachlesen und nachhören könnt ihr wie immer auf radiocottbus.de.
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0: kurz nach 8:15 nach 8:19. Wir schauen wieder auf die Straßen für euch. Eine Viertelstunde aktuell hier auf Radio Cottbus am Morgen. Freie Fahrt haben wir da aktuell für euch. Zwei Blitzer stehen, nee, drei sind sogar, auf der A13 Richtung Schönefelder Kreuz. Einer kurz vor der Abfahrt bei Walde. Dann einer in Cottbus am Merzdorfer Weg Richtung Stadtring. Hinterm Blitzeranhänger bei 30. Und noch einer in Kleinbeuchow in Richtung Zerkwitz bei 30. Hat uns Moped Jimmy gemeldet. Blitzeranhänger 5 Stück in der Lausitz. Nennen wir euch die Standorte gleich nach. Halb blicken noch fix aufs Wetter. In einigen Teilen in der Lausitz ist sie schon richtig schön draußen, die Sonne. In anderen, da gibt es noch Schauer. Es wird heute ein Wechsel aus Sonne und Wolken. Die Schauer lassen dann am Nachmittag nach und es gibt 23 Grad heute in der Spitze. Gleich eine Zahl des Tages bei uns, über die Brandenburg jubeln kann. Es ist die 10 und warum uns die so freut, das verraten wir euch gleich nach Moby.
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0: Und unsere Zahl des Tages am Montagmorgen ist heute die 10. So viele Goldmedaillen hat Brandenburg bei den Finals 2026 geholt. Das sind ja so wie kleine olympische Spiele in Deutschland. Ganz viele deutsche Meisterschaften, die werden inzwischen an diesem einen Wochenende ausgetragen, eben bei den Finals. Und mit dieser 10, mit diesen 10 Goldmedaillen landet Brandenburg deutschlandweit auf einem starken 5. Platz. Rechnen wir die Berliner Medaillen dazu, wären wir sogar 2. hinter Baden-Württemberg. Richtig stolz macht aber vor allem, wer diese Medaillen geholt hat aus Cottbus, ist nämlich einer der ganz großen Stars der Finals gekommen, Radomir Stellmark vom SC Cottbus. Der 20-Jährige hat gleich 3-mal Gold beim Turnen gewonnen, im Mehrkampf, am Pauschenpferd und gestern auch noch am Barren, ein echtes Turnmärchen aus Cottbus an diesem Wochenende. Dazu weitere starke Leistungen aus Brandenburg, unter anderem von der Triathletin Laura Lindemann aus Potsdam. Die hat inzwischen ihren 6. deutschen Meistertitel gefeiert. 10 Goldmedaillen für Brandenburg, gleich 5, 3 davon mit ganz starkem Cottbuser Geschichten. Spitzensport hat hier bei uns in der Lausitz eben ein echtes Zuhause. Glückwunsch an alle Medaillengewinner.
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0: In 5 Minuten halb, dann gibt's Lausitz News. Guten Morgen.

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9: In Richtung Oberlausitz immer noch Schauer und Gewitter heute Morgen hier. Die werden aber jetzt langsam abziehen und dann wird es ein Tag mit Sonne und Wolken im Mix. Heute Nachmittag soll es dann endlich wieder trocken bleiben. 7 Sonnenstunden sind vorhergesagt für heute noch, aber so warm wie am Wochenende wird es heute erstmal nicht mehr. Heute in der Spitze 23 Grad, bevor wir dann die 25 Grad Marke morgen dann wieder knacken. Die aktuellen Temperaturen jetzt 18 Grad in Cottbus, 17 sind es noch in Großreschen und 17 derzeit auch in Goyatz.
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9: Nach dem Fund von 2 Toten und einem Schwerverletzten in Ortrand am Wochenende ermittelt die Kriminalpolizei jetzt wegen eines Tötungsdelikts. Und Bischof, was wissen wir darüber?
12: Die Polizei ist in der Nacht zum Samstag zu einem Wohngrundstück gerufen worden. In einem Nebengebäude fanden die Beamten eine 45-jährige Frau und einen 57-jährigen Mann tot auf. Ein 80-Jähriger erlitt schwere Verletzungen und wurde ins Krankenhaus gebracht. Spezialisten der Kriminaltechnik haben noch am Morgen Spuren am Tatort gesichert. Die Hintergründe der Tat sind derzeit noch unklar. Bei einem Hausbrand in Kreblitz bei Luckau sind am Freitagabend 3 Menschen verletzt worden. Als die Feuerwehr eintraf, stand das Wohnhaus bereits in Vollbrand. Ein 42-jähriger Mann erlitt schwere Verbrennungen und wurde in eine Spezialklinik nach Berlin geflogen. Auch 2 weitere Bewohner im Alter von 70 und 75 Jahren sind mit Verdacht auf Rauchgasvergiftungen in Krankenhäuser gebracht worden. Rund 90 Einsatzkräfte waren bis in die Nacht im Einsatz, um die Flammen zu löschen. Die Ursache des Feuers ist noch nicht bekannt. Der FC Energie Cottbus hat den 19-jährigen Luca Erlein für die kommende Zweitligasaison verpflichtet. Der Innenverteidiger kommt auf Leihbasis von Bayer Leverkusen in die Lausitz. Erlein bringt bereits Erfahrung aus der 3. Liga, der Europa League und der deutschen U19-Nationalmannschaft mit. In der vergangenen Saison spielte er für Hoffenheims U23 und hat dabei auch ein Tor gegen Energie Cottbus vorbereitet. Jetzt soll der 1,90 Meter große Abwehrspieler die Defensive des FCE verstärken und in der zweiten Bundesliga weitere Spielpraxis sammeln. Und die gute Nachricht: Der Spielplatz in der Hammergrabensiedlung in Cottbus-Merzdorf ist erweitert und nun offiziell eröffnet worden. Die neu gestaltete Anlage trägt jetzt den Namen Eichhörnchen-Spielplatz. Neu sind unter anderem eine Seilbahn, ein Bodentrampolin sowie verschiedene Kletter-, Balancier- und Spielangebote. Welche Spielgeräte aufgebaut werden, hatten die Kinder aus dem Ortsteil zuvor selbst mitentschieden. Soweit das Neueste. 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
9: Dankeschön, Lynn Bischoff.
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9: Achtung, es gibt Stau auf der A13. Und zwar, wenn ihr auch in Richtung Dresden, in Richtung Spreewaldreieck unterwegs seid, zwischen Ortrand und Schwarzheide. 1 Kilometer ist der lang, ungefähr 10 Minuten länger. Ein Plan heute Morgen. Auf der A15 gibt es einen Liegenbleiber, und zwar in Richtung Grenze. Vorsicht hier zwischen Cottbus West und Rogosen. Das kaputte Auto hier steht neben der Fahrbahn, aber fahrt trotzdem vorsichtig. Und es gibt Blitzer auf der A13 Richtung Schönefelder Kreuz. Kurz vor der Abfahrt Freiwalde einer, dann in Cottbus im Merzdorfer Weg in Richtung Stadtring. Das ist kurz hinterm Blitzeranhänger. Wer da Gas gibt, den erwischt es heute doppelt oder zum ersten Mal. Danke an Marco fürs Reingeben. Und in Kleuen, Kleinbeuchow in Richtung Zerkwitz bei 30. Auch ein Blitzer aufgebaut, den hat uns Moped-Jimmy gemeldet. Das hier sind die Standorte der Blitzeranhänger. A13 an der Abfahrt Duben Richtung Spreewaldreieck, in Cottbus in der Elisabeth-Wolf-Straße, dann in Döbrig in der Dorfstraße, auf der Anliegerstraße zwischen Kolkwitz und Dalitz und nochmal an der L50 in Richtung Guben kurz vor Bärenklau an der Bushaltestelle in der 70-Zone. Sobald ihr mehr seht, sagt gerne Bescheid. 0355 4839 945 ist dann die richtige Nummer für euch. Ruft uns an oder schickt eine WhatsApp. Gute Fahrt für euch.
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9: Ah, die eben genannte Telefonnummer braucht ihr sowieso gleich wieder, denn wir haben ja unser schönes Sommergewinnspiel auf Radio Cottbus. Schicken wir euch heute mal ein bisschen weiter weg. Gleich gibt's was Schönes zu gewinnen nach Pools Garden und Milo gemeinsam mit DJ-licious. Hier aktuelle Musik auf Radio Cottbus. Forever Young, jetzt für euch. Guten Morgen.
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0: so deutsches Kulturgut geworden. Das wurde sogar in den Musikunterricht eingeführt. Das kann man sich kaum vorstellen, aber ist tatsächlich so. Hier Fool's Garden mit dem Lemon Tree. Ein Hit für die Ewigkeit, den sie da geschrieben haben. So, wartet mal, jetzt muss ich hier mal ganz kurz noch was einfügen. Und jetzt haben wir's.
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0: Das wollen wir doch ordentlich ankündigen, das große Radio Cottbus Sommergewinnspiel, wo ihr jeden Tag in den Sommerferien richtig schöne Preise gewinnen könnt. Und auch heute ist das wieder so ein Preis, der ist quasi was für die ganze Familie. Majaland, habt ihr vielleicht schon mal gehört. Das liegt in Polen und es ist wirklich von der Lausitz gar nicht weit weg, wirklich gut zu erreichen. Und im Majaland, da haben nicht nur die Kleinen Spaß, sondern die ganze Familie. Da gibt es Fahrgeschäfte, Spielplätze und jede Menge Indoor-Aktivitäten. Wenn es so ein Sommer ist wie in diesem Jahr, wo es nicht immer ganz so schönes Wetter gibt, könnt ihr also jederzeit hinfahren. Indoor heißt es unter anderem rutschen, was das Zeug hält. Und für die Wilden unter euch gibt es auch noch einen Autoscooter. Thematisch dreht sich im Majaland natürlich alles um Biene Maja und ihre Welt. Und natürlich für die heißen Tage findet ihr da auch was. Ausgedehnte Wasserschlachten zum Beispiel oder einen richtig schönen großen Aquaspielplatz. 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Ihr braucht einfach nur anzurufen. 0355 4839 94 und die 5 und hüpft in unseren Lostopf und sichert euch diesen schönen Ferienspaß hier mit etwas Glück im Majaland. Eine kleine Bitte noch. Ihr müsst da über 85 cm groß sein mit Schuhen. Also wenn ihr noch sehr kleine Kinder habt, dann ist das vielleicht noch nichts für euch. Dann macht ihr vielleicht im nächsten Jahr mit.

0: Viertel neun nach der 45. Der Blick auf die Straßen. Achtung, es gibt Stau auf der A13. Und zwar, wenn ihr von Dresden in Richtung Spreewalddreieck fahrt. Zwischen Ortrand und Schwarzheide. 1 Kilometer ist der lang. Ungefähr 10 Minuten braucht ihr, bis ihr durch seid. Kaputtes Auto auf der A15 und zwar in Richtung Grenze im Bereich der Anschlussstelle Cottbus West. Fahrt hier auch vorsichtig und es gibt Blitzer gemeldet auf der A13 Richtung Schönefelder Kreuz, kurz vor der Abfahrt Freiwalde. Ilka hat den reingegeben. Marco hat Bescheid gegeben. Blitzer in Cottbus im Merzdorfer Weg Richtung Stadtring hinterm Blitzeranhänger und in Kleinbeuchow in Richtung Zergwitz wird heute auch geblitzt bei 30. Den Blitzer hat uns Mopedjimmy gemeldet. Dankeschön. 5 Blitzeranhänger kommen dazu. Die nennen wir euch gleich nach 9. Blick aufs Wetter heute. 23 Grad in der Spitze, gibt viele Wolken noch bis zum Nachmittag. Dann wird die Wolkendecke endgültig aufreißen und dann sind auch alle Schauer durch und es bleibt trocken. Gleich bei uns die Pollenflugvorhersage. Wir blicken mal drauf, was ist da nach dem Wochenende übrig und nach dem Regen der letzten Nacht an Pollen. Vorher gibt es noch Mark Foster mit seinem Song Ein Lied. Schöner kann man einen Song eigentlich nicht nennen. Guten Morgen.
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2: Gräser und Ampfer sind noch leicht in der Luft. Erstmal rausgewaschen hier nach dem Regen vom Wochenende und der letzten Nacht. Aber im Laufe der Woche wird es wieder richtig warm und dann fliegen wieder mehr Pollen durch die Gegend. Morgen ja schon 25 Grad, am Mittwoch dann 30 Grad. Allen Allergikern, vor allem jetzt in dieser Woche, wenn es wieder warm wird, gute Besserung.
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11: 18 Grad jetzt in der Lausitz in Kalau, 18 sind es in Dissen und 18 derzeit auch in Galinchen. 23 werden es heute, ein Mix aus Sonne und Wolken erwartet uns den ganzen Tag. Am Vormittag kann es hier und da noch einen kleinen Schauer geben über uns in der Lausitz, aber die Regenechos, die werden immer kleiner und zum Nachmittag sind sie dann komplett durch. Dann reißt die Wolkendecke auch noch auf. 7 Sonnenstunden sind für heute vorhergesagt.
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13: Mit Lynn Bischoff, guten Morgen. Die Jugendämter in Brandenburg haben im vergangenen Jahr deutlich mehr Fälle von Kindeswohlgefährdung geprüft. Nach Angaben des Amts für Statistik Berlin-Brandenburg stieg die Zahl der Verfahren 2025 um fast 28%. Der Anstieg bedeutet allerdings nicht automatisch, dass es mehr Fälle von Gewalt oder Vernachlässigung gegeben hat. Fachleute führen die Entwicklung auch darauf zurück, dass Kitas, Schulen, Ärzte oder Nachbarn Verdachtsfälle mittlerweile häufiger melden und die Jugendämter früher einschreiten.
11: Dankeschön, Lynn Bischoff. Mehr Lausitz-News für euch dann wieder um 9:30. Jetzt gibt's das Neueste aus Deutschland und der Welt.
14: Ich bin Diana Kramer. Nach dem mutmaßlich islamistisch motivierten Anschlag am Rande des Christopher Street Days in Berlin mehren sich die Forderungen nach rechtlichen Konsequenzen. Bei dem Anschlag waren 29 Menschen verletzt worden, eine Frau starb. Der Tatverdächtige Abdul B. galt als Gefährder und war trotz einer Verurteilung auf freiem Fuß. Er war gestern Abend bei einem Einsatz in einer Berliner Kleingartenanlage von der Polizei erschossen worden.
15: Weshalb war er trotzdem frei? Das fragen sich viele Menschen. Innenminister Dobrindt verspricht, die Umstände zu prüfen. Im Fokus steht dabei die Frage, warum die Jugendstrafe zur Bewährung ausgesetzt wurde. Dass man in diesem Maße der Gefährdung zu einer Bewährungsstrafe kommt, sei sicherlich nicht nachvollziehbar, sagte Dobrindt dem Sender RTL. Lauter werden zudem Forderungen, das Strafrecht zu verschärfen. Insgesamt ist unser Terrorstrafrecht zu milde, sagte der Terrorismusexperte Peter Neumann dem ZDF. Dirk Zeitler, Berlin.
14: Miete und Nebenkosten überfordern immer mehr Menschen in Deutschland. Knapp die Hälfte kann sich die Wohnkosten gerade so leisten, zeigt eine YouGov-Umfrage für die Postbank. Rund 60% der Mieter müssen laut eigener Aussage 30% oder mehr ihres Haushaltsnettoeinkommens aufbringen, um die Wohnkosten zu bezahlen. Die größte Hürde für den Kauf einer eigenen Immobilie ist bei den meisten fehlendes Eigenkapital. Nach einer tagelangen Hängepartie um den Posten des Bundesverkehrsministers ist eine Lösung gefunden. Der bisherige parlamentarische Geschäftsführer der Unionsfraktion, Steffen Bilger, soll Patrick Schnieder ablösen.
16: Mit Bilger hat Kanzler Merz nun einen Verkehrsexperten für den Posten ausgesucht. Er saß mehrere Jahre im Verkehrsausschuss des Parlaments und war parlamentarischer Staatssekretär im Verkehrsministerium. Noch Verkehrsminister Schnieder wollte nach dem Hin und Her um seinen Posten schon selbst um Entlassung bitten, nachdem Merz ihn loswerden wollte und der Wunschnachfolger einen Rückzieher machte. Tine Klimach, Berlin.
14: Die USA haben inmitten des Irankriegs die Verlegung von weiterem Militär in den Nahen Osten bestätigt. Der US-Botschafter bei den Vereinten Nationen, Mike Waltz, sagte dem US-Sender CBS News, es würden zusätzliche Kapazitäten in die Region verlegt. Genauere Angaben machte er nicht. US-Medien hatten bereits vor rund einer Woche berichtet, dass die USA weitere Kampf- und Tankflugzeuge in die Region verlegen.
11: Dankeschön, Diana Kramer.
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11: 3 nach 9 und wieder freie Fahrt auf den Straßen in der Lausitz. Alles rollt wieder. Achtung, Blitzer auf der A13 Richtung Schönefelder Kreuz. Kurz vor der Abfahrt Freienwalde ist einer aufgebaut. In Cottbus im Merzdorfer Weg Richtung Stadtring. Hier hinterm Blitzeranhänger nochmal ein Blitzer bei Tempo 30. Und es steht auch heute Morgen einer in Kleinbeuchow. Hier wird in Richtung Zerkwitz geblitzt, ebenfalls bei 30. Die Blitzeranhänger sind bestätigt auf der A13 an der Abfahrt Duben Richtung Spreewald-Dreieck, in Cottbus in der Elisabeth-Wolf-Straße stadtauswärts, in Döbrig in der Dorfstraße, in der Anliegerstraße zwischen Kolkwitz und Dahlitz und auf der L50 kurz vor Bärenklau in Richtung Guben. Hier steht der Anhänger nach wie vor an der Bushaltestelle. Sobald ihr was Neues entdeckt auf den Straßen oder was abmelden könnt, sagt gerne Bescheid. Immer 0355 4839 945. Gute Fahrt für euch.
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11: Luca in ihren Ferien, in ihren großen Sommerferien, 2 Wochen Urlaub. Und in den Sommerferien sind ja auch alle Lausitzer Kinder. Deswegen haben wir auch immer unsere Ferientipps auf Radio Cottbus. Jeden Tag was Neues und auch heute gibt es was richtig Schönes zu erleben. Was verraten wir euch gleich nach Manu Chao und Ray Dalton. Schönen Montag, guten Morgen.
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0: unseren Bongo-Bong der Auffahrt Cottbus um 9:11 Uhr. Guten Morgen.
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0: Halbzeit, dritte Ferienwoche beginnt jetzt und auf Radio Cottbus natürlich auch in dieser Woche die besten Ferientipps, damit sich in der Lausitz niemand langweilen muss, sondern eben auch was richtig Schönes zu Hause hier bei uns in der Lausitz erleben kann. Und für alle, die gern kreativ sind, gibt's jetzt was im Freilandmuseum Lede. Das ist nicht nur stinknormales Basteln mit Papier, da könnt ihr nämlich mit Lehm arbeiten. Das ist ein bisschen so wie mit Ton oder Knete, aber nochmal ein bisschen weicher und das Schöne, nochmal ein bisschen formbarer. Man lernt was über das historische Material, was ja hier bei uns in der Lausitz auch im Hausbau zu Hause war, und kann dabei seiner Kreativität freien Lauf lassen. Die Workshops gibt's heute zu verschiedenen Zeiten, damit auch jeder genug Unterstützung kriegt. Los geht's immer zur vollen Stunde, einmal um 12, um 13, um 14 und um 15 Uhr. Am besten meldet ihr euch vorher an. Ab 8 Jahren sind da alle Kinder herzlich willkommen im Freilandmuseum Lede. Das findet ihr an der Giglitzer 1a in Lübbenau. Und auch der Karlauer Jugendclub, der hat ein sehr schönes Ferienprogramm. Da könnt ihr beispielsweise gemeinsam kochen oder backen, eine Runde Werewolf spielen oder 3D-drucken und noch ganz viel mehr. Mittagessen und Vesper gibt's da auch. Also ihr werdet auf jeden Fall nicht verhungern. Die ganze Woche könnt ihr da von 8 bis 16 Uhr einen schönen Tag verbringen. Ihr solltet euch aber am besten auch hier vorher anmelden. Alle Infos zum Ferienprogramm im Karlauer Jugendclub bekommt ihr auf der Seite der Stadt Karlau. 9:13 Uhr, jetzt kurz vor 9:45 Uhr. Schöne Ferien für euch.
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0: Viertel zehn auf den Straßen in der Lausitz habt ihr freie Fahrt, aber Erik hat gerade Bescheid gegeben. Achtung, mobile Geschwindigkeitskontrolle aufgebaut zwischen Kassel und Ogrosen bei Tempo 70. Rausgezogen wird dann in Ogrosen. Danke Erik fürs Reingeben. Auf der A13 Richtung Schönefelder Kreuz ein Blitzer kurz vor der Abfahrt Freiwalde. In Cottbus wird geblitzt im Mernsdorfer Weg Richtung Stadtring hinterm Blitzeranhänger und in Kleinbolchow in Richtung Zerkwitz hier auch bei Tempo 30. Blitzeranhänger gibt's 5 Stück in der Lausitz. Die Standorte verraten wir euch gleich nach 9:30. Jetzt noch der Blick aufs Wetter. Es wird heute noch ein Sommertag. Im Laufe des Tages werden die Wolken dann über der Lausitz hinwegziehen und die Schauer. Bis zum Mittag sind die dann auch durch. Am Nachmittag noch 23 Grad. Gleich unser Tagebuch der großen Hits. Sting mit seinem Fields of Gold ist da drin. Der Christian Semmet erzählt uns gleich die schöne Geschichte dazu. Vorher gibt es noch aktuelle Musik von Jack Dean. Guten Morgen.
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2: 27. Juli 1993. Sting steigt mit Fields of Gold in die Charts ein. Sting ist 1993 schon ein alter Hase im Musikbusiness. Mit seiner Band The Police war er Ende der 70er Jahre sehr erfolgreich und auch seine Solo-Karriere läuft richtig gut. Gerade das letzte Album The Soul Cages, das er seinem erst kürzlich verstorbenen Vater widmet, ist ein großer Erfolg. Sting weiß, wie das Business funktioniert und genau deswegen hat er darauf nicht so richtig Lust. Er weiß, was die Leute von ihm erwarten und könnte diese Erwartungen auch einfach erfüllen. Aber wo ist da die Kreativität? Wo ist da der Überraschungsmoment, die Inspiration? Nein, Sting macht die Sache anders. Er zieht mit seiner Familie aufs Land, in ein Haus aus dem 16. Jahrhundert. Genauso renovieren sie es. Und natürlich baut er auch ein Studio in dieses Haus, denn die Musik ist nun mal sein Leben. Und wenn er aus diesem alten Haus aus dem Fenster schaut, dann sieht er goldene Gerstenfelder. Der Wind weht über die Felder und bewegt die Gersten, sowie die Wellen im Meer. Das ist die Inspiration, die er braucht. Er schreibt über genau diese Felder, die er tagtäglich vor seinem Haus sieht. Er stellt sich vor, wie vor hunderten von Jahren verliebte Pärchen ihren ersten Kuss in genau diesen goldenen Feldern hatten, wie sie durch die Felder schlenderten und einfach nur

Was für eine schöne Nummer. Sting, Fields of Gold, und die Geschichte erzählt im Tagebuch der großen Hits von unserem Christian Semmet jeden Tag. Das Tagebuch hier bei uns auf Radio Cottbus. In der besten Musik jetzt Kobe Calais, Fall Out For You. Gleich danach gibt's unsere Lausitz News mit allem, was ihr wissen müsst am Montagmorgen hier bei uns aus der Lausitz. Guten Morgen.

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11: Am Montagmorgen um 9:30 eine Jobchance für Elektriker und Elektrikerinnen. 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
11: Richtig schön Sonne zwischen den Wolken hindurch, aber in den Wolken sieht man es noch, da ist noch ein bisschen Regen drin und deswegen kann es hier und da heute Morgen noch am Vormittag weiter rein einen Regenschauer hier bei uns in der Lausitz hier und da geben. Das wird sich im Laufe des Tages dann verziehen. Die Sonne kommt dann durch. Temperaturen bekommen wir heute noch bei 23 Grad und am Nachmittag soll es dann trocken bleiben. Die aktuellen Werte 19 Grad in Forst, 19 Grad aktuell auch in Spremberg und auch in Welzow.
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11: Nach dem Fund von zwei Toten und einem Schwerverletzten in Ortrand ermittelt die Kriminalpolizei wegen eines Tötungsdelikts. Lindbischoff, was wissen wir darüber?
13: Die Polizei ist in der Nacht zum Samstag zu einem Wohngrundstück gerufen worden. In einem Nebengebäude fanden die Beamten eine 45-jährige Frau und einen 57-jährigen Mann tot auf. Ein 80-Jähriger erlitt schwere Verletzungen und wurde ins Krankenhaus gebracht. Spezialisten der Kriminaltechnik haben noch am Morgen Spuren am Tatort gesichert. Die Hintergründe der Tat sind derzeit noch unklar. Die Erdbeernte in Brandenburg ist in diesem Jahr deutlich besser ausgefallen als noch 2025. Nach Angaben des Amts für Statistik Berlin-Brandenburg wurden rund 43% mehr Erdbeeren im Freiland geerntet als im Vorjahr. Weniger erfreulich verlief dagegen die Spargelsaison. Hier ist die Erntemenge leicht zurückgegangen. Gleichzeitig ist auch der Rinderbestand im Land etwas gestiegen. Vor allem bei den Kälbern gab es ein Plus. Ein versuchter Kupferdiebstahl konnte am Samstagmorgen von der Polizei verhindert werden. Zwei Täter waren zuvor in eine Lagerhalle in Cottbus-Sandow eingedrungen und wollten Kupferplatten stehlen. Als die Polizei eintraf, sind die beiden zu Fuß geflüchtet. Trotz einer Verfolgung konnten die Täter entkommen. Das Diebesgut, Einbruchswerkzeug und ein Fahrradanhänger wurden jedoch sichergestellt. Und die gute Nachricht? Der Spielplatz in der Hammergrabensiedlung in Cottbus-Merzdorf ist erweitert und nun offiziell eröffnet worden. Die neu gestaltete Anlage trägt jetzt den Namen Eichhörnchen-Spielplatz. Neu sind unter anderem eine Seilbahn, ein Bodentrampolin sowie verschiedene Kletter-, Balancier- und Spielangebote. Welche Spielgeräte aufgebaut werden, hatten die Kinder aus dem Ortsteil zuvor selbst mitentschieden. Soweit das Neueste. 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
11: Dankeschön, Lynn Bischoff.
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11: Achtung auf der A13 in Richtung Spreewalddreieck. Wenn ihr vom Schönefelder Kreuz kommt zwischen Duben und Lübbenau, ein Unfall passiert. Unfallstelle aktuell noch ungesichert. Bitte fahrt vorsichtig. Und auf der A13 in Richtung Schönefelder Kreuz zwischen Lübbenau und Duben. 1 Kilometer Stau. Ungefähr 10 Minuten verliert ihr hier an Zeit. Könnte sein, dass das die Leute sind, die sich gerne den Unfall da angucken. Also da müsst ihr auch vorsichtig fahren. Es wird geblitzt zwischen Kassel und Ogrosen. In der 70er-Zone ist eine Geschwindigkeitskontrolle. Rausgezogen werdet ihr, wenn ihr zu schnell fahrt, in Ogrosen, hat uns Erik gerade gemeldet. Auf der A13 in Richtung Schönefelder Kreuz ein Blitzer kurz vor der Abfahrt Freibalde. In Cottbus im Merzdorfer Weg ein Blitzer Richtung Stadtring. Hinterm Blitzeranhänger bei 30 und nochmal ein Blitzer in einer 30-Zone in Kleinborchow. Hier ist der aufgebaut in Richtung Zerkwitz. Die Blitzeranhänger vom Montagmorgen auf der A13 an der Abfahrt Duben Richtung Spreewalddreieck, in Cottbus in der Elisabeth-Wolf-Straße, in Döbrig in der Dorfstraße, dann in der Anliegerstraße zwischen Kolkwitz und Dahlitz und kurz vor Bärenklau auch noch ein Anhänger hier in Richtung Buben an der Bushaltestelle bei 70. Sobald ihr mehr seht auf den Straßen in der Lausitz, sagt uns gerne Bescheid. Wir sagen es den anderen. Die Nummer für euch ist die 0355 489 945. Gute Fahrt.
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11: Die Queen of Pop ist sie mal genannt worden, Madonna. Und tatsächlich, sie ist immer noch aktiv, hat jetzt ein neues Album rausgebracht. Ein Album, das eine Fortsetzung ist. Und zwar eine Fortsetzung über 20 Jahre später eines erfolgreichen Albums aus dem Jahr 2005. Was für Musik da drauf ist, das erfahrt ihr in dieser Woche. Denn Madonna ist mit ihrem neuen Album unsere Künstlerin der Woche. Und da hören wir gleich rein nach Kim Wilde und Orstis aus Island. Jetzt hier mit The Art of Letting Go. Aktuelle Musik von ihr, aktuelle Single. Guten Morgen.
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2: Also eingefleischte Fans, die haben es natürlich gewusst, aber die anderen, die vielleicht jetzt Madonnas Weg nicht so genau verfolgen, die waren vielleicht ein bisschen überrascht. Sie ist 67 Jahre alt inzwischen und hat am 3. Juli, also Anfang dieses Monats, ihr 15. Studioalbum rausgebracht. Confessions 2 oder Confessions 2, ganz wie ihr wollt, heißt das Album und ist sozusagen eine Fortsetzung nach über 20 Jahren ihres damals erfolgreichen Albums aus dem Jahr 2005, Confessions on a Dance Floor. Die Queen of Pop, die kann's immer noch. Das Produzententeam von damals, das hat sie zusammengetrommelt für ihr neues Album und hat sich ganz viele Studio-Musiker ins Studio geholt, um mit ihnen ihr eben 15. Album aufzunehmen. Das war ein harter Test. Jeder Track, der wurde in Dauerschleife abgespielt und es gab auch noch einen ganz besonderen Fitness-Test, denn jeder einzelne Track, den hat Madonna sich angehört bei ihrem täglichen Workout und hat der Song beim Training nicht funktioniert, dann ist er unbarmherzig von der finalen Trackliste des Albums wieder rausgeflogen. Der hier hat's drauf geschafft, Madonna gemeinsam mit Feid. Wer ist Feid? Das ist Salomon Vilada Hoyos, ein kolumbianischer Reggaeton-Sänger und Songwriter. Mit dem hat sie dieses Lied hier rausgebracht auf ihrem neuen Album Madonna und Feid, Read My Lips. Und wir hören uns durch die Songs von ihrem 15. Studioalbum in dieser Woche, denn Madonna ist mit Confessions 2 unser Album der Woche. Radio Cottbus hier um 9:45 Uhr.

0: und Fight von ihrem aktuellen Album Confessions 2 oder Confessions 2. In dieser Woche ist sie damit unser Album der Woche. 10 Minuten vor 10, guten Morgen.
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7: Ziemlich durchwachsen heute in der Lausitz. Jetzt am Vormittag wechseln sich Sonne und Wolken immer mal wieder ab. Die können sich nicht ganz einigen. Dazu kann es ab Mittag vielerorts auch Schauer geben bei uns. So richtig entscheiden kann sich das Wetter also heute nicht. Temperaturen heute wieder angenehmer, bis zu 23 Grad. Aktuell haben wir da 18 Grad in Finsterwalde, in Tauer 19 und in Dissentjen auch 19 Grad. Heute müssen wir diese Temperaturen auf jeden Fall noch genießen, denn es wird wieder wärmer. Ab Mittwoch knacken wir hier in der Region schon wieder die 30-Grad-Marke.
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8: Mit Domi Krebs, guten Tag. Ab heute ist ein Teil der Madloer Schluchten in Cottbus gesperrt. Grund sind Sondierungsarbeiten nach möglichen Kampfmitteln aus dem Zweiten Weltkrieg. Betroffen sind der Bereich zwischen dem Madloer See, der Bautzner Straße und der Bahnstrecke Cottbus-Görlitz sowie mehrere Waldwege. Auch die Bautzner Straße und der Radweg entlang der Spree zwischen dem Kiekebuscher Wehr und dem Madloer See können dieser Zeit nicht genutzt werden. Wie lange die Sperrungen dauern, ist aktuell noch unklar.
7: Danke, Domi Krebs. Mehr Nachrichten aus der Lausitz in einer halben Stunde. Jetzt die Nachrichten aus Deutschland und der Welt.
9: Ich bin Diana Kramer. Der Tatverdächtige des mutmaßlich islamistischen Anschlags beim CSD in Berlin ist bei einem Polizeieinsatz erschossen worden. Zwei Tage nach der Tat läuft inzwischen die Debatte darüber weiter, warum der Deutsche mit libanesischen Wurzeln auf freiem Fuß war und den Anschlag überhaupt verüben konnte. Er war als Gefährder bekannt und auch verurteilt worden. Bundesinnenminister Alexander Dobrindt am Abend im ZDF.
10: Das wird ein Teil der Aufarbeitung sein, ob man hier in der Tat mit Bewährungsstrafen arbeiten kann. Ich glaube, dass das nicht der richtige Weg ist, wenn man sich das Register der Straftaten anschaut, Unterstützung von Terrorvereinigungen, dann kann man hier davon ausgehen, dass es sicherlich sinnvoll gewesen wäre, diese Person in Haft zu nehmen.
9: Bundesinnenminister Dobrindt. Mehrere Waldbrände halten Frankreich und Spanien weiter in Atem. Besonders dramatisch ist weiter die Lage um Bordeaux im Südwesten Frankreichs. Seit Mittwoch wurden dort mehr als 220.000 Menschen in Sicherheit gebracht, auch viele Urlauber. Die Flammen sind inzwischen nur noch rund 15 Kilometer von der Metropole entfernt. Der Brand bleibt aufgrund von Winden schwer kontrollierbar, heißt es von den Rettungskräften. Zwei Drittel der Menschen in Deutschland befürworten die geplante stärkere Besteuerung von alkoholischen Getränken. Gleichzeitig geht in einer Forsa-Umfrage für die kaufmännische Krankenkasse eine genauso große Mehrheit davon aus, dass sich dadurch am Alkoholkonsum nichts ändert.
11: 20% mehr Steuern auf Schnaps. Auch Mischgetränke damit oder Sekt werden ab dem kommenden Jahr stärker besteuert. Eine große Mehrheit findet das gut. Die Bundesregierung erhofft sich knapp 500 Millionen Euro Mehreinnahmen im Jahr. Bei Bier und Wein bleibt alles wie es ist. Viele Befragte glauben, dass davon dann mehr getrunken wird, um der Steuererhöhung auszuweichen. Zwei Drittel sind außerdem für ein komplettes Alkoholverbot für alle unter 18. Unter Aufsicht sind in Deutschland Bier und Wein bisher schon ab 14 erlaubt. Jan-Henner Reitze, Berlin.
9: Nach den jüngsten US-Angriffen im Iran sind Behörden zufolge massive Schäden an der Wasserversorgung im Landessüden entstanden. Mehrere Einrichtungen, darunter Meerwasserentsalzungsanlagen, seien beschädigt oder zerstört worden, heißt es. Schäden an der Wasserversorgung treffen die Zivilbevölkerung im Süden des Iran besonders hart. Dort herrscht im Sommer extreme Trockenheit bei Temperaturen um die 40 Grad.
7: Dankeschön in die Nachrichtenredaktion.
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7: Viel los auf den Lausitzer Straßen. Da gibt's Meldungen von der A13 einmal Richtung Spreewald-Dreieck zwischen Duben und Lübbenau. Da ergibt's eine ungesicherte Unfallstelle. Und genau auf der anderen Seite Richtung Schönefelder Kreuz zwischen Lübbenau und Duben. Da staut es sich aktuell wegen einer Baustelle. Da braucht ihr 15 Minuten länger, das hat uns gerade Georg gemeldet. Blitzer stehen zwischen Kasel und Ogrosen. Da gibt es in der 70er-Zone aktuell eine Geschwindigkeitskontrolle. Da wird sogar rausgezogen in Ogrosen. Dann gibt es Blitzer auf der A13 Richtung Berlin, kurz vor der Abfahrt Freiwalde, in Cottbus im Merzdorfer Weg Richtung Stadtring hinter dem Blitzeranhänger. Und in Kleinbeuchow steht auch einer in Richtung Zerkwitz bei Tempo 30. Blitzeranhänger gibt es auf der A13 an der Abfahrt Duben Richtung Spreewald-Dreieck in Cottbus in der Elisabeth-Wolf-Straße stadtauswärts, dann in Döbrig in der Dorfstraße bei Tempo 30 zwischen Kolkwitz und Dahlitz in Richtung Dahlitz und auf der L50 in Richtung Guben vor Bärenklau an der Bushaltestelle bei Tempo 70. Habt ihr noch mehr Blitzer oder Blitzeranhänger oder vielleicht habt ihr auch Infos zu der A13? Dann immer her damit, geht ganz einfach per Telefon oder auch per WhatsApp. Die Nummer dafür ist die 0355 4839 94 5.
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7: Gerade noch haben wir die besten Campingplätze der Lausitz ausgezeichnet. Nun gehen die besten 10 der Lausitz schon in die nächste Runde und diesmal wird sportlich. Wir suchen gemeinsam mit euch die besten Fitnessstudios der Region. Egal, ob ihr lieber Gewichte stemmt, Kurse besucht oder einfach fit bleiben wollt, ihr seid gefragt, welches Studio es unbedingt in die Top 10 schaffen muss und wie ihr es ganz einfach abstimmen könnt. Das hört ihr gleich bei Radio Cottbus nach 2 Hits.
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0: Hitmix mit Porn in My Side. Habt ihr gehört hier bei Radio Cottbus um 10.13 Uhr.
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0: Ja, jetzt mal ehrlich, jeder hat doch so sein Lieblingsfitnessstudio, das, in dem man sich einfach wohlfühlt. Wegen der Trainer, der Geräte oder vielleicht auch einfach wegen der guten Stimmung. Und genau deshalb suchen wir bei Radio Cottbus wieder die besten 10 der Lausitz. Und diesmal dreht sich alles um die besten Fitnessstudios unserer Region. Egal, ob ihr lieber Gewichte stemmt, Kurse besucht, Crossfit macht oder etwas für eure Gesundheit tun wollt. 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Welches Studio gehört für euch ganz klar in die Top 10? 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Und wenn euer Fitnessstudio noch gar nicht dabei ist auf der Liste, dann könnt ihr es ganz einfach selbst vorschlagen. Abstimmen könnt ihr noch bis Donnerstag, den 6. August um 20 Uhr und morgens am 7. August verraten euch die Wachermacher um 7.40 Uhr live die besten 10 Fitnessstudios der Welt. 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
8: Aktuell sind wir da schon bei 18 Grad in Spremberg, 18 in Welzow und 19 in Cottbus. Bisschen was kommt noch obendrauf heute an die 23 Grad in der Lausitz. Dazu gerade ein freundlicher Mix aus Sonne und Wolken. Zum Abend hin sind dann auch ein paar Schauer möglich. Bis dahin bleibt's überwiegend trocken. Die Nacht, die ist dann aber auch größtenteils trocken und wolkenlos. Und auch der Wind, der frischt heute so ein bisschen mehr auf. Ab morgen steigen die Temperaturen dann wieder. Morgen noch bis zu 25 Grad und Mittwoch schon wieder an die 30 Grad Marke.
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8: Ab heute ist ein Teil der Madloer Schluchten in Cottbus gesperrt. Domi Krebs, warum das?
9: Grund sind Sondierungsarbeiten nach möglichen Kampfmitteln aus dem Zweiten Weltkrieg. Betroffen sind der Bereich zwischen dem Madloer See, der Bautzner Straße und der Bahnstrecke Cottbus-Görlitz sowie mehrere Waldwege. Auch die Bautzner Straße und der Radweg entlang der Spree zwischen dem Kiekebuscher Wehr und dem Madloer See können dieserzeit nicht genutzt werden. Wie lange die Sperrungen dauern, ist aktuell noch unklar. Brandenburg holt bundesweit mit am häufigsten Unterhaltsvorschüsse von säumigen Eltern zurück. Nach aktuellen Zahlen wurden im vergangenen Jahr rund 116 Millionen Euro an Alleinerziehende ausgezahlt. Knapp 23 Millionen Euro konnten die Jugendämter anschließend von den unterhaltspflichtigen Elternteilen zurückfordern. Mit dieser Rückholquote von 19,3% liegt Brandenburg damit bundesweit auf Platz 3. Gleichzeitig plant Bundesfamilienministerin Karin Prien, den Anspruch auf Unterhaltsvorschuss künftig nur noch bis zum 16. statt bis zum 18. Geburtstag zu gewähren. Unbekannte haben am Wochenende die Außenanlagen eines Hotels in Burg beschädigt. Laut Polizei sind in der Nacht zum Samstag Gartenmöbel zerstört sowie Blumen, Pflanzen und Bäume beschädigt worden. Der Schaden wird derzeit auf rund 1.000 Euro geschätzt. Verletzt wurde niemand. Die Polizei hat die Ermittlungen aufgenommen. Und die gute Nachricht, der Spielplatz in der Hammergrabensiedlung in Cottbus-Merzdorf ist erweitert und nun offiziell eröffnet worden. Die neu gestaltete Anlage trägt jetzt den Namen Eichhörnchen-Spielplatz. Neu sind unter anderem eine Seilbahn, ein Bodentrampolin sowie verschiedene Kletter-, Balancier- und Spielangebote. Welche Spielgeräte aufgebaut werden, hatten die Kinder aus dem Ortsteil zuvor selbst mitentschieden. Die Stadt übernimmt künftig die Pflege des neuen Spielplatzes. Soweit das Neueste, Lausitz-News auf Radio Cottbus immer um 9:30 und rund um die Uhr auf radiocottbus.de.
8: Danke dir, Domi Krebs.
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8: Viel los. Einmal auf der A13, da gab es einen Unfall Richtung Spreewald-Dreieck zwischen Duben und Lübbenau. Dann auf der A13 andere Seite Richtung Schönefelder Kreuz zwischen Lübbenau und Duben. Da staut es sich wegen einer Baustelle. Da braucht ihr aktuell 30 Minuten länger. Und Thorsten hat uns gerade auch noch gemeldet, auf der B169 zwischen Barnsdorf und Lienchen, da liegt ein totes Tier auf der Fahrbahn. Blitzer gibt's auf der A13 Richtung Berlin, kurz vor der Abfahrt Freiwalde, in Cottbus im Merzdorfer Weg Richtung Stadtring hinter dem Blitzeranhänger, in Kleinborchow in Richtung Zerkwitz bei 30 und zwischen Kasel und Ogrosen, da wird in der 70er-Zone eine Geschwindigkeitskontrolle durchgeführt. Blitzanhänger haben wir auch noch für euch, und zwar auf der L50 in Richtung Guben vor Bärenklau an der Bushaltestelle zwischen Kolkwitz und Dahlitz in Richtung Dahlitz. Dann steht einer in Döprig in der Dorfstraße, genauso wie in Cottbus in der Elisabeth-Wolf-Straße stadtauswärts und auf der A13 an der Abfahrt Duben Richtung Spreewald-Dreieck. Habt ihr sonst noch was zu melden? Dann gibt's gern weiter per Telefon oder auch ganz einfach per WhatsApp unter der 0355 4839 945.
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8: Es gibt ja so Themen, die schieben wir gerne vor uns her. Dabei gehören sie aber eigentlich zum Leben dazu. Und in Cottbus gibt es bald eine besondere Veranstaltung, die genau das ändern möchte. Die ist offen, ohne Berührungsängste und mit ganz viel Raum für Fragen und Gespräche. Worum es dabei geht und warum sich ein Besuch definitiv lohnt, das erfahrt ihr gleich nach Musik von Jubel, Ocean House.
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0: von Tasman Archer hier bei Radio Cottbus an diesem Montagvormittag.
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0: Normalerweise heißt es ja, über den Tod spricht man nicht. Das ändert sich jetzt aber in Cottbus. Auf dem Altmarkt findet am 8. August der Memento-Tag statt. Da geht es um Themen, die uns alle irgendwann mal betreffen. Leben, Sterben, Trauer und auch Vorsorge. Aber traurig wird der Nachmittag deshalb nicht. Ganz im Gegenteil. Vor Ort könnt ihr mit Trauerbegleitern, Hospizinitiativen, Bestattern und vielen weiteren Ansprechpartnern ins Gespräch kommen, Fragen stellen oder einfach auch mal zuhören. Dazu gibt es Informationen, Stände und Mitmachaktionen. Seid dabei beim Memento-Tag am 8. August von 10 bis 16 Uhr auf dem Cottbusser Altmarkt. Der Eintritt ist frei.
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0: 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Geht's durch diesen Montag.
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0: Brandenburg holt bundesweit mit am häufigsten Unterhaltsvorschüsse von säumigen Eltern zurück. Außerdem hat Radomir Stellmark bei den Finals 2026 in Hannover das nächste Ausrufezeichen für den SC Cottbus Turnen gesetzt. Und in den Madloer Schluchten in Cottbus kommt es ab dieser Woche zu umfangreichen Sperrungen.
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9: Mit einer Mischung aus Sonne und Wolken starten wir hier in der Lausitz heute in die neue Woche. Auch jetzt am Vormittag und später am Nachmittag weiterhin wechselhaft. Da können sich Sonne und Wolken nicht so richtig einigen. Tagsüber bleibt es auch erstmal trocken. Erst zum Abend kann es dann den ein oder anderen Schauer geben. Temperaturen heute nochmal angenehmer. Da messen wir aktuell 19 Grad in Radusch, 19 Grad in Gojatz und 18 Grad in Senftenberg. Und ab morgen, da steigen die Temperaturen dann wieder mehr. Schon zur Mitte der Woche, da knacken wir die 30 Grad Marke und dann danach die Tage, da geht's immer weiter hoch, die Temperaturen. Auch Donnerstag steht jetzt schon 36 Grad drin.
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10: Mit Domi Krebs, guten Tag. Ab heute ist ein Teil der Madloer Schluchten in Cottbus gesperrt. Grund sind Sondierungsarbeiten nach möglichen Kampfmitteln aus dem Zweiten Weltkrieg. Betroffen sind der Bereich zwischen dem Madloer See, der Bautzner Straße und der Bahnstrecke Cottbus-Görlitz sowie mehrere Waldwege. Auch die Bautzner Straße und der Radweg entlang der Spree zwischen dem Kiekebuscher Wehr und dem Madloer See können dieserzeit nicht genutzt werden. Wie lange die Sperrungen dauern, ist aktuell noch unklar.
9: Danke dir, Domi Krebs. Mehr News aus der Lausitz gibt's in einer halben Stunde. Jetzt schauen wir auf das Neueste aus Deutschland und der Welt.
11: Ich bin Diana Kramer. Nach dem Anschlag auf den Christopher Streeter in Berlin gehen die Ermittlungen weiter und es wird auch über eine mögliche Verschärfung des Terrorstrafrechts diskutiert. Der Tatverdächtige wurde am Abend bei einem Polizeieinsatz getötet. Abdul B. war den Behörden als Gefährder bekannt und verurteilt. Trotzdem war er auf freiem Fuß.
12: Es gibt noch viele offene Fragen. Der SPD-Innenexperte Fiedler fordert eine genaue Aufarbeitung. Im aktuellen Fall sei nicht das Strafrecht das Problem, möglicherweise dessen Anwendung, sagte er im Radiointerview. Geklärt werden müsse, warum der Tatverdächtige wieder auf freiem Fuß gewesen sei und warum Staatsanwaltschaft und Gericht unterschiedlich entschieden hätten. Der Mann war im Mai wegen der Vorbereitung einer schweren staatsgefährdenden Gewalttat zu 22 Monaten Jugendstrafe verurteilt worden. Allerdings auf Bewährung, er kam auf freien Fuß. David Riemer, Redaktion.
11: Miete und Nebenkosten überfordern immer mehr Menschen in Deutschland. In einer YouGov-Umfrage für die Postbank gab knapp die Hälfte der befragten Mieter an, dass sie sich ihre Wohnkosten gerade so leisten können. Fast jeder achte Mieter lebt nach eigener Einschätzung über seine finanziellen Verhältnisse.
0: Miete, Wasser, Heizung, auch das ist teurer geworden. Nur rund jeder dritte Mieter kann sich seine Wohnkosten nach eigenen Angaben noch gut leisten. In der Umfrage vor 3 Jahren war es noch etwa jeder zweite. Laut Faustregel sollten die Wohnkosten maximal 30% des Haushaltsnettoeinkommens betragen. Rund 60% der Mieter liegen da deutlich drüber. Knapp die Hälfte träumt von den eigenen 4 Wänden. Die größte Hürde für viele ist aber fehlendes Eigenkapital für einen Haus- oder Wohnungskredit. Katrin Müller, Nachrichtenredaktion.
11: Im vergangenen Jahr sind deutlich weniger Kinder und Jugendliche zu ihrem Schutz vorübergehend in Einrichtungen oder Pflegefamilien aufgenommen worden. Die Zahl der Vorübergehenden in Obhutnahmen sank gegenüber 2024 um 18%, teilte das Statistische Bundesamt mit. Hintergrund sei vor allem auch, dass weniger unbegleitete Minderjährige aus dem Ausland eingereist seien. In Venedig müssen Tagesbesucher seit April Eintritt zahlen und das rechnet sich für die Lagunenstadt. Mehr als 5 Millionen Euro hat Venedig in diesem Jahr eingenommen, teilte die Stadt im Norden Italiens mit. 10 Euro zahlt jeder Tagesbesucher. Im nächsten Jahr wird es womöglich noch teurer.
9: Dankeschön in die Nachrichtenredaktion.
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9: Wir schauen weiterhin auf die A13. Da gab es einmal einen Unfall in Richtung Spreewald-Dreieck zwischen Duben und Lübbenau. Und auf der anderen Seite Richtung Schönefelder Kreuz zwischen Lübbenau und Duben. Da staut es sich aktuell weiterhin wegen einer Baustelle. Da braucht ihr aktuell 45 Minuten länger. Und dann hat uns Thorsten auch noch gemeldet, auf der B169 zwischen Barnsdorf und Lienchen, da liegt ein totes Tier auf der Fahrbahn. Blitzer gibt's zwischen Kassel und Obrosen in der 70er-Zone, auf der A13 Richtung Berlin, kurz vor der Abfahrt Freiwalde. In Cottbus steht einer im Merzdorfer Weg Richtung Stadtring hinter dem Blitzeranhänger bei Tempo 30 und in Kleinbeuchow in Richtung Zerkwitz bei 30, da wird auch geblitzt. Blitzanhänger gibt's natürlich auch heute wieder auf der A13 an der Abfahrt Duben Richtung Spreewald-Dreieck. In Cottbus steht einer in der Elisabeth-Wolf-Straße stadtauswärts, in Döprig in der Dorfstraße bei Tempo 30. Zwischen Kolkwitz und Dalitz in Richtung Dalitz, da steht ebenfalls ein Blitzanhänger, genauso wie auf der L50 in Richtung Guben vor Bärenklau an der Bushaltestelle bei Tempo 70. Habt ihr noch mehr Blitzer oder Blitzanhänger oder Updates von der A13, dann immer her damit. Geht ganz einfach per Telefon oder auch per WhatsApp unter der 0355 4839 495.
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9: Gleich geht's hier bei Radio Cottbus um einen Ort, auf den sich viele Kinder in Cottbus schon lange gefreut haben. Nach Monaten der Planung ist jetzt ein neuer Spielplatz eröffnet worden. Der Name, der klingt erstmal ungewöhnlich und macht vor allem sofort neugierig. Wo ihr ihn findet und was dort alles auf die kleinen Besucher wartet, das verraten wir euch gleich nach 2 Hits.
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0: Radio Cottbus hier. Wir begleiten euch durch diesen Montagvormittag.
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0: Ein Eichhörnchenspielplatz, den vermuten viele wahrscheinlich im Cottbuser Tierpark. Aber wenn dieser Spielplatz gar nicht für richtige Eichhörnchen ist, dann kann der ja auch überall sein. Seit Freitag gibt es ihn am Hammergraben in Merzdorf und er ist tatsächlich für Kinder. Die haben sich den schon ewig gewünscht und jetzt endlich ist der Eichhörnchenspielplatz eingeweiht worden. Das war ein langer Weg und eine Menge Arbeit.
2: Seit 24 arbeiten wir an diesem Projekt. Man muss Kostenvoranschläge besorgen, dann muss man sich mit der Stadt abstimmen, dann muss man Leute finden, die so einen Platz vorbereiten. Wir haben viele, viele, viele Stunden zugebracht, um dieses Ergebnis zu erzielen und wir haben immer auch versucht, unsere Kinder, die ja den Platz nutzen sollen, abzuholen. Wir haben die eingeladen und wir haben mehrmals mit denen zusammengesessen bei der Namensgebung, bei der Planung, was soll gebaut werden. Weil wir Erwachsenen haben immer einen ganz anderen Blick wie Kinder.
0: Hat uns Christiane Grantke erzählt. Sie ist die Ortsvorsitzende in Merzdorf und hat sich unter anderem mit der Stadt verständigt, damit der Platz genauso wird, wie die Kinder sich das gewünscht haben. Auf dem Spielplatz gibt es deshalb eine Seilbahn, ein Bodentrampolin, Balancier- und Hangelgeräte, genauso wie Schaukeln und ein Tier-Memory-Spiel. Die ersten Kinder haben am Freitag und am Wochenende schon wie verrückt auf dem Eichhörnchenspielplatz in Merzdorf gespielt.
2: Ich wünsche mir, dass die Kinder diesen Platz wirklich schätzen lernen, den pflegen, kein Vandalismus stattfindet und dass er auch sauber bleibt. Und unser Verein hat sich auf die Fahnen geschrieben, dass wir die Hecke, die wir auch gepflanzt haben, damit es schön ist und grün ist, dass die weiterhin ordentlich begossen wird, gepflegt wird. Dafür stehen wir.
0: Der Weg zum neuen Spielplatz lohnt sich auf jeden Fall. Hier können sich die Kinder nicht nur bewegen, sondern auch richtig viele neue Ferienabenteuer erleben. Den neuen Eichhörnchenspielplatz findet ihr in Merzdorf in der Hammergrabensiedlung.

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0: Ihr hört Radio Cottbus mit Musik von Calvin Harris. Es ist kurz vor 11:30.
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0: 19 Grad in Vetschau, 20 Grad aktuell in Spremberg und in Cottbus ebenfalls 20 Grad. Die Höchstwerte, die liegen heute bei so 23 Grad. Also ein bisschen was kommt noch oben drauf, aber so warm wird es heute auch nicht. Die Sonne, die scheint, da sind aber auch einige größere Wolken am Himmel über der Lausitz. Und zwischendrin sieht man auch blaue Stellen, also trotzdem noch recht freundlich bei uns. Regen erwarten wir in den nächsten Stunden erstmal nicht. Erst am Abend ziehen die Regenwolken auf und es kann vielerorts nass werden. Bis dahin bleibt's bei Sonne und Wolken im Wechsel.
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0: Ab heute ist ein Teil der Madloer Schluchten in Cottbus gesperrt. Domi Krebs, warum das?
17: Grund sind Sondierungsarbeiten nach möglichen Kampfmitteln aus dem Zweiten Weltkrieg. Betroffen sind der Bereich zwischen dem Madloer See, der Bautzner Straße und der Bahnstrecke Cottbus-Görlitz sowie mehrere Waldwege. Auch die Bautzner Straße und der Radweg entlang der Spree zwischen dem Kiekebuscher Wehr und dem Madloer See können dieserzeit nicht genutzt werden. Wie lange die Sperrungen dauern, ist aktuell noch unklar. Ein 45-jähriger Mann hat am Wochenende in Döbern mehrere Polizeieinsätze ausgelöst und wurde schließlich in Gewahrsam genommen. Nach Angaben der Polizei hat er am Samstag mehrfach den Notruf angerufen, dabei eine Beamtin beleidigt und verbotene Parolen geäußert. Weil sich der Mann auch später nicht beruhigte, ist die Bereitschaftspolizei angerückt. Auch vor Ort hat sich der Mann aggressiv verhalten und Widerstand gegen die Polizisten geleistet. Die Polizei hat nun mehrere Strafverfahren eingeleitet. Unbekannte haben am Wochenende die Außenanlagen eines Hotels in Burg beschädigt. Laut Polizei sind in der Nacht zum Samstag Gartenmöbel zerstört, sowie Blumen, Pflanzen und Bäume beschädigt worden. Der Schaden wird derzeit auf rund 1.000 Euro geschätzt. Verletzt wurde niemand. Die Polizei hat die Ermittlungen aufgenommen. Und die gute Nachricht, der Spielplatz in der Hammergrabensiedlung in Cottbus-Merzdorf ist erweitert und nun offiziell eröffnet worden. Die neu gestaltete Anlage trägt jetzt den Namen Eichhörnchen-Spielplatz. Neu sind unter anderem eine Seilbahn, ein Bodentrampolin sowie verschiedene Kletter-, Balancier- und Spielangebote. Welche Spielgeräte aufgebaut werden, hatten die Kinder aus dem Ortsteil zuvor selbst mitentschieden. Die Stadt übernimmt künftig die Pflege des neuen Spielplatzes. Soweit das Neueste, Lausitz-News auf Radio Cottbus immer um 12:30 und rund um die Uhr auf radiocottbus.de.
0: Danke dir, Domi Krebs.
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0: Unser heutiges Sorgenkind hier in der Lausitz ist auf jeden Fall die A13. Da gab es einmal einen Unfall in Richtung Spreewald-Dreieck zwischen Duben und Lübbenau. Und auf der anderen Seite direkt Richtung Schönefelder Kreuz zwischen Lübbenau und Duben. Da staut es sich aktuell immer noch wegen einer Baustelle. Da braucht ihr momentan 60 Minuten länger. Blitzer gibt's zwischen Kasel und Ogrosen in der 70er-Zone. Auf der A13 Richtung Berlin, kurz vor der Abfahrt Freiwalde. In Kleinbeuchow steht einer in Richtung Zerkwitz bei Tempo 30 und in Cottbus im Ortsmerzdorfer Weg Richtung Stadtring hinterm Blitzeranhänger. Blitzeranhänger? Gutes Stichwort, die gibt's auch bei uns in der Lausitz. Einmal in Döprig in der Dorfstraße bei Tempo 30, auf der Anliegerstraße zwischen Kolkwitz und Dahlitz in Richtung Dahlitz, dann in Cottbus in der Elisabeth-Wolf-Straße stadtauswärts, auf der A13 an der Abfahrt Duben Richtung Spreewald-Dreieck und auf der L50 in Richtung Guben vor Bärenklau an der Bushaltestelle. Vielleicht war das aber noch nicht alles, vielleicht habt ihr da noch mehr Blitzer oder Blitzeranhänger gesehen oder vielleicht auch Infos zu der A13, dann gibt's einfach weiter per Telefon oder auch ganz einfach per WhatsApp unter der 0355 4839 945.
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0: Kaum eine Künstlerin hat die Popmusik so lange geprägt wie Madonna und auch nach mehr als 40 Jahren im Musikgeschäft überrascht sie ihre Fans immer noch mit neuer Musik. Warum ihr neues Album gerade so viel Aufmerksamkeit bekommt und welchen Song wir heute daraus für euch spielen, das hört ihr gleich hier bei Radio Cottbus im Album der Woche.
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0: Just for You von Masterboy hier bei Radio Cottbus um 11.42 Uhr.
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0: Es gibt nur wenige Künstlerinnen, die die Popmusik über Jahrzehnte so geprägt haben wie Madonna. Und trotzdem bringt sie mit 67 Jahren noch immer neue Musik raus. Anfang Juli ist ihr neues Album Confessions 2 erschienen. Und der Name, der kommt nicht von ungefähr. Damit knüpft Madonna an ihr Erfolgsalbum Confessions on a Dance Floor aus dem Jahr 2005 an. Damals liefen Hits wie Hang Up oder Sorry rauf und runter und auch diesmal dreht sich vieles ums Tanzen. Allerdings nicht nur zum Feiern, sondern auch als Ort, um einfach mal den Kopf frei zu bekommen. Auf dem Album gibt es insgesamt 16 Songs. Einige klingen nach klassischem Dance-Pop, andere sind deutlich persönlicher. Nach über 40 Jahren im Musikgeschäft zeigt Madonna damit, dass sie sich immer noch weiterentwickelt. Sie bleibt ihrem Stil treu, probiert aber trotzdem auch Neues aus. Und genau deshalb hören wir jetzt in unser Album der Woche rein. Das ist Madonna mit Bring Your Love, gemeinsam mit Sabrina Carpenter.

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2: Madonna und Sabrina Carpenter, Bring Your Love von Madonnas neuem Album Confessions 2.
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1: In sicher mehr als 1001 Märchen geht es darum, dass der Held durch 1001 Schwierigkeit schließlich sein Ziel erreicht. Der edle Prinz sucht seine schöne Prinzessin, der König mit aller Macht sein Reich, der Kranke unter allen Umständen die Heilung und der Weise mit aller Sehnsucht die Erleuchtung. Alle müssen, um ihr Ziel zu erreichen, in der Regel schwierige Aufgaben lösen, große Opfer bringen, mächtige Gegner überwinden, gegen böse Mächte gewinnen, reißende Ströme durchqueren, Hunger und Entbehrungen, extreme Hitze oder Kälte aushalten, riesige Berge besiegen und über tiefe Abgründe gelangen und unendliche Geduld aufbringen. Aber schließlich erreichen sie das Ziel, von dem sie so begeistert und überzeugt, so hingerissen und erfüllt waren. Niemand findet eine Prinzessin, ein Reich, eine Heilung oder Erleuchtung ohne Einsatz und Opfer, Hingabe und Leidenschaft. Als Christen können wir auch nicht in bequemen Hausschuhen im gemütlichen Sessel hocken, aber wir brauchen nicht im eigenen Namen und mit unserer Macht das Ziel erreichen. Jesus Christus hat das Ziel schon erreicht, die Herrschaft schon gewonnen und möchte uns an seinem Reich beteiligen. In der Bibel steht: Ich vermag alles durch den, der mich mächtig macht, Jesus Christus.
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8: Bevor es in den nächsten Tagen wieder richtig sommerlich heiß wird, ist es heute draußen nochmal richtig schön angenehm. Aktuell sind wir dabei 20 Grad in Rogosen, 20 Grad in Drebgau und in Luckau 21 Grad. Die Temperaturen, die steigen noch auf bis zu 23 Grad. Dazu auch weiterhin Sonne in der Lausitz und Wolken, die erstmal noch harmlos sind, auch wenn gerade so ein paar dunklere, grauere Wolken aufziehen. Regnen soll es erst heute Abend. Die Nacht hingegen, die ist dann überwiegend trocken und wolkenlos.
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9: Mit Domi Krebs, guten Tag. Ab heute ist ein Teil der Madloer Schluchten in Cottbus gesperrt. Grund sind Sondierungsarbeiten nach möglichen Kampfmitteln aus dem Zweiten Weltkrieg. Betroffen sind der Bereich zwischen dem Madloer See, der Bautzner Straße und der Bahnstrecke Cottbus-Görlitz sowie mehrere Waldwege. Auch die Bautzner Straße und der Radweg entlang der Spree zwischen dem Kiekebuscher Wehr und dem Madloer See können dieserzeit nicht genutzt werden. Wie lange die Sperrungen dauern, ist aktuell noch unklar.
8: Danke dir, Domi Krebs. Mehr Nachrichten aus der Lausitz gibt's in einer halben Stunde. Jetzt die Nachrichten aus Deutschland und der Welt.
10: Ich bin Diana Kramer. Der Tatverdächtige des mutmaßlich islamistischen Anschlags beim CSD in Berlin ist bei einem Polizeieinsatz erschossen worden. Zwei Tage nach der Tat läuft die Debatte darüber weiter, warum der Deutsche mit libanesischen Wurzeln auf freiem Fuß war und den Anschlag verüben konnte. Er war als Gefährder bekannt und auch verurteilt worden. Bundesinnenminister Alexander Dobrindt am Abend im ZDF.
11: Das wird ein Teil der Aufarbeitung sein, ob man hier in der Tat mit Bewährungsstrafen arbeiten kann. Ich glaube, dass das nicht der richtige Weg ist, wenn man sich das Register der Straftaten anschaut, Unterstützung von Terrorvereinigungen, dann kann man hier davon ausgehen, dass es sicherlich sinnvoll gewesen wäre, diese Person in Haft zu nehmen.
10: Bundesinnenminister Dobrindt. Die Bundestagsabgeordnete und bisherige CDU-Schatzmeisterin Franziska Hoppermann soll neue Generalsekretärin ihrer Partei werden. Bundeskanzler und Parteichef Friedrich Merz schlug sie in einer Sitzung des CDU-Präsidiums in Berlin vor, wie die dpa aus Teilnehmerkreisen erfuhr. Die Hamburgerin soll auf Carsten Lindemann folgen, der Bundesgesundheitsminister werden soll. Venedig hat in diesem Jahr mit seinem weltweit einzigartigen Eintrittsgeld mehr als 5 Millionen Euro eingenommen. Die Lagunenstadt im Norden Italiens berichtete nach dem Ende der diesjährigen Bezahlsaison an diesem Wochenende von mehr als 650.000 zahlenden Tagesbesuchern.
12: Einmal den Canal Grande sehen und bezahlen. Für die Lagunenstadt geht das Konzept ganz offensichtlich auf, Tagesbesucher zur Kasse zu bitten. Damit will man eigentlich den Massenansturm besser kanalisieren, Touris abschrecken, dann zu kommen, wenn es besonders ist. Bisher kostet das Tagesticket in der Regel 10 Euro. Bald könnte es 5-mal so teuer werden. Kritiker sagen seit langem, das Ganze sei reine Abzocke. Aus Italien, Claudia Wächter.
10: Mehrere große Waldbrände halten Frankreich und Spanien weiter in Atem. Besonders dramatisch ist die Lage weiter um Bordeaux im Südwesten Frankreichs. Seit Mittwoch wurden dort mehr als 220.000 Menschen in Sicherheit gebracht, auch viele Urlauber. Die Flammen sollen inzwischen nur noch rund 15 Kilometer von der Metropole Bordeaux entfernt sein. Nach Angaben der Rettungskräfte bleibt das Feuer aufgrund drehender Winde schwer kontrollierbar.
8: Dankeschön in die Nachrichtenredaktion.
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8: Da ist auf jeden Fall ordentlich was los auf den Straßen in der Lausitz. Es gab einen Unfall auf der A13 Richtung Spreewald-Dreieck zwischen Duben und Lübbenau. Und auf der anderen Seite A13 Richtung Schönefelder Kreuz zwischen Lübbenau und Duben. Da staut es sich ordentlich wegen einer Baustelle. Da braucht ihr aktuell über eine Stunde länger. Auf der A15 wurde uns auch gerade noch gemeldet von Thomas, zwischen Fetscher und Cottbus Richtung Cottbus. Da ist einem Transporter der Reifen geplatzt. Der Transporter, der steht auf dem Standstreifen. Der Reifen, der liegt aber verteilt über allen Spuren. Blitzer gibt's. Einmal einen Laser in der Ringchaussee Richtung Burg bei Tempo 50. Den hat uns Marcel gerade gemeldet. Dann zwischen Kasel und Ogrosen steht ein Blitzer in der 70er-Zone. Auf der A13 Richtung Berlin, kurz vor der Abfahrt Freiwalde in Cottbus im Merzdorfer Weg Richtung Stadtring hinterm Blitzeranhänger bei Tempo 30. Und in Kleinbeuchow, da wird ebenfalls geblitzt in Richtung Zerkwitz. Blitzanhänger gibt's obendrauf auch noch welche, und zwar auf der L50 in Richtung Guben vor Bärenklau an der Bushaltestelle. Zwischen Keukwitz und Dahlitz in Richtung Dahlitz. In Döbrig in der Dorfstraße steht einer. Genauso wie in Cottbus in der Elisabeth-Wolf-Straße stadtauswärts. Und auf der A13 an der Abfahrt Duben Richtung Spreewald-Dreieck. Vielleicht habt ihr aber noch mehr Blitzer oder Blitzeranhänger gesehen. Dann gebt sie uns gern weiter per Telefon oder auch per WhatsApp. Die Nummer dafür ist die 0355 4839 945.
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8: Kurz nach 12 an diesem Montagmittag. Viele von euch sind bestimmt schon in der wohlverdienten Mittagspause. Andere vielleicht gerade auf dem Weg in die Pause. Egal wie, wir von Radio Cottbus begleiten euch dabei mit der besten Musik. Da starten wir jetzt in die Stunde mit dem WM-Hit von Shakira und Burna Boy, Die Die. Schönen Montag euch.
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0: 12.13 Uhr hier bei Radio Cottbus. 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
3: 27. Juli 2013. Olly Murs ist mit Dear Darlin neu in den Charts.

Olly Murs wird 1984 in England geboren. Seine große Leidenschaft ist der Fußball. Schon in der Schule ist er ein hervorragender Stürmer. Nach der Schule spielt er semi-professionell Fußball und verdient in einem Callcenter ein bisschen was extra dazu. Neben dem Fußball und der Arbeit singt er. Er ist der Frontmann einer Coverband, die immer mal wieder auf den Dorffesten der Region auftritt. Er steht gerne im Rampenlicht, ob auf dem Platz oder auf der Bühne ist ihm eigentlich egal. Hauptsache, die Leute jubeln ihm zu. Als gerade alles läuft, verletzt er sich aber. Aus der Traum, aus die Karriere. Er muss umsatteln. Mit Mitte 20 hat er nicht mehr die Zeit und die Flexibilität, um eine Musikkarriere zu starten. Gäbe es da nicht Castingshows. Er bewirbt sich bei X Factor und wird dort entdeckt. Er schafft es bis ins Finale und auch wenn er dort nicht gewinnen kann, reichen die Kontakte und die Fans, die er sich bis dorthin aufgebaut hat, um eine Karriere als Musiker zu starten. 2013 kommt dann schon sein drittes Album und darauf ist auch Dear Darlin'.

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6: Gerade liegt wieder eine dicke Wolkendecke über der Lausitz. Da schafft's die Sonne momentan nicht durch. Keine Sorge, die kommt wieder. Die wechselt sich heute immer mal wieder mit den Wolken ab und macht gerade eine ganz kleine Pause. Regen ist aktuell auch keiner in Sicht. Und erst am Abend kann's den ein oder anderen Schauer geben. Dazu heute Temperaturen an die 23 Grad. Und da sind wir schon auf einem sehr guten Weg hier in der Region. Aktuell in Werben 21 Grad, 20 Grad. In Brieske und in Guben 21 Grad.
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6: Ab heute ist ein Teil der Madloer Schluchten in Cottbus gesperrt. Domi Krebs, warum das?
7: Grund sind Sondierungsarbeiten nach möglichen Kampfmitteln aus dem Zweiten Weltkrieg. Betroffen sind der Bereich zwischen dem Madloer See, der Bautzner Straße und der Bahnstrecke Cottbus-Görlitz sowie mehrere Waldwege. Auch die Bautzner Straße und der Radweg entlang der Spree zwischen dem Kiekebuscher Wehr und dem Madloer See können dieserzeit nicht genutzt werden. Wie lange die Sperrungen dauern, ist aktuell noch unklar. Brandenburg holt bundesweit mit am häufigsten Unterhaltsvorschüsse von säumigen Eltern zurück. Nach aktuellen Zahlen wurden im vergangenen Jahr rund 116 Millionen Euro an Alleinerziehende ausgezahlt. Knapp 23 Millionen Euro konnten die Jugendämter anschließend von den unterhaltspflichtigen Elternteilen zurückfordern. Mit dieser Rückholquote von 19,3% liegt Brandenburg damit bundesweit auf Platz 3. Gleichzeitig plant Bundesfamilienministerin Karin Prien, den Anspruch auf Unterhaltsvorschuss künftig nur noch bis zum 16. statt bis zum 18. Geburtstag zu gewähren. Unbekannte haben am Wochenende die Außenanlagen eines Hotels in Burg beschädigt. Laut Polizei sind in der Nacht zum Samstag Gartenmöbel zerstört sowie Blumen, Pflanzen und Bäume beschädigt worden. Der Schaden wird derzeit auf rund 1.000 Euro geschätzt. Verletzt wurde niemand. Die Polizei hat die Ermittlungen aufgenommen. Und die gute Nachricht, der Spielplatz in der Hammergrabensiedlung in Cottbus-Merzdorf ist erweitert und nun offiziell eröffnet worden. Die neu gestaltete Anlage trägt jetzt den Namen Eichhörnchen-Spielplatz. Neu sind unter anderem eine Seilbahn, ein Bodentrampolin sowie verschiedene Kletter-, Balancier- und Spielangebote. Welche Spielgeräte aufgebaut werden, hatten die Kinder aus dem Ortsteil zuvor selbst mitentschieden. Die Stadt übernimmt künftig die Pflege des neuen Spielplatzes. Soweit das Neueste, Lausitz-News auf Radio Cottbus immer um 5:30 und rund um die Uhr auf Radio Cottbus.de.
6: Danke dir, Domi Krebs.
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6: Achtung auf der A13 Richtung Schönefelder Kreuz zwischen Lübbenau und Duben. Da staut es sich weiterhin. Da braucht ihr aktuell über eine Stunde länger. Und auf der A15 zwischen Fetscher und Cottbus West, da in Richtung Cottbus, da ist einem Transporter der Reifen geplatzt. Der Transporter, der steht auf dem Standstreifen. Der Reifen, der liegt verteilt über alle Spuren. Blitzer gibt's einmal in der Ringchaussee Richtung Burg bei Tempo 50 zwischen Kasel und Ogrosen in der 70er-Zone. Dann auf der A13 Richtung Berlin kurz vor der Abfahrt Freiwalde und in Cottbus im Merzdorfer Weg Richtung Stadtring hinterm Blitzeranhänger. Blitzanhänger ist ein gutes Stichwort. Die gibt's natürlich auch heute wieder in der Lausitz. Auf der A13 an der Abfahrt Duben Richtung Spreewald-Dreieck. Dann besagter Blitzeranhänger in Cottbus in der Elisabeth-Wolf-Straße stadtauswärts in Döprig in der Dorfstraße bei Tempo 30 zwischen Kolkwitz und Dalitz in Richtung Dalitz und auf der F50 in Richtung Guben vor Bärenklau an der Bushaltestelle bei Tempo 70. Habt ihr sonst noch was zu melden? Dann gebt's gern weiter per Telefon oder auch ganz einfach per WhatsApp unter der 0355 4839 945.
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6: Ihr habt noch nicht so eine richtige Idee, was ihr heute vielleicht mit euren Ferienkindern machen könnt und die Langeweile, die kommt so langsam auf. Dann bleibt dran. Gleich haben wir wieder zwei Ausflugstipps aus der Lausitz für euch. Einer ist etwas für kleine Künstler, beim anderen ist den ganzen Tag Action angesagt. Unsere Ferientipps für Ferienkids hört ihr nach zwei Hits.
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0: ein schönes Lied, Natalia Imbruglia mit Horn, hier bei Radio Cottbus um 12.42 Uhr.
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0: Es ist Halbzeit, die dritte Ferienwoche hat jetzt begonnen und wir versorgen euch hier auf Radio Cottbus täglich mit den besten Ferientipps, damit ihr bzw. eure Kinder nicht nur gelangweilt zu Hause sitzen müsst, sondern auch was Schönes erleben könnt. Und für alle, die gern kreativ sind, gibt's was im Freilandmuseum Lede. Das ist nicht nur ein stinknormales Basteln mit Papier, dort könnt ihr mit Lehm arbeiten. Ist ein bisschen ähnlich wie Ton oder Knete, aber nochmal weicher und formbarer. Man lernt ein bisschen was über das historische Material und kann dabei seiner kreativ freien Lauf lassen. Die Workshops, die finden heute zu verschiedenen Zeiten statt, damit jeder auch genug Unterstützung kriegt. So auch um 14 und 15 Uhr. Am besten ihr meldet euch da vorher an. Ab 8 Jahren sind da alle Kids willkommen im Freilandmuseum Lede. Und der Karlauer Jugendclub, der hat auch mal wieder ein richtig vielfältiges Programm. Da kann man beispielsweise gemeinsam kochen oder backen, eine Runde Werwolf spielen, 3D drucken und vieles mehr. Mit Mittagessen und Vesper werdet ihr da auch versorgt, also keine Sorge, da werdet ihr nicht verhungern. Die ganze Woche kann man da von 8 bis 16 Uhr einen schönen Tag verbringen. Da solltet ihr euch aber auch am besten vorher anmelden. Alle Infos dazu gibt's auf der Seite der Stadt Karlau.

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4: So richtig entscheiden kann sich das Wetter heute nicht. Mal scheint die Sonne und wir sehen den blauen Himmel. Mal gibt's viele Wolken über der Lausitz. Damit müssen wir uns heute anfreunden. So bleibt's nämlich auch den restlichen Tag. Auch regnen soll's weiterhin nicht. Die Regenwolken, die ziehen erst am Abend auf und sorgen dann für einige Schauer. Temperaturen passen heute auch zu diesem durchwachsenen Wetter. In Branitz messen wir da aktuell 21 Grad, 21 Grad auch in Lübbenau und in Peitz ebenfalls 21 Grad. 23 Grad bekommen wir heute maximal.
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5: Mit Domi Krebs, guten Tag. Ab heute ist ein Teil der Madloer Schluchten in Cottbus gesperrt. Grund sind Sondierungsarbeiten nach möglichen Kampfmitteln aus dem Zweiten Weltkrieg. Betroffen sind der Bereich zwischen dem Madloer See, der Bautzner Straße und der Bahnstrecke Cottbus-Görlitz sowie mehrere Waldwege. Auch die Bautzner Straße und der Radweg entlang der Spree zwischen dem Kiekebuscher Wehr und dem Madloer See können dieserzeit nicht genutzt werden. Wie lange die Sperrungen dauern, ist aktuell noch unklar.
4: Danke dir, Domi Krebs. Mehr News aus der Lausitz gibt's in einer halben Stunde. Jetzt das Neueste aus Deutschland und der Welt.
6: Ich bin Diana Kramer. Nach dem mutmaßlich islamistischen Terroranschlag beim CSD in Berlin ist ein zweiter Verdächtiger, der zunächst festgenommen wurde, wieder frei. Das teilte die Bundesanwaltschaft mit. Der mutmaßliche Täter Abdul B. war am Abend bei einem Polizeieinsatz in einer Kleingartenanlage in Berlin-Spandau erschossen worden.
7: Der Tatverdacht gegen den Mann hat sich demnach wohl nicht erhärtet. Auch Innenminister Dobrindt hatte erklärt, dass solche Anschläge typischerweise von Einzeltätern begangen werden. Der Hauptverdächtige ist zwar tot, ermittelt wird aber weiter. Zum Beispiel zur Frage, wie sich Abdul B. radikalisiert hat und ob es möglicherweise Mitwisser oder Unterstützer gibt. Der Fall liegt jetzt bei der Bundesanwaltschaft. Katrin Müller, Nachrichtenredaktion.
6: Die Stimmung in der deutschen Wirtschaft hat sich im Juli den dritten Monat in Folge von den Dämpfern infolge des Iran-Kriegs erholt. Das IFO-Geschäftsklima stieg um 0,9 auf 86,6 Punkte, teilte das Münchner Forschungsinstitut mit. Trotz der unsicheren Lage am Persischen Golf zeigt sich die deutsche Wirtschaft weniger pessimistisch, sagte IFO-Präsident Clemens Fuß. Vor allem im Dienstleistungssektor, auf dem Bau und im Handel hält sich die Stimmung auf. Die Bundestagsabgeordnete und bisherige CDU-Schatzmeisterin Franziska Hoppermann soll neue Generalsekretärin ihrer Partei werden. Bundeskanzler und Parteichef Friedrich Merz schlug sie in einer Sitzung des CDU-Präsidiums vor, erfuhr die dpa aus Teilnehmerkreisen.
8: Hoppermann soll auf Carsten Linnemann folgen, der Bundesgesundheitsminister werden soll. Die meisten in der Öffentlichkeit werden die Hamburgerin nicht kennen. In ihrer Partei ist sie allerdings keine Unbekannte. Sie sitzt seit 5 Jahren für den Wahlkreis Hamburg-Wandsbek im Bundestag und ist Mitglied mehrerer Ausschüsse. Hoppermann ist nicht die erste Frau auf diesem Posten in der Geschichte der CDU. Auch die späteren Parteivorsitzenden Angela Merkel und Annegret Kramp-Karrenbauer waren zunächst Generalsekretärinnen. Die Vertriebener Redaktion.
6: Der Leichenpräparator Gunther von Hagens ist tot. Er starb im Alter von 81 Jahren. Von Hagens entwickelte in den 1970er Jahren in Heidelberg eine Konservierungstechnik von Leichen zu anatomischen Präparaten, die weltweit Millionen Menschen durch seine Körperweltenausstellungen bekannt wurde. Er selbst litt seit vielen Jahren an einer Parkinson-Erkrankung.
4: Dankeschön in die Nachrichtenredaktion.
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4: Es staut sich weiterhin auf der A13 Richtung Schönefelder Kreuz zwischen Lübbenau und Duben, da wegen einer Baustelle. Da braucht ihr aktuell eine Stunde länger. Blitzer gibt's einmal in der Ringchaussee in Richtung Burg bei Tempo 50, dann zwischen zwischen Kasel und Ockrosen in der 70er-Zone. Es wird geblitzt auf der A13 Richtung Berlin, kurz vor der Abfahrt Freiwalde. Und in Cottbus im Merzdorfer Weg Richtung Stadtring hinter dem Blitzeranhänger. Blitzeranhänger, gutes Stichwort, die gibt's auf der A13 an der Abfahrt Duben Richtung Spreewald-Dreieck, in Cottbus in der Elisabeth-Wolf-Straße stadtauswärts, in Döprig in der Dorfstraße bei Tempo 30, auf der Anliegerstraße zwischen Kolkwitz und Dahlitz in Richtung Dahlitz und auf der L50 in Richtung Guben vor Bärenklau an der Bushaltestelle bei Tempo 70. Habt ihr noch mehr Blitzer oder Blitzeranhänger gesehen und die fehlen auf unserer Liste? Na dann immer her damit. Geht ganz einfach per Telefon oder auch per WhatsApp unter der 0355 4839 945.
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4: Spremberg zählt schon die Tage, denn nächste Woche startet dort wieder das Heimatfest. 4 Tage lang ist in der Innenstadt jede Menge los. Und auf ein Highlight freuen sich viele jedes Jahr ganz besonders. Welches das ist und warum sich ein Besuch auf jeden Fall lohnt, das hört ihr gleich nach dem aktuellen Hit von Flo, Leak It.
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0: Radio Cottbus hier mit Musik von Crystal Waters, Gypsy Woman. Ich habe gerade mal gegoogelt nach dem Songtext von diesem Lied und da steht wirklich la-da-di-la-di-da in dem Songtext drin. Also der gehört einfach dazu.
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0: Es geht wieder los. In Spremberg ist nächste Woche großes Heimatfest. 4 Tage lang wird's bunt und laut in der Innenstadt. Tausende Menschen kommen da zusammen, um einfach eine richtig schöne Zeit zu haben. Und was bei so einem Fest natürlich auf gar keinen Fall fehlen darf, ist ein guter Rummel mit ganz vielen leuchtenden Fahrgeschäften. Organisator Tino Krämer, der kommt gar nicht mehr hinterher beim Aufzählen.
2: Riesenrad, Regtanz, Autoscooter, eine kleine Achterbahn, Heartbreaker, das ist ein Überkopfgeschäft, Raupenbahn, Beachjumper, das ist die Neuheit, Freefall und dann noch die ganzen Spielbuden, Geschichtsbude, Losbude. Wir haben für jeden was dabei, Kinderkarussell.
0: Langweilig wird euch also definitiv nicht, dafür vielleicht ein bisschen schwindelig, wenn ihr von manchen Fahrgeschäften wieder runterkommt. Aber das gehört ja auch einfach mit dazu und danach schlägt man sich am besten noch den Bauch mit Zuckerwatte voll. Die ganzen 4 Tage hat der Rummel einiges zu bieten auf dem Heimatfest und am Montag, den 10. August, lohnt sich der Besuch dann nochmal ganz besonders.
2: Am Montag ist großer Familientag. Und da geht jedes Fahrgeschäft 1 Euro vom Fahrpreis runter und alle anderen Geschäfte, sag jetzt mal ein Bierwagen oder Süßwagen oder wie auch immer, haben ein Sonderangebot, wo sie mit dem Preis runtergehen.
0: Und gleichzeitig könnt ihr euch am Montag auch noch Lose holen. 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
8: Aktuell haben wir da in Karlau 21 Grad, Schüpka auch 21 und in Forst ebenfalls 21 Grad. Ein paar Grad kommen heute noch dazu, an die 23 bekommen wir hier in der Region. Ansonsten sehr wechselhaft bei uns. Sonne und Wolken tauschen immer mal wieder die Plätze am Himmel. Mal kann sich die Sonne durchsetzen, mal mehr die Wolken. Regen mischt da jetzt tagsüber noch nicht mit. Erst am Abend kann es nass werden in der Lausitz. Morgen dann schon ein bisschen wärmer mit bis zu 25 Grad und ebenfalls ein freundlicher Mix aus Sonne und Wolken.
0: Es ist 2:30. 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
8: Ab heute ist ein Teil der Madloer Schluchten in Cottbus gesperrt. Domi Krebs, warum das?
9: Grund sind Sondierungsarbeiten nach möglichen Kampfmitteln aus dem Zweiten Weltkrieg. Betroffen sind der Bereich zwischen dem Madloer See, der Bautzner Straße und der Bahnstrecke Cottbus-Görlitz sowie mehrere Waldwege. Auch die Bautzner Straße und der Radweg entlang der Spree zwischen dem Kiekebuscher Wehr und dem Madloer See können dieser Zeit nicht genutzt werden. Wie lange die Sperrungen dauern, ist aktuell noch unklar. Ein 45-jähriger Mann hat am Wochenende in Döbern mehrere Polizeieinsätze ausgelöst und wurde schließlich in Gewahrsam genommen. Nach Angaben der Polizei hat er am Samstag mehrfach den Notruf angerufen, dabei eine Beamtin beleidigt und verbotene Parolen geäußert. Weil sich der Mann auch später nicht beruhigte, ist die Bereitschaftspolizei angerückt. Auch vor Ort hat sich der Mann aggressiv verhalten und Widerstand gegen die Polizisten geleistet. Die Polizei hat nun mehrere Strafverfahren eingeleitet. Unbekannte haben am Wochenende die Außenanlagen eines Hotels in Burg beschädigt. Laut Polizei sind in der Nacht zum Samstag Gartenmöbel zerstört sowie Blumen, Pflanzen und Bäume beschädigt worden. Der Schaden wird derzeit auf rund 1.000 Euro geschätzt. Verletzt wurde niemand. Die Polizei hat die Ermittlungen aufgenommen. Und die gute Nachricht, der Spielplatz in der Hammergrabensiedlung in Cottbus-Merzdorf ist erweitert und nun offiziell eröffnet worden. Die neu gestaltete Anlage trägt jetzt den Namen Eichhörnchen-Spielplatz. Neu sind unter anderem eine Seilbahn, ein Bodentrampolin sowie verschiedene Kletter-, Balancier- und Spielangebote. Welche Spielgeräte aufgebaut werden, hatten die Kinder aus dem Ortsteil zuvor selbst mitentschieden. Die Stadt übernimmt künftig die Pflege des neuen Spielplatzes. Soweit das Neueste, Lausitz-News auf Radio Cottbus immer um 5:30 und rund um die Uhr auf radiocottbus.de.
8: Dankeschön, Domi Krebs.
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8: Weiterhin Stau auf der A13 Richtung Schönefelder Kreuz zwischen Lübbenau und Duben. Da steht ihr aktuell wegen einer Baustelle und braucht so 50 Minuten länger. Blitzer gibt's auch, und zwar in Cottbus im Merzdorfer Weg Richtung Stadtring hinterm Blitzeranhänger. Auf der A13 Richtung Berlin kurz vor der Abfahrt Freiwalde. Es wird geblitzt zwischen Kasel und Ogrosen in der 70er-Zone, und es gibt noch einen Laser in der Ringchaussee Richtung Burg bei Tempo 50. Blitzeranhänger gibt's auch ein paar Stück in der Lausitz, und zwar auf der F50 in Richtung Guben vor Bärenklau an der Bushaltestelle, in Döbrig in der Dorfstraße bei Tempo 30, zwischen Kolkwitz und Dahlitz in Richtung Dahlitz. In Cottbus stehen sie in der Elisabeth-Wolf-Straße stadtauswärts und auf der A13 an der Abfahrt Duben Richtung Spreewald-Dreieck. Vielleicht war das aber noch nicht alles, vielleicht habt ihr da noch was gesehen, dann immer her damit. Geht ganz einfach per Telefon oder auch per WhatsApp. Die Nummer dafür ist die 0355 4839 945.
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8: Gold, Silber und jede Menge Grund zum Jubeln. Die Lausitz hat am Wochenende sportlich richtig abgeliefert. Bei den deutschen Meisterschaften haben die Turner vom SC Cottbus für starke Schlagzeilen gesorgt. Und auch beim FC Energie Cottbus gibt's nach dem Härtetest gegen Dynamo Dresden einiges zu besprechen. Die wichtigsten Sportmeldungen aus der Region hört ihr gleich hier bei Radio Cottbus.
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0: Ihr hört Radio Cottbus. Mit der besten Musik begleiten wir euch durch diesen Montag. Es ist 13.41 Uhr.
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0: Da starten wir heute mit richtig starken Nachrichten von den Cottbuser Turnern, denn bei den deutschen Meisterschaften in Hannover haben die Athleten vom SC Cottbus Turnen gleich mehrere Medaillen abgeräumt. Allen voran Radomir Stelmark, er hat sich den deutschen Meistertitel im Mehrkampf geholt und dann gleich noch nachgelegt, auch am Pauschenpferd und am Barren gab's Gold. Dazu kam auch noch ein 5. Platz am Boden und Rang 6 am Reck, wo er zum ersten Mal eine neue, besonders schwere Übung gezeigt hat. Und nicht nur Stelmark hat am Wochenende abgeliefert, auch Lukas Kochan hat überzeugt. Zweimal wurde er deutscher Vizemeister, am Boden und am Pauschenpferd. Dazu kam ein guter 5. Platz am Reck und ebenfalls stark Tom Schulze. Im Sprungfinale zeigte er den besten ersten Sprung des gesamten Wettbewerbs. Nach Problemen beim zweiten Versuch reichte es am Ende für Platz 5. Und jetzt schauen wir rüber zum FC Energie Cottbus. Da läuft ja aktuell die Vorbereitung auf die neue Zweitligasaison auf Hochtouren. Am Wochenende gab es einen besonderen XXL-Test gegen Dynamo Dresden. Gespielt wurden gleich zweimal 90 Minuten. Das erste Spiel gewann Energie mit 2:1 durch Tore von Michel Brink und Pelivan. Im zweiten Vergleich setzte dann Dynamo ebenfalls mit 2:1 sich durch. Trainer Pele Wollitz, der konnte dabei fast den kompletten Kader testen. Auch der neue Torhüter Kevin Kratsch stand am Samstag zwischen den Pfosten. Mehr zu Energie Cottbus gibt's heute Abend auch im Sandoer Dreieck, dem Energie-Podcast. Die erste Folge der neuen Saison läuft ab 20 Uhr live auf YouTube und danach überall, wo es gute Podcasts gibt.
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1: Brandenburg holt bundesweit mit am häufigsten Unterhaltsvorschüsse von säumigen Eltern zurück. Außerdem hat Radomir Stellmark bei den Finals 2026 in Hannover das nächste Ausrufezeichen für den SC Cottbus Turnen gesetzt. Und in den Madloer Schluchten in Cottbus kommt es ab dieser Woche zu umfangreichen Sperrungen.
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3: Gerade ein paar Wölkchen hier auf meinem Wetterradar, sind aber zum Glück keine Regenwolken. Und heute soll es auch erstmal nicht mehr regnen. Die Sonne, die kommt vielleicht auch zwischendurch mal ganz kurz hier durch. Es ist aber schön frisch und windig. 21 Grad haben wir es gerade in Cottbus, 22 sind es in Löben und 20 messen wir aktuell in Finsterwalde. Viel wärmer wird es auch nicht mehr, maximal 23 Grad für uns drin. Morgen dann allerdings etwas bessere Aussichten. Wir starten den Tag ganz trocken mit maximal 24 Grad. Zum Nachmittag zeigt sich dann auch nochmal so ein bisschen mehr Sonne.
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4: Mit Domi Krebs, guten Tag. Ab heute ist ein Teil der Madloer Schluchten in Cottbus gesperrt. Grund sind Sondierungsarbeiten nach möglichen Kampfmitteln aus dem Zweiten Weltkrieg. Betroffen sind der Bereich zwischen dem Madloer See, der Bautzner Straße und der Bahnstrecke Cottbus-Görlitz sowie mehrere Waldwege. Auch die Bautzner Straße und der Radweg entlang der Spree zwischen dem Kiekebuscher Wehr und dem Madloer See können dieserzeit nicht genutzt werden. Wie lange die Sperrungen dauern, ist aktuell noch unklar.
3: Ich danke dir, Domi Krebs. Mehr News aus der Lausitz in einer halben Stunde für euch. Jetzt die Nachrichten aus Deutschland und der Welt.
5: Ich bin Thomas Bleskin. Nach dem Anschlag am Rande des Christopher Street Days in Berlin wird über eine mögliche Verschärfung des Terrorstrafrechts diskutiert. Der gestern erschossene Tatverdächtige war den Behörden als Gefährder bekannt und verurteilt. Trotzdem war er auf freiem Fuß.
6: Es gibt noch viele offene Fragen. Der SPD-Innenexperte Fiedler fordert eine genaue Aufarbeitung. Im aktuellen Fall sei nicht das Strafrecht das Problem, möglicherweise dessen Anwendung, sagte er im Radiointerview. Geklärt werden müsse, warum der Tatverdächtige wieder auf freiem Fuß gewesen sei und warum Staatsanwaltschaft und Gericht unterschiedlich entschieden hätten. Der Mann war im Mai wegen der Vorbereitung einer schweren staatsgefährdenden Gewalttat zu 22 Monaten Jugendstrafe verurteilt worden. Allerdings auf Bewährung, er kam auf freien Fuß. Fiedler will nun wissen, wie es zu dieser Entscheidung kam und ob es nach der Haftentlassung Lücken bei der Überwachung gegeben hat. David Riemer, Nachrichtenredaktion.
5: Die bisherige CDU-Schatzmeisterin Franziska Hoppermann ist neue Generalsekretärin ihrer Partei. Wie die dpa aus Parteikreisen erfuhr, hat der Bundesvorstand sie auf Vorschlag von Kanzler Friedrich Merz zur Nachfolgerin von Carsten Linnemann gewählt. Dieser ist als neuer Bundesgesundheitsminister vorgesehen. Bei der Bekämpfung der verheerenden Waldbrände in Spanien gibt es Fortschritte, die Regierung warnt aber vor verfrühtem Optimismus. Auch an der französischen Atlantikküste kämpft die Feuerwehr weiter mit einem Großaufgebot gegen den riesigen Waldbrand. Dieser hat sich aber nicht weiter ausgedehnt.
7: Nach Angaben der Einsatzkräfte sind inzwischen bei den Bränden in Madrid und in den angrenzenden Provinzen alle Hauptfronten eingedämmt, auch wenn mehrere Brandherde aktiv bleiben. Das heißt, die Lage verbessert sich, aber nur langsam. Auch an der französischen Atlantikküste meldeten die Behörden eine stabile Lage, nachdem die riesigen Feuer sich über Nacht nicht weiter bedrohlich ausgedehnt hatten. Die Löscharbeiten könnten aber noch Wochen andauern, bis alle Brandherde erstickt sind, hieß es von der Feuerwehr. Entscheidend sei die weitere Wetterentwicklung mit Wind und Hitze. Michael Evers, Paris.
5: Der stark sinkende Ölpreis kommt bisher nur minimal bei den Autofahrern an. Am Vormittag deuteten die Preise laut ADAC leicht nach unten. Davor waren die Preise bereits über das Wochenende etwas niedriger. Im bundesweiten Tagesdurchschnitt des Sonntags kostete Super E10 2,16 Euro pro Liter, Diesel 2,21 Euro.
3: Ein Dankeschön in die Nachrichtenredaktion.
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3: Auf der A13 Richtung Schönefelder Kreuz zwischen Lübbenau und Duben staute sich aktuell immer noch. Da braucht ihr so um die 20 Minuten länger. Gelasert wird in der Ringchaussee Richtung Burg bei Tempo 50. Zwischen Kasel und Ogrosen haben wir auch noch einen Blitzer in der 70er-Zone. Auf der A13 Richtung Berlin kurz vor der Abfahrt Freiwalde gibt es auch noch einen Blitzer. Und in Cottbus im Merzdorfer Weg Richtung Stadtring, der steht da hinterm Blitzanhänger bei Tempo 30. Blitzeranhänger haben wir auch ein paar für euch. Einmal auf der A13 an der Abfahrt nach Duben Richtung Spreewald-Dreieck. In Cottbus in der Elisabeth-Wolf-Straße. In Dörbrig steht auch noch ein Blitzeranhänger in der Dorfstraße bei Tempo 30. Dann noch in der Andigerstraße zwischen Keukwitz und Dahlitz Richtung Dahlitz. Und der letzte uns bekannte Blitzanhänger auf der L50 Richtung Guben vor Bärenklau an der Bushaltestelle, der Blitz da bei Tempo 70. Habt ihr sonst noch was gesehen? Dann meldet es uns gerne immer per WhatsApp oder auch per Telefon unter der 0355 4839 945. Gute Fahrt euch!
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3: Und gleich gibt's wieder das Tagebuch der großen Hits mit Christian Semmet, diesmal mit einem Lied aus den 80ern. Und was das ist, das hört ihr gleich. Habt einen schönen Montag und schönen Start in die neue Woche.
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0: besten Klassiker gibt es hier auf Radio Cottbus Hutas mit All You Zombies. Habt ihr gehört um 14.13 Uhr. Und jetzt hören wir in das Tagebuch der großen Hits rein. Und Fun Fact, zu diesem Lied wurde das Musikvideo tatsächlich in Deutschland gedreht. Leider nicht in der Lausitz, sondern in München. Aber hören wir mal rein in Queen und wie der Song entstanden ist.
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3: 27. Juli 1984. Queen kommen gerade ganz groß raus mit ihrem Song It's a Hard Life. Der Song erscheint auf Queens 11. Studioalbum The Works. Es geht um die Schwierigkeiten, romantische Beziehungen aufrechtzuerhalten. Darum, wie schwer es ist, das hundertprozentige Vertrauen des anderen zu haben. Und Freddie Mercury singt von all den anderen Dingen, die man einander in einer Beziehung gibt. Er hat den Song auch geschrieben. Queens Leadgitarrist Brian May findet den Song den schönsten, den Freddie jemals produziert hat. Er kommt direkt aus dem Herzen, sagt er, und er erzählt, Freddie habe sich während der Arbeiten an dem Song sehr stark geöffnet. Die beiden hatten stundenlang an der Produktion gesessen, um das Bestmögliche rauszuholen. Und so entsteht einer der schönsten Songs von Queen, der inzwischen schon fast eine Legende ist.

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6: Die Sonne, die scheint so ganz leicht durch hinter den Wolken und die begleitet uns jetzt auch noch bis zum Abend hinein. Wir erwarten heute auch keinen Regen mehr, aber es bleibt den ganzen Tag so ein bisschen windig. Dazu etwa 22 Grad jetzt gerade in Cottbus, 22 auch in Lübben und 21 messen wir aktuell in Karlau. Wärmer wird es auch nicht mehr, also maximal 23 Grad für uns heute drin. Morgen dann relativ ähnlich das Wetter, maximal 24 Grad, einen Mix aus Sonne und Wolken dazu. Und zum Nachmittag kann es auch so ein bisschen windig werden, aber morgen soll es auch nicht mehr regnen.
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6: Gunther von Hagens ist im Alter von 81 Jahren verstorben. Das hat seine Familie nun mitgeteilt. Domi Krebs mit den Details.
7: Der Mediziner und Erfinder der Plastination ist durch die Ausstellung Körperwelten weltweit bekannt geworden. In Guben hat er 2006 das Plastinarium eröffnet. Dort bekommen Besucher Einblicke in den Aufbau des menschlichen Körpers und in die Plastination. Von Hagens litt seit vielen Jahren an der Nervenkrankheit Parkinson. Nach Angaben seiner Familie hat er sich gewünscht, nach seinem Tod selbst plastiniert zu werden. Unbekannte haben am Wochenende die Außenanlagen eines Hotels in Burg beschädigt. Laut Polizei sind in der Nacht zum Samstag Gartenmöbel zerstört, sowie Blumen, Pflanzen und Bäume beschädigt worden. Der Schaden wird derzeit auf rund 1.000 Euro geschätzt. Verletzt wurde niemand. Die Polizei hat die Ermittlungen aufgenommen. Brandenburg holt bundesweit mit am häufigsten Unterhaltsvorschüsse von säumigen Eltern zurück. Nach aktuellen Zahlen wurden im vergangenen Jahr rund 116 Millionen Euro an Alleinerziehende ausgezahlt. Knapp 23 Millionen Euro konnten die Jugendämter anschließend von den unterhaltspflichtigen Elternteilen zurückfordern. Mit dieser Rückholquote von 19,3% liegt Brandenburg damit bundesweit auf Platz 3. Gleichzeitig plant Bundesfamilienministerin Karin Prien den Anspruch auf Unterhaltsvorschuss künftig nur noch bis zum 16. statt bis zum 18. Geburtstag zu gewähren. Und die gute Nachricht, der Spielplatz in der Hammergrabensiedlung in Cottbus-Merzdorf ist erweitert und nun offiziell eröffnet worden. Die neu gestaltete Anlage trägt jetzt den Namen Eichhörnchen-Spielplatz. Neu sind unter anderem eine Seilbahn, ein Bodentrampolin sowie verschiedene Kletter-, Balancier- und Spielangebote. Welche Spielgeräte aufgebaut werden, hatten die Kinder aus dem Ortsteil zuvor selbst mitentschieden. Die Stadt übernimmt künftig die Pflege des neuen Spielplatzes. Soweit das Neueste, Lausitz-News auf Radio Cottbus immer um halb und rund um die Uhr auf Radio Cottbus. cottbus.de.
6: Dankeschön an die Nachrichtenredaktion.
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6: Aktuell keine Meldungen für euch. Die Blitzer, die stehen einmal in Cottbus im Merzdorfer Weg Richtung Stadtring hinterm Blitzanhänger und der Blitz dabei Tempo 30. Und dann wird auch noch gelasert in der Ringchaussee Richtung Burg bei Tempo 50. Blitzeranhänger haben wir auch ein paar für euch. Einmal auf der A13 an der Abfahrt nach Duben Richtung Spreewald-Dreieck. Auf der L50 Richtung Guben vor Bärenklau an der Bushaltestelle haben wir noch einen. In der Anliegerstraße zwischen Kolkwitz und Dahlitz Richtung Dahlitz. Weitere Blitzeranhänger auch in Cottbus in der Elisabeth-Wolf-Straße stadtauswärts und in Döbrig in der Dorfstraße da bei Tempo 30. Habt ihr sonst noch was gesehen? Dann meldet es uns gerne per WhatsApp oder ruft uns einfach an unter der 0355 4839 945. Gute Fahrt euch.
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6: Wir begleiten euch durch diesen Montag mit der besten Musik. Bald ist der erste Tag der Woche endlich geschafft. Jetzt für euch The Almost Monday mit No Regrets und danach ein Klassiker von Britney Spears mit Oops, I Did It Again.
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0: Britney Spears mit ihrem Oops, I Did It Again. 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
0: Es ist Halbzeit. Die dritte Ferienwoche hat jetzt begonnen und wir versorgen euch hier auf Radio Cottbus täglich mit den besten Ferientipps, damit ihr bzw. auch eure Kids nicht nur gelangweilt zu Hause sitzen müssen, sondern auch was Schönes erleben. Ja, und der Kalauer Jugendclub hat beispielsweise wieder ein vielfältiges Programm. Da kann man gemeinsam kochen oder backen, eine Runde Werwolf spielen, 3D drucken und vieles mehr. Und mit Mittagessen und Vespa werdet ihr da auch versorgt. Also keine Sorge, da werdet ihr nicht verhungern. Die ganze Woche kann man da von 8 bis 16 Uhr einen schönen Tag verbringen. Also heute ist es schon so ein bisschen zu spät. Aber wenn ihr morgen noch keinen Pläne habt, dann nichts wie hin. Ihr solltet euch aber am besten vorher anmelden. Alle Infos dazu gibt's nochmal auf der Seite der Stadt Kalau. Ja, und was man sonst immer so machen kann, ist eine schöne große Runde mit der Familie drehen, einfach raus spazieren, die Natur genießen und einfach hier Orte in der Lausitz entdecken. Also beispielsweise im Lausitzer Seenland, da ist ja jetzt alles frisch, schön neu gemacht. Oder beispielsweise auch den Radweg von der Krabbertmühle aus langfahren. Da gibt es super viele Möglichkeiten. Und das Wetter, das ist eigentlich richtig gut fürs Fahrradfahren. Da schwitzt man nicht zu viel und regnen soll es heute auch nicht mehr.

0: Gorillaz mit Feel Good Inc. 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
0: Und hier sind drei Themen, die die Lausitz heute beschäftigen. Mehr Infos auf RadioCottbus.de, dem Newsportal für die Lausitz. Der Plastination-Erfinder Gunther von Hagens ist im Alter von 81 Jahren verstorben. Außerdem, der FC Energie Cottbus bekommt Verstärkung für die Abwehr durch Luca Erlein. Und bei einer Auseinandersetzung in der Wilhelm-Kühl-Straße in Senftenberg sind am Samstagabend mehrere Menschen verletzt worden.
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1: Über den Tod spricht man nicht. Das ändert sich jetzt in Cottbus. Auf dem Altmarkt findet am 8. August der Memento-Tag statt. Und da geht es um Themen, die uns alle irgendwann betreffen werden. Also Leben, Sterben, Trauer und auch Vorsorge. Ja, aber traurig wird der Nachmittag deshalb gar nicht. Ganz im Gegenteil. Vor Ort könnt ihr mit Trauerbegleitern, Hospizinitiativen, Bestattern und vielen weiteren Ansprechpartnern ins Gespräch kommen, eure Fragen stellen oder auch einfach mal zuhören. Dazu gibt es Informationsstände und Mitmachaktionen. Also seid einfach dabei beim Memento-Tag am 8. August. Von 10 bis 16 Uhr findet das Ganze statt und der Eintritt, der ist frei.
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1: In 10 Minuten gibt's wieder die Nachrichten aus der Lausitz, aus Deutschland und der Welt hier auf Radio Cottbus. 14.50 Uhr jetzt willkommen zu Hause.

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11: Aktuell haben wir 22 Grad in Cottbus, 22 sind es auch in Burg und in Forst und viel wärmer wird es auch nicht mehr, maximal 23 Grad für uns heute drin. Dazu so ein kleiner Mix aus Sonne und Wolken und es ist auch ein bisschen windig dazu. Es soll aber heute nicht mehr regnen. Und für morgen sind die Aussichten relativ ähnlich. Da gibt es maximal 24 Grad, also 1 Grad wärmer als heute. Dazu auch den ganzen Tag Mix aus Sonne und Wolken, wobei am Nachmittag sich die Sonne so ein bisschen durchsetzt. Und auch da bleibt es den ganzen Tag trocken.
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1: Mit Domi Krebs, guten Tag. Ab heute ist ein Teil der Madloer Schluchten in Cottbus gesperrt. Grund sind Sondierungsarbeiten nach möglichen Kampfmitteln aus dem Zweiten Weltkrieg. Betroffen sind der Bereich zwischen dem Madloer See, der Bautzner Straße und der Bahnstrecke Cottbus-Görlitz sowie mehrere Waldwege. Auch die Bautzner Straße und der Radweg entlang der Spree zwischen dem Kiekebuscher Wehr und dem Madloer See können dieser Zeit nicht genutzt werden. Wie lange die Sperrungen dauern, ist aktuell noch unklar.
2: Danke, Domi Krebs. Mehr Lausitz News in einer halben Stunde für euch. Jetzt die Nachrichten aus Deutschland und der Welt.
3: Ich bin Thomas Bleskin. Bundeskanzler Friedrich Merz hat die Verzögerungen bei der Neubesetzung des Verkehrsministeriums bedauert. Der CDU-Chef sagte, wegen der kurzfristigen Abstimmung und der Absage eines möglichen Nachfolgers habe die Entscheidung zunächst nicht öffentlich gemacht werden können.
4: Lassen Sie mich noch einmal daran erinnern, dass der Umbau nach dem Rücktritt von Jens Spahn vom Amt des Fraktionsvorsitzenden notwendig wurde. Wir haben uns den Zeitpunkt und den Anlass nicht ausgesucht, aber es ist uns allen klar, dass eine so wichtige Personalie auch andere Veränderungen nach sich zieht. Ich habe mich außerdem entschieden, diese Gelegenheit zu ergreifen, um Veränderungen an drei zusätzlichen Stellen im Kabinett einzuleiten.
3: Bundeskanzler Merz. Steffen Bilger soll nun Patrick Schnieder als Verkehrsminister ablösen. Persönliche Probleme mit Schnieder gebe es nicht, sagte Merz. Nach dem Anschlag am Rande des Christopher Street Days in Berlin wird über eine mögliche Verschärfung des Terrorstrafrechts diskutiert. Der gestern erschossene Tatverdächtige war den Behörden als Gefährder bekannt und verurteilt, trotzdem war er auf freiem Fuß.
5: Es gibt noch viele offene Fragen. Der SPD-Innenexperte Fiedler fordert eine genaue Aufarbeitung. Im aktuellen Fall sei nicht das Strafrecht das Problem, möglicherweise dessen Anwendung, sagte er im Radiointerview. Geklärt werden müsse, warum der Tatverdächtige wieder auf freiem Fuß gewesen sei und warum Staatsanwaltschaft und Gericht unterschiedlich entschieden hätten. Der Mann war im Mai wegen der Vorbereitung einer schweren staatsgefährdenden Gewalttat zu 22 Monaten Jugendstrafe verurteilt worden. Allerdings auf Bewährung, er kam auf freien Fuß. Fiedler will nun wissen, wie es zu dieser Entscheidung kam und ob es nach der Haftentlassung Lücken bei der Überwachung gegeben hat. David Riemer, Nachrichtenredaktion.
3: Bei der Bekämpfung der verheerenden Waldbrände in Spanien gibt es Fortschritte, die Regierung warnt aber vor verfrühtem Optimismus. Auch an der französischen Atlantikküste kämpft die Feuerwehr weiter mit einem Großaufgebot gegen den riesigen Waldbrand. Dieser hat sich aber nicht weiter ausgedehnt. Der Leichenpräparator Gunther von Hagens ist tot. Er starb im Alter von 81 Jahren, erfuhr die dpa aus seinem Umfeld. Von Hagens litt schon viele Jahre an einer Parkinson-Erkrankung. Der Mediziner entwickelte in den 70er Jahren in Heidelberg eine Konservierungstechnik von Leichen zu anatomischen Präparaten, die weltweit Millionen durch seine Körperweltenausstellungen bekannt wurde.
2: Dankeschön, Thomas Bleskin.
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2: Auf der A13 Richtung Schönefelder Kreuz zwischen Schönborn und Ortrand ist der rechte Fahrstreifen gesperrt. Da wird aktuell ein Radwechsel vollzogen auf der Fahrbahnseite. Und da staut es sich auch so ein bisschen zwischen Ortrand und Frauendorf. Da braucht ihr aktuell um die 7 Minuten länger in Richtung Spreewalddreieck. Die Blitzer, die stehen einmal in der Ringchaussee Richtung Burg bei Tempo 50 und auf der L52 zwischen Kassel und Ogrosen der Blitz da bei Tempo 70. Blitzeranhänger haben wir einmal auf der L50 Richtung Guben vor Bärenklau an der Bushaltestelle, in der Anliegerstraße zwischen Kolkwitz und Dahlitz Richtung Dahlitz, weitere Blitzeranhänger auch in Dörbrig in der Dorfstraße bei Tempo 30, in Cottbus in der Elisabeth-Wolf-Straße der Blitz da stadtauswärts. Und der letzte Blitzanhänger auf der A13 an der Abfahrt nach Duben Richtung Spreewalddreieck. Habt ihr sonst noch was gesehen? Dann schreibt es uns per WhatsApp oder ruft uns einfach an unter der 0355 4839 945. Gute Fahrt euch!
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2: Hier auf Radio Cottbus suchen wir mal wieder nach den 10 Besten der Lausitz. Und diesmal wird es richtig sportlich. Es geht nämlich um 10 besten Fitnessstudios. Mehr dazu hört ihr gleich. Jetzt gibt's aktuelle Musik von Lavinia und Ellie Oaks mit Reasons.
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0: Die besten Hits aus den 90ern gibt's hier auf Radio Cottbus. Rod Stewart war das mit Lady Luck.
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0: Nach dem Feierabend ein bisschen auspowern, ein paar Gewichte stemmen, um stärker zu werden und auch einfach was Gutes für die Gesundheit tun. Natürlich kann man zu Hause mit kleinen Workouts schon was erreichen, besser ist aber natürlich das Ganze in einem Fitnessstudio zu machen. Und da gibt es unterschiedliche Geräte, die die verschiedensten Körperregionen trainieren oder auch einfach Ansprechpartner, die euch helfen können, damit ihr euch nicht mit einer falsch ausgeführten Übung noch mehr Schaden zufügt als Nutzen. Ja, wo geht es da aber am besten hin hier in der Lausitz? Wir suchen gemeinsam mit euch die 10 besten Fitnessstudio unserer Heimat. Ob modernes Premiumstudio, familiärer Fitnessclub, Kraftsport oder einfach ein Studio, in dem ihr euch richtig wohlfühlt, ihr seid da einfach gefragt, welche Fitnessstudios gehören für euch in die Top 10 der Lausitz? Auf radiocottbus.de könnt ihr jetzt nominieren, falls euer liebstes Studio noch nicht auf unserer Liste ist, oder eben abstimmen. Und ein paar haben wir da schon, da ist beispielsweise Miss Sporty hier aus Cottbus dabei, also ein Frauenstudio, Mein Fitness Spremberg, Dein Sportraum in Kolkwitz oder was ich auch super spannend anhörte, ist beispielsweise Chakra Fitness Cottbus. Also ja, alles dabei, aber falls euer Fitnessstudio noch nicht da ist, dann nominiert den auf jeden Fall. Bis Donnerstag, den 6. August, habt ihr dafür Zeit und am Freitag, also am 7. 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
0: Ich sollte mich vielleicht auch langsam in einem Fitnessstudio anmelden, da kann ich mir vielleicht Inspiration holen. 15.13 Uhr jetzt.

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10: Ihr seid Elektriker und sucht einen sicheren Job direkt hier bei uns in der Lausitz? Dann könnte der Job der Forster Wohnungsbaugesellschaft genau der richtige für euch sein. Ab dem 1. Oktober suchen sie da einen Elektriker in Vollzeit und geboten werden eine unbefristete Festanstellung, tarifliche Bezahlung mit Urlaubs- und Weihnachtsgeld, eine 37-Stunden-Woche mit Gleitzeit und 30 Tage Urlaub obendrauf. 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Und Voraussetzungen dafür sind eine abgeschlossene Ausbildung als Elektriker oder Elektroniker und ein Führerschein der Klasse B. Bis zum 14. August könnt ihr euch noch bewerben und alle Infos zu der Bewerbung und auch zur Stelle findet ihr wie immer auf radiocottbus.de.
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10: Weiterhin so ein Mix aus Sonne und Wolken, wobei die Wolken aktuell mehr überwiegen. Jetzt gerade so 22 Grad in Cottbus, 21 haben wir es in Finsterwalde und 21 messen wir auch jetzt gerade in Peitz. Dazu ist es immer noch so ein bisschen windig, aber regnen soll es heute nicht mehr. Und auch morgen bleibt es trocken hier in der Lausitz. Generell sehen die kommenden Tage richtig schön trocken aus. Maximal 24 Grad gibt es morgen für uns und auch einen Mix aus Sonne und Wolken dazu.
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10: Ab heute ist ein Teil der Madloer Schluchten in Cottbus gesperrt. Domi Krebs, warum das?
11: Grund sind Sondierungsarbeiten nach möglichen Kampfmitteln aus dem Zweiten Weltkrieg. Betroffen sind der Bereich zwischen dem Madloer See, der Bautzner Straße und der Bahnstrecke Cottbus-Görlitz sowie mehrere Waldwege. Auch die Bautzner Straße und der Radweg entlang der Spree zwischen dem Kiekebuscher Wehr und dem Madloer See können dieser Zeit nicht genutzt werden. Wie lange die Sperrungen dauern, ist aktuell noch unklar. Brandenburg holt bundesweit mit am häufigsten Unterhaltsvorschüsse von säumigen Eltern zurück. Nach aktuellen Zahlen wurden im vergangenen Jahr rund 116 Millionen Euro an Alleinerziehende ausgezahlt. Knapp 23 Millionen Euro konnten die Jugendämter anschließend von den unterhaltspflichtigen Elternteilen zurückfordern. Mit dieser Rückholquote von 19,3% liegt Brandenburg damit bundesweit auf Platz 3. Gleichzeitig plant Bundesfamilienministerin Karin Prien, den Anspruch auf Unterhaltsvorschuss künftig nur noch bis zum 16. statt bis zum 18. Geburtstag zu gewähren. Ein 45-jähriger Mann hat am Wochenende in Döbern mehrere Polizeieinsätze ausgelöst und wurde schließlich in Gewahrsam genommen. Nach Angaben der Polizei hat er am Samstag mehrfach den Notruf angerufen, dabei eine Beamtin beleidigt und verbotene Parolen geäußert. Weil sich der Mann auch später nicht beruhigte, ist die Bereitschaftspolizei angerückt. Auch vor Ort hat sich der Mann aggressiv verhalten und Widerstand gegen die Polizisten geleistet. Die Polizei hat nun mehrere Strafverfahren eingeleitet. Und die gute Nachricht, der Spielplatz in der Hammergrabensiedlung in Cottbus-Merzdorf ist erweitert und nun offiziell eröffnet worden. Die neu gestaltete Anlage trägt jetzt den Namen Eichhörnchen-Spielplatz. Neu sind unter anderem eine Seilbahn, ein Bodentrampolin sowie verschiedene Kletter-, Balancier- und Spielangebote. Welche Spielgeräte aufgebaut werden, hatten die Kinder aus dem Ortsteil zuvor selbst mitentschieden. Die Stadt übernimmt künftig die Pflege des neuen Spielplatzes. Soweit das Neueste, Lausitz-News auf Radio Cottbus immer um halb und rund um die Uhr auf radiocottbus.de.
10: Ich danke dir, Domi Krebs.
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10: Auf der A13 Richtung Schönefelder Kreuz zwischen Schönborn und Ortrand ist der rechte Fahrstreifen immer noch gesperrt aufgrund eines Radwechsels. Sei da vorsichtig unterwegs. Und es staut sich auch auf der A13 zwischen Ortrand und Frauendorf Richtung Berlin. Da braucht ihr aktuell so um die 5 Minuten länger. Die Blitzer, die stehen einmal auf der L52 zwischen Kasel und Ogrosen bei Tempo 70 und in Cottbus in der Forsterstraße der Blitz da bei Tempo 50. Die Blitzanhänger, einmal in der Anliegerstraße zwischen Kolkwitz und Dahlitz Richtung Dahlitz. Dann haben wir noch einen in Döbrig in der Dorfstraße der Blitz da bei Tempo 30. In Cottbus steht auch noch einer in der Elisabeth-Wolf-Straße stadtauswärts und zwei weitere Blitzanhänger auf der A13 an der Abfahrt nach Duben Richtung Spreewalddreieck. Und auf der L50 Richtung Guben vor Bärenklau an der Bushaltestelle. Habt ihr sonst noch was gesehen? Dann meldet es uns gerne immer per WhatsApp oder auch per Telefon unter der 0355 4839 945. Gute Fahrt euch!
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10: Die Pop-Ikone schlechthin hat jetzt ein neues Album. Die Rede ist von Madonna. Die ist 67 Jahre alt, aber macht weiterhin richtig gute Musik. Und wir hören gleich in ihr neues Album rein. Davon Klassiker von Garland Jeffries, Matador. Jetzt aktuelle Musik von Benson Boone. Habt einen schönen Montag.
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Okay.

0: Radio Cottbus mit Gerl und Jeffreys Matador. 15.43 Uhr haben wir es jetzt.
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0: Die allseits bekannte Zahnlücke, extravagante Outfits und Songs, die direkt einen Ohrwurm machen. So kennt man sie, die Madonna. Seit ihrem Durchbruch mit dem Album Like a Virgin kann man sie von der Popszene nicht mehr wegdenken. Sie ist die erfolgreichste Solokünstlerin in den USA laut Billboard Hot 100 und das auch mit gutem Grund. Sie und ihre Songs kennt einfach jeder über Generationen hinweg. Ganze 14 Alben hat sie schon in ihrer Karriere rausgebracht und vor kurzem kam auch das 15. Auf dem sind 16 Songs drauf, natürlich mit dem bekannten Dance-Pop-Sounds. Sie wird aber auch sehr persönlich, kennt man eigentlich gar nicht so sehr von ihr. Auf ihrem neuen Album verarbeitet sie Verlust von Familienmitgliedern und schmerzhafte Erfahrungen. Sie erinnert sich auch an gescheiterte Ehe zurück und arbeitet die Traumata nach und nach auf. Die ganze Woche hören wir jetzt rein in das Album Confessions 2. Heute gibt es für euch Betrayal.

0: Das war Betrayal von Madonna aus ihrem neuen Album Confessions 2.
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14: Wir haben noch einen relativ entspannten Start in die Woche mit maximal bis zu 23 Grad und einem kleinen Mix aus Sonne und Wolken. Die Tage sollen nämlich über 30 Grad werden. Jetzt gerade noch so um die 22 Grad in Cottbus, 22 Grad auch in Kalau und 22 Grad messen wir auch in Lieberose. Dazu, wie gesagt, ein kleiner Mix aus Sonne und Wolken. Es ist den ganzen Tag so ein leichter Wind, der da weht. Zum Abend hin.

0: relativ ähnlich. Es soll heute nicht mehr regnen. Ein paar kleine Wölkchen am Himmel, die bleiben trotzdem. Morgen dann maximal 24 Grad und ein Mix aus Sonne und Wolken. Am Abend erwartet uns da ein klarer Himmel und auch da keine Regenwolke in Sicht.
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2: Mit Anne Tausch, guten Tag. Ab heute ist ein Teil der Madloer Schluchten in Cottbus gesperrt. Grund sind Sondierungsarbeiten nach möglichen Kampfmitteln aus dem Zweiten Weltkrieg. Betroffen sind der Bereich zwischen dem Madloer See, der Bautzener Straße und der Bahnstrecke Cottbus-Görlitz sowie mehrere Waldwege. Auch die Bautzener Straße und der Radweg entlang der Spree zwischen dem Kiekebuscher Wehr und dem Madloer See können in dieser Zeit nicht genutzt werden. Wie lange die Sperrungen dauern, ist aktuell noch unklar.
0: Ich danke dir, Anne Tausch. Mehr Lausitz-News mit dir in einer halben Stunde. Jetzt die Nachrichten aus Deutschland und der Welt.
3: Ich bin Thomas Bleskin. Nach dem mutmaßlich islamistischen Anschlag am Rande des Berliner Christopher Street Days fordert Justizsenatorin Badenberg eine Überprüfung des Jugendstrafrechts. Die CDU-Politikerin sagte, die gesetzlichen Maßstäbe müssten auf ihre Zeitgemäßheit geprüft werden. In vergleichbaren Fällen könnten Täter durch die Anwendung des Erwachsenenstrafrechts härter bestraft werden. Ob die frühere Entscheidung im Fall des Tatverdächtigen falsch gewesen sei, lasse sich jedoch nicht pauschal beurteilen. Bundeskanzler Friedrich Merz hat die Verzögerungen bei der Neubesetzung des Verkehrsministeriums bedauert. Der CDU-Politiker erklärte, wegen der kurzfristigen Abstimmung und der Absage eines möglichen Nachfolgers habe die Entscheidung zunächst nicht öffentlich gemacht werden können.
4: Lassen Sie mich noch einmal daran erinnern, dass der Umbau nach dem Rücktritt von Jens Spahn vom Amt des Fraktionsvorsitzenden notwendig wurde. Wir haben uns den Zeitpunkt und den Anlass nicht ausgesucht, aber es ist uns allen klar, dass eine so wichtige Personalie auch andere Veränderungen nach sich zieht. Ich habe mich außerdem entschieden, diese Gelegenheit zu ergreifen, um Veränderungen an drei zusätzlichen Stellen im Kabinett einzuleiten.
3: Bundeskanzler Merz. Steffen Bilger soll nun Patrick Schnieder als Verkehrsminister ablösen. Persönliche Probleme mit Schnieder gebe es nicht, sagte Merz. Tanken ist wieder etwas günstiger geworden. Laut ADAC kostet ein Liter Super E10 im bundesweiten Schnitt derzeit rund 2,16 Euro, Diesel gut 2,21 Euro.
5: Wer in den vergangenen Tagen getankt hat, dürfte den Unterschied wohl kaum bemerkt haben. Zwar sind die Preise leicht gesunken, der Rückgang ist aber nur minimal. Laut ADAC müssen Benzin und Diesel eigentlich noch günstiger sein. Dass das bisher ausbleibt, liegt aber nicht nur am Ölpreis. Auch die Raffinerien und die Wechselkurse bestimmen mit, was am Ende auf der Anzeigetafel an der Tankstelle steht. Der ADAC sagt trotzdem, die Spritpreise liegen schon seit Wochen auf einem zu hohen Niveau. Zoe Tassovali, Redaktion.
3: Porsche will bis 2035 weitere 5000 Arbeitsplätze in der Region Stuttgart abbauen. Betroffen sind das Stammwerk in Zuffenhausen und das Entwicklungszentrum in Weissach. Im Gegenzug wird die Standortsicherung bis Ende 2035 verlängert. Betriebsbedingte Kündigungen sind ausgeschlossen.
0: Danke, Thomas Bleskin.
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0: Auf der A13 Richtung Schönefelder Kreuz zwischen Bronco und Karlau sind in beiden Richtungen Personen auf der Fahrbahn. Seid da vorsichtig unterwegs. Die Blitzanhänger, die stehen auf der A13 an der Abfahrt nach Duben Richtung Spreewalddreieck. In Cottbus haben wir einen in der Elisabeth-Wolf-Straße, der blitzt da stadtauswärts. Weitere Blitzanhänger auch auf der L50 in Richtung Guben vor Bärenklau, in der Anliegerstraße zwischen Kolkwitz und Dalitz Richtung Dalitz und der letzte bekannte Blitzeranhänger hier in Döbrig in der Dorfstraße bei Tempo 30. Habt ihr sonst noch was zu melden? Dann macht es gerne per WhatsApp oder auch per Telefon unter der 0355 4839 945. Fahrt vorsichtig, gute Fahrt euch!
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0: Nach dem Wochenende, der erste Montag, der ist immer so ein bisschen schwierig und da will man, glaube ich, nach dem Feierabend sich einfach nur noch auf die Couch legen und ein bisschen was Tolles gucken. Ja, und ich habe wieder im Gepäck ein paar Empfehlungen für euch, was ihr vielleicht heute anschauen könnt. Mehr dazu gleich. Jetzt aktuelle Musik von Teddy Swims mit Break Up in Reverse.
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0: Howard Jones mit What is Love. Und um 16.13 Uhr gibt es hier jetzt die besten TV-Tipps auf Radio Cottbus. Schönen Montag euch.
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0: Oft muss es ja in der Küche schnell gehen und da werden auch schnell mal die Fertiggerichte genommen. Im Sat.1 Fertiggerichte-Check testen sich Stefano Zarella und Stefan Lück mal durch die Welt der Fix-Produkte und das auch noch weltweit. Sind die Inhaltsstoffe wirklich so hochwertig und schmecken frisch oder wird man da veräppelt? Ja, und wie werden diese Produkte überhaupt hergestellt? Stefano und Stefan fühlen dem heute auf den Zahn. Schaltet also ein um 20.15 Uhr bei Sat.1 zum Sat.1 Fertiggerichte-Check fix und fertig um die Welt ein. Ja, und Will Ferrell ist wieder zurück und zwar auf Netflix, nur diesmal nicht im Format eines Films, sondern einer Serie. In The Hawk spielt er den Golfprofi Lonnie Hawkins. Sein letzter Erfolg beim Golfen liegt schon lange zurück, doch das will er jetzt noch nach dem Tod seines Caddies ändern. Euch erwarten typisch Will Ferrell. Ungefähr eine halbe Stunde geht jede der 10 Folgen, die es bisher gibt. Also ordentlich was zum Gucken da auf Netflix. Garantiert nicht enttäuschend.
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10: Jetzt wieder so ein paar mehr Wölkchen am Himmel. Die Sonne, die soll sich aber noch mal kurz zeigen zum späteren Abend. Der Wind, der weht hier immer noch in der Lausitz. Dazu gibt es Temperaturen von 23 Grad in Lübben, 23 messen wir auch in Kolkwitz und 22 haben wir es aktuell in Jenschwalde und das sind auch die Höchstwerte für heute. Morgen wird es dann 1 Grad wärmer, maximal 24 Grad. Ein kleiner Mix aus Sonne und Wolken den ganzen Tag und da auch da soll es nicht mehr regnen. Zum Abend hin verschwindet die Wolkendecke und da wird es nochmal richtig schön klar am Himmel. Und die Temperaturen für die nächsten Tage, die kündigen sich nochmal richtig schön warm an. Also maximal 30 Grad für die kommenden Tage. Genießt es, wenn ihr nicht so die Fans von warmen Temperaturen seid, dass es jetzt gerade nochmal so ein bisschen weniger ist.
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10: Gunther von Hagens ist im Alter von 81 Jahren verstorben. Das hat seine Familie nun mitgeteilt. Anne Tausch mit den Details.
11: Der Mediziner und Erfinder der Plastination ist durch die Ausstellung Körperwelten weltweit bekannt geworden. In Guben hat er 2006 das Plastinarium eröffnet. Dort bekommen Besucher Einblicke in den Aufbau des menschlichen Körpers und in die Plastination. Von Hagens litt seit vielen Jahren an der Nervenkrankheit Parkinson. Nach Angaben seiner Familie hat er sich gewünscht, nach seinem Tod selbst plastiniert zu werden.
12: Frauen und Männer sind in Brandenburg immer noch nicht gleichgestellt. Das zeigt der neue Gleichstellungsdatenreport des Landes Brandenburg. Brandenburg schneidet zwar bei der Kinderbetreuung und der Arbeitszeit von Frauen besser ab als viele andere Bundesländer. Trotzdem übernehmen Frauen weiterhin den größten Teil der Familien- und Sorgearbeit und sind häufiger in Teilzeit beschäftigt, wie der Report zeigt. Männer nehmen im Durchschnitt nur gut 3 Monate Elternzeit, Frauen dagegen fast 13 Monate.
11: Auf einem Festival in Lichterfeld-Scharksdorf wurde ein mutmaßlicher Drogenhändler gefasst. Sonntagnacht sind Sicherheitsmitarbeiter auf den Mann und seinen Handel aufmerksam geworden. Er hat bei sich verschiedene Betäubungsmittel und Verpackungsmaterial für den Verkauf getragen und wurde vorläufig festgenommen. Am nächsten Tag hat er dem Beamten sein Zelt mit weiteren Drogen gezeigt. Gegen ihn wird jetzt wegen des Verdachts auf Drogenhandel ermittelt. Außerdem hat er ein Hausverbot für das Festival bekommen. Und die gute Nachricht. Der Spielplatz in der Hammergrabensiedlung in Cottbus-Merzdorf ist erweitert und nun offiziell eröffnet worden. Die neu gestaltete Anlage trägt jetzt den Namen Eichhörnchenspielplatz. Neu sind unter anderem eine Seilbahn, ein Bodentrampolin sowie verschiedene Kletter-, Balancier- und Spielangebote. Welche Spielgeräte aufgebaut werden, hatten die Kinder aus dem Ortsteil zuvor selbst mitentschieden. Die Stadt übernimmt künftig die Pflege des neuen Spielplatzes. Soweit das neueste Lausitz-News auf Radio Cottbus immer um halb und rund um die Uhr auf radiocottbus.de.
10: Ich danke dir, Anne Tausch.
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10: Auf der A13 Richtung Schönefelder Kreuz zwischen Bronco und Kalau müsst ihr in beiden Richtungen weiterhin vorsichtig sein. Da sind Personen auf der Fahrbahn. Die Blitzeranhänger, die stehen weiterhin auf der L50 Richtung Guben vor Bärenklau an der Bushaltestelle und der Blitz dabei Tempo 70. Dann haben wir noch einen Blitzeranhänger in der Anliegerstraße zwischen Kolkwitz und Dahlitz Richtung Dahlitz. In Döbrig noch einen in der Dorfstraße bei Tempo 30. Dann noch einen Blitzeanhänger hier in Cottbus in der Elisabeth-Wolf-Straße. Und der letzte Blitzeanhänger auf der A13 an der Abfahrt nach Duben Richtung Spreewald-Dreieck. Habt ihr sonst noch was gesehen? Dann meldet es uns gerne immer per WhatsApp oder auch per Telefon unter der 0355 4839 945.
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10: Nicht mehr lange, dann steigt in Spremberg wieder das Heimatfest. Lecker Essen, Rummel, die Freilichtbühne Spremberg mit viel Programm, da ist alles dabei. Und was euch noch so erwartet, das war nämlich noch längst nicht alles, das hört ihr gleich.
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0: Had a Little Boy von Snap. Die beste Musik aus den 90ern gibt's hier auf Radio Cottbus.
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0: Die ganze Woche schauen wir auf die Highlights beim Spremberger Heimatfest. Das steht schon in den Startlöchern. Vom 7. bis zum 10. August ist da wieder einiges geplant in der Innenstadt. Aber dieses Wochenende könnt ihr euch schon mal darauf einstimmen. Da gibt es nämlich ein großes Skat-Turnier in Spremberg. Ist auch schon eine Tradition in der Stadt geworden. Und jetzt hat die Perle der Lausitz sogar ein ganz eigenes Skatblatt entwickelt.
2: Ja, die Idee dahinter war, die historischen Figuren unserer Stadt wieder stärker ins Bewusstsein zu holen. Gerade bei den jüngeren Menschen sind viele davon ja inzwischen in Vergessenheit geraten. Deshalb haben wir verschiedene Formate entwickelt, um diese Figuren wieder erlebbar zu machen. Zum Beispiel über Puzzles, Infoschilder in der Stadt oder auch Veranstaltungen. Und das Spremberger Skatblatt an sich ist ein weiterer Baustein davon und wurde ganz bewusst anlässlich der 725-Jahr-Feier von Spremberg auch herausgegeben.
0: Erzählt uns Celine Scholker, sie ist Geschäftsführerin vom Sprekin und Spremberg. Von da kam ursprünglich die Idee. Welche Motive auf die Karten drauf sollen, war dann auch ganz schnell klar.
2: Auf den Karten finden sich ganz unterschiedliche historische Persönlichkeiten und prägende Figuren aus Spremberg. Zum Beispiel die Stadtwache, Mutter Birnbaum, der Nachtwächter Kulke oder auch die Spreenixe. Auch Figuren wie Herzog Heinrich, Schönentchen oder der Räuberhauptmann Lauermann sind dabei. So entsteht eine schöne Mischung aus Geschichte, Sagenwelt und lokalen Besonderheiten.
0: Das Skatblatt könnt ihr euch übrigens auch selbst nach Hause holen. Ihr findet es in der Tourist-Information in Spremberg. Und wenn ihr da persönlich nicht vorbeischauen könnt, dann könnt ihr da auch einfach mal anrufen und bekommt es sogar nach Hause geschickt. Die ganze Woche sprechen wir hier auf Radio Cottbus ganz viel über Spremberg und über das Heimatfest, was nächste Woche ansteht. Und alles zum Heimatfest in Spremberg könnt ihr auch nochmal auf radiocottbus.de nachlesen. Und wenn ihr schon auf der Seite seid, stimmt doch gern ab für die besten 10 Fitnessstudios der Lausitz. Die suchen nämlich wieder. 16:45 Uhr. Schönen Montag euch.

0: 16.49 Uhr und wir schauen mal auf die heutigen Themen, die die Lausitz heute beschäftigen.
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0: Frauen und Männer sind in Brandenburg weiterhin nicht gleichgestellt. Das zeigt der neue Gleichstellungsdatenreport des Landes. Außerdem, ein 45-jähriger Mann hat am Wochenende in Döbern mehrere Polizeieinsätze ausgelöst und wurde schließlich in Gewahrsam genommen. Und bei einer Auseinandersetzung in der Wilhelm-Kühl-Straße in Senftenberg sind am Samstagabend mehrere Menschen verletzt worden.
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2: So ein paar kleine Regenwölkchen ziehen jetzt doch hier in der Lausitz, in Teilen der Lausitz auf. Ansonsten ist es stark bewölkt jetzt gerade. Dazu 23 Grad in Finsterwalde, 23 auch in Cottbus und 22 messen wir aktuell in Vetschau. Maximal sind auch heute 23 Grad für uns drin. Zum Abend hin soll sich die Wolkendecke so ein bisschen lösen. Morgen dann maximal 24 Grad. Da soll es dann endlich trocken bleiben. Vormittags dann ein Mix aus Sonne und Wolken. Zum Nachmittag verschwinden die Wolken ein bisschen mehr. Und am Abend löst sich die Wolkendecke dann komplett.
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3: Mit Anne Tausch, guten Tag. Ab heute ist ein Teil der Madloer Schluchten in Cottbus gesperrt. Grund sind Sondierungsarbeiten nach möglichen Kampfmitteln aus dem Zweiten Weltkrieg. Betroffen sind der Bereich zwischen dem Madloer See, der Bautzener Straße und der Bahnstrecke Cottbus-Görlitz sowie mehrere Waldwege. Auch die Bautzener Straße und der Radweg entlang der Spree zwischen dem Kiekebuscher Wehr und dem Madloer See können in dieser Zeit nicht genutzt werden. Wie lange die Sperrungen dauern, ist aktuell noch unklar.
2: Ich danke dir, Anne Tausch. Mehr Lausitz-News mit dir in einer halben Stunde. Jetzt die Nachrichten aus Deutschland und der Welt.
4: Ich bin Thomas Pleskin. Bundeskanzler und CDU-Chef Friedrich Merz krempelt das Personal in seiner Partei, der Fraktion und in der Regierung weiter um. Innerparteilichen Ärger gibt es vor allem, nachdem der Kanzlerverkehrsminister Patrick Schnieder rausgeworfen hat.
5: Der bisherige parlamentarische Geschäftsführer Steffen Bilger soll neuer Verkehrsminister werden. Amtsvorgänger Schnieder stammt aus Rheinland-Pfalz. Dessen CDU-Landesverband hat wegen der Art und Weise des Rauswurfs nun ein geplantes Treffen mit dem Kanzler abgesagt. Begründung: Vertrauensverlust und mangelnde Wertschätzung. Auch in den Ostverbänden der CDU rumort es gewaltig. Der Ärger über Merz wird größer. Durch die Personalrochade ist es fast unmöglich, sich am Wahlkampfstand auf Landesthemen zu konzentrieren. Das sagte Sachsen-Anhalts Ministerpräsident Schulze im Radio-Interview. Dort wird Anfang September ein neuer Landtag gewählt. David Riemer, Nachrichtenredaktion.
4: Nach dem mutmaßlich islamistischen CSD-Anschlag fordert Berlins Justizsenatorin Badenberg eine Überprüfung des Jugendstrafrechts. Die CDU-Politikerin

0: Politikerin sagte im ARD-Morgenmagazin, die gesetzlichen Maßstäbe müssten auf ihre Zeitgemäßheit geprüft werden. In vergleichbaren Fällen könnten Täter durch die Anwendung des Erwachsenenstrafrechts härter bestraft werden. Ob die frühere Entscheidung im Fall des Tatverdächtigen falsch gewesen sei, lasse sich jedoch nicht pauschal beurteilen. Tanken ist wieder etwas günstiger geworden. Laut ADAC kostet ein Liter Super E10 im bundesweiten Schnitt derzeit rund 2,16 Euro, Diesel gut 2,21 Euro.
1: Wer in den vergangenen Tagen getankt hat, dürfte den Unterschied wohl kaum bemerkt haben. Zwar sind die Preise leicht gesunken, der Rückgang ist aber nur minimal. Laut ADAC müssen Benzin und Diesel eigentlich noch günstiger sein. Dass das bisher ausbleibt, liegt aber nicht nur am Ölpreis. Auch die Raffinerien und die Wechselkurse bestimmen mit, was am Ende auf der Anzeigetafel an der Tankstelle steht. Der ADAC sagt trotzdem, die Spritpreise liegen schon seit Wochen auf einem zu hohen Niveau. Zoe Tassovali, Redaktion.
0: Porsche will bis 2035 weitere 5000 Arbeitsplätze in der Region Stuttgart abbauen. Betroffen sind das Stammwerk in Zuffenhausen und das Entwicklungszentrum in Weissach. Im Gegenzug wird die Standortsicherung bis Ende 2035 verlängert. Betriebsbedingte Kündigungen sind ausgeschlossen. Der Abbau soll vor allem über Altersteilzeit, Fluktuation und freiwillige Aufhebungsverträge erfolgen.
2: Dankeschön, Thomas Bleskin.
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2: Aktuell haben wir keine Meldungen für euch und auch keine Blitzer. Dafür aber immer noch die Blitzeranhänger. Einmal auf der A13 an der Abfahrt nach Duben Richtung Spreewald-Dreieck. In Cottbus steht noch einer in der Elisabeth-Wolf-Straße und blitzt da stadtauswärts. Weitere Blitzanhänger auch auf der L50 Richtung Guben vor Bärenklau. An der Bushaltestelle steht er da und blitzt bei Tempo 70. In der Anliegerstraße noch einer zwischen Kolkwitz und Dahlitz Richtung Dahlitz. Und der letzte uns bekannte Blitzanhänger in Döbrig in der Dorfstraße bei Tempo 30. Habt ihr noch was gesehen? Habt ihr noch was zu melden? Dann macht es gerne per WhatsApp oder auch per Telefon unter der 0355 4839 945. Schöne Fahrt.
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2: Jeden Montag sprechen wir hier mit unserem Immo-Experten Jörg Schröter. Alles, was ihr zum Hausbau, Hauskauf oder auch Verkauf wissen müsst, das erfahrt ihr hier bei uns. Mehr dazu gleich wieder nach zwei Hits.
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0: Spending My Time. 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
7: Jetzt gerade sind so ein paar kleine Tröpfchen vom Himmel gefallen und es ist jetzt erstmal noch in den nächsten paar Minuten möglich, so leichte Regenschauer hier und da. Das Wetter soll sich aber zum Abend hin wieder beruhigen. Gegen 20 Uhr kommt sogar nochmal die Sonne richtig schön raus. Jetzt gerade 22 Grad in Forst, 22 haben wir es auch in Burg und 22 messen wir auch in Cottbus. Maximal 23 Grad heute für uns drin. Morgen wird das Wetter ähnlich, maximal 24 Grad. Es soll nicht regnen, aber wir kriegen auch da den ganzen Tag so einen Mix aus Sonne und Wolken.
6: Es ist 5:30. 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
7: Gunther von Hagens ist im Alter von 81 Jahren verstorben. Das hat seine Familie nun mitgeteilt. Anne Tausch mit den Details.
8: Der Mediziner und Erfinder der Plastination ist durch die Ausstellung Körperwelten weltweit bekannt geworden. In Guben hat er 2006 das Plastinarium eröffnet. Dort bekommen Besucher Einblicke in den Aufbau des menschlichen Körpers und in die Plastination. Von Hagens litt seit vielen Jahren an der Nervenkrankheit Parkinson. Nach Angaben seiner Familie hat er sich gewünscht, nach seinem Tod selbst plastiniert zu werden. Frauen und Männer sind in Brandenburg immer noch nicht gleichgestellt. Das zeigt der neue Gleichstellungsdatenreport des Landes Brandenburg. Brandenburg schneidet zwar bei der Kinderbetreuung und der Arbeitszeit von Frauen besser ab als viele andere Bundesländer. Trotzdem übernehmen Frauen weiterhin den größten Teil der Familien- und Sorgearbeit und sind häufiger in Teilzeit beschäftigt, wie der Report zeigt. Männer nehmen im Durchschnitt nur gut 3 Monate Elternzeit, Frauen dagegen fast 13 Monate. Am Samstagabend ist es in Senftenberg zu einer Prügelei gekommen. Zwei Männer haben Müll auf den Boden geworfen, daraufhin haben sie Zeugen angesprochen. Die beiden haben aggressiv reagiert und haben mit Faustschlägen und Tritten die Zeugen und einen jungen Mann, der dazu kam, verprügelt. Zwei von ihnen mussten in ein Krankenhaus gebracht werden. Die Tatverdächtigen wurden in der Nähe von Beamten gefunden. Jetzt müssen sich beide wegen gefährlicher Körperverletzung verantworten. Und die gute Nachricht, der Spielplatz in der Hammergrabensiedlung in Cottbus-Merzdorf ist erweitert und nun offiziell eröffnet worden. Die neu gestaltete Anlage trägt jetzt den Namen Eichhörnchenspielplatz. Neu sind unter anderem eine Seilbahn, ein Bodentrampolin sowie verschiedene Kletter-, Balancier- und Spielangebote. Welche Spielgeräte aufgebaut werden, hatten die Kinder aus dem Ortsteil zuvor selbst mitentschieden. Die Stadt übernimmt künftig die Pflege des neuen Spielplatzes. Soweit das neueste Lausitz-News auf Radio Cottbus immer um 9:30 und rund um die Uhr auf radiocottbus.de.
7: Ich danke dir, Anne Tausch.
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7: Auf der L525 Innogrosen zwischen Repten und der Jeschener Straße müsst ihr in beiden Richtungen vorsichtig sein, da ist ein Hund auf der Fahrbahn. Und auf der A13 Richtung Schönefelder Kreuz zwischen Bronco und Karlau ist ein Fahrradfahrer auf dem Standstreifen. Seid auch da vorsichtig unterwegs. Wir haben einen Blitzer in Schwarzheide in der Ruhlander Straße. Bei Tempo 20 blitzt er da. Und ansonsten auch die Blitzeranhänger. Einmal auf der L50 Richtung Guben vor Bärenklau an der Bushaltestelle. Dann noch einer in der Anliegerstraße zwischen Kolkwitz und Dahlitz Richtung Dahlitz. Weitere Blitzeranhänger auch in Döbrig in der Dorfstraße bei Tempo 30. In Cottbus in der Elisabeth-Wolf-Straße der Blitz da stadtauswärts. Und der letzte Blitzanhänger auf der A13 an der Abfahrt nach Duben Richtung Spreewald-Dreieck. Habt ihr sonst noch was gesehen? Dann meldet es uns gerne immer, ruft uns einfach an unter der 0355 4839 945 oder schreibt uns einfach eine WhatsApp. Gute Fahrt euch.
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7: Wahrscheinlich habt ihr das schon in unseren Nachrichten gehört. Die Kinder können sich jetzt über einen neuen Spielplatz freuen. Eichhörnchen-Spielplatz hast du. Und mehr dazu hört ihr gleich. Jetzt gibt's einen Klassiker von Brian Ferry mit Slave to Love. Davor aktuelle Musik von Robin Schulz. Habt einen schönen Montagnachmittag.
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0: Die besten Klassiker hört ihr hier auf Radio Cottbus. Das war Brian Ferry mit Slave to Love. Habt einen schönen Montag.
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0: Wenn man vom Eichhörnchen-Spielplatz hört, denkt man vielleicht zuerst an so einen Cottbusser Tierpark. Aber dieser Spielplatz ist gar nicht für richtige Eichhörnchen, sondern für die Kids. Seit Freitag gibt es ihn am Hammergraben in Merzdorf. Die Kinder haben sich den schon ewig gewünscht. Und jetzt endlich am Freitag ist der Eichhörnchen-Spielplatz eingeweiht worden. Das war ein langer Weg und eine Menge Arbeit.
2: Seit 24 arbeiten wir an diesem Projekt. Man muss Kostenvoranschläge besorgen, dann muss man sich mit der Stadt abstimmen, dann muss man Leute finden, die so einen Platz vorbereiten. Wir haben viele, viele, viele Stunden zugebracht, um dieses Ergebnis zu erzielen, und wir haben immer auch versucht, unsere Kinder, die ja den Platz nutzen sollen, abzuholen. Wir haben die eingeladen und wir haben mehrmals mit denen zusammengesessen bei der Namensgebung, bei der Planung, was soll gebaut werden, weil wir Erwachsenen haben immer einen ganz anderen Blick wie Kinder.
0: Hat uns Christiane Grantke erzählt. Sie ist die Ortsvorsitzende in Merzdorf und hat sich unter anderem mit der Stadt verständigt, damit der Platz genauso wird, wie die Kinder sich das vorgestellt haben. Auf dem Spielplatz gibt es jetzt eine Seilbahn, ein Bodentrampolin, Balancier- und Hangelgeräte, genauso auch wie Schaukeln und ein Tier-Memory-Spiel. Die ersten Kinder haben am Freitag und auch am Wochenende schon wie verrückt auf dem Eichhörnchen-Spielplatz in Merzdorf gespielt.
2: Ich wünsche mir, dass die Kinder diesen Platz wirklich schätzen lernen, den pflegen, kein Vandalismus stattfindet und dass er auch sauber bleibt. Und unser Verein hat sich auf die Fahnen geschrieben, dass wir die Hecke, die wir auch gepflanzt haben, damit es schön ist und grün ist, dass die weiterhin ordentlich begossen wird, gepflegt wird. Dafür stehen wir.
0: Der Weg zum neuen Spielplatz lohnt sich bestimmt. Hier können sich die Kinder nicht nur bewegen, sondern auch viele neue Ferienabenteuer erleben. Den neuen Eichhörnchen-Spielplatz findet ihr in Merzdorf in der Hammergrabensiedlung. Allerdings solltet ihr am besten zu Fuß oder auch mit dem Fahrrad hin. Da gibt es nämlich keine Parkplätze, wie uns eine Hörerin vorhin mitgeteilt hat. Kann man also gleich einen ganzen Tagesausflug draus machen. Richtig schön, die Kinder in so ein Projekt einzubeziehen. Und das Endprodukt, das lässt sich auf jeden Fall sehen. 17:44 Uhr, jetzt habt einen schönen Montag.

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1: Frauen und Männer sind in Brandenburg weiterhin nicht gleichgestellt. Das zeigt der neue Gleichstellungsdatenreport des Landes. 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
12: Jetzt gerade ist es wieder stark bewölkt und hier und da kann es bisschen nieseln. Aber in vielen Teilen der Lausitz ist es jetzt gerade auch schon wieder trocken geworden und das bleibt auch so in den Abend hinein. Jetzt gerade 21 Grad in Cottbus, 21 haben wir es auch in Radusch und 22 messen wir aktuell in Lübbenau. Morgen wird es dann ähnlich warm, maximal 24 Grad für uns drin, also nicht super heiß. Vormittags ein paar mehr Wolken noch, die Sonne, die scheint trotzdem durch. Zum Nachmittag setzt sie sich dann sogar so ein bisschen durch und am Abend verschwinden die Wolken dann komplett. Es bleibt auch den ganzen Tag trocken.
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13: Mit Anne Tausch, guten Tag. Ab heute ist ein Teil der Madloer Schluchten in Cottbus gesperrt. Grund sind Sondierungsarbeiten nach möglichen Kampfmitteln aus dem Zweiten Weltkrieg. Betroffen sind der Bereich zwischen dem Madloer See, der Bautzener Straße und der Bahnstrecke Cottbus-Görlitz sowie mehrere Waldwege. Auch die Bautzener Straße und der Radweg entlang der Spree zwischen dem Kiekebuscher Wehr und dem Madloer See können in dieser Zeit nicht genutzt werden. Wie lange die Sperrungen dauern, ist aktuell noch unklar.
12: Danke dir, Anne Tausch. Mehr Lausitz-News mit dir in einer halben Stunde. Jetzt die Nachrichten aus Deutschland und der Welt.
14: Ich bin Thomas Blisking. Nach dem mutmaßlich islamistischen Anschlag auf den Berliner Christopher Street Day hat der Deutsche Städtetag dazu aufgerufen, Offenheit und Freiheit zu verteidigen. Städtetagspräsident Burkhard Jung sagte, die Städte täten alles, um öffentliche Veranstaltungen sicher zu gestalten. Zugleich müssten Bund und Länder den Kommunen klare Lageeinschätzungen und verlässliche Unterstützung geben. Absolute Sicherheit könne es jedoch nicht geben. Bundeskanzler und CDU-Chef Friedrich Merz krempelt das Personal in seiner Partei, der Fraktion und der Regierung weiter um. Innerparteilichen Ärger gibt es vor allem, nachdem der Kanzlerverkehrsminister Patrick Schnieder rausgeworfen hat.
15: Der bisherige parlamentarische Geschäftsführer Steffen Bilger soll neuer Verkehrsminister werden. Amtsvorgänger Schnieder stammt aus Rheinland-Pfalz. Dessen CDU-Landesverband hat wegen der Art und Weise des Rauswurfs nun ein geplantes Treffen mit dem Kanzler abgesagt. Begründung: Vertrauensverlust und mangelnde Wertschätzung. Auch in den Ostverbänden der CDU rumort es gewaltig. Der Ärger über Merz wird größer. Durch die Personalrochade ist es fast unmöglich, sich am Wahlkampfstand auf

0: Landesthemen zu konzentrieren. Das sagte Sachsen-Anhalts Ministerpräsident Schulze im Radiointerview. Dort wird Anfang September ein neuer Landtag gewählt. David Riemer, Nachrichtenredaktion.
1: Porsche will bis 2035 weitere 5000 Arbeitsplätze in der Region Stuttgart abbauen. Betroffen sind das Stammwerk in Zuffenhausen und das Entwicklungszentrum in Weissach. Im Gegenzug wird die Standortsicherung bis Ende 2035 verlängert. Betriebsbedingte Kündigungen sind ausgeschlossen.
2: Die Jobs sollen vor allem über Altersteilzeit, freiwillige Aufhebungsverträge und frei werdende Stellen wegfallen. Gleichzeitig investiert Porsche gut 2 Milliarden Euro in die beiden Stammwerke Zuffenhausen und Weissach. Dort sollen die Sportwagenproduktion und die Entwicklung langfristig gesichert werden. Für die Beschäftigten bedeutet der Kompromiss aber auch Einschnitte. Das Weihnachtsgeld fällt geringer aus, Homeoffice wird eingeschränkt und Tariferhöhungen werden bis 2035 teilweise einbehalten. Zoe Tassovali, Redaktion.
1: Der starke Rückgang des Ölpreises macht sich bislang kaum an den Tankstellen bemerkbar. Nach Angaben des ADAC kostete ein Liter Super E10 gestern im Schnitt rund 2,16 Euro, Diesel 2,21 Euro. Auch heute deuteten die Preise nur leicht nach unten. Der Verkehrsclub erwartet wegen des gesunkenen Rohölpreises aber bald einen spürbaren Rückgang.
3: Danke an Thomas Bleskin.
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6: Vorsicht auf der A13 Richtung Schönefelder Kreuz. Zwischen Bronco und Kallau ist ein Fahrradfahrer auf dem Standstreifen unterwegs, also passt da auf jeden Fall auf. Die Blitzer, die stehen einmal in Schwarzheide in der Ruhlander Straße bei Tempo 20. Und dann haben wir noch Blitzanhänger einmal auf der L50 Richtung Guben vor Bärenklau an der Bushaltestelle. In der Anliegerstraße zwischen Keukwitz und Dalitz Richtung Dalitz. Weitere Blitzanhänger auch auf der A13 an der Abfahrt nach Duben Richtung Spreewalddreieck. In Cottbus in der Elisabeth-Wolf-Straße stadtauswärts und der letzte Blitzanhänger in Döbrig in der Dorfstraße bei Tempo 30. Habt ihr noch mehr Blitzer oder Anhänger gesehen, dann gebt die uns gerne weiter per WhatsApp oder auch per Telefon unter der 0355 4839 945. Fahrt vorsichtig, gute Fahrt euch.
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6: Die Lausitz hat jetzt auf jeden Fall etwas, worauf sie richtig stolz sein kann. Cottbuser Turner haben bei den deutschen Meisterschaften ordentlich abgeräumt. Ja, und auch vom FCE gibt's gute Nachrichten. Wir schauen gleich mal wieder auf den Lausitzer Sport nach 2 Hits.
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0: gute Laune hier auf Radio Cottbus mit OMD und Dreaming. Und wir können auch weiterhin gute Laune behalten. Es gibt nämlich gute Nachrichten aus dem Lausitzer Sport.
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0: Und wir starten heute mit richtig starken Nachrichten von dem Cottbuser Turnern, denn bei den Deutschen Meisterschaften in Hannover haben die Athleten vom SC Cottbus gleich mehrere Medaillen abgeräumt. Allen voran Radomir Stellmach. Er hat sich den deutschen Meistertitel im Mehrkampf geholt und dann gleich noch nachgelegt. Auch am Pauschenpferd und am Barren gab es da Gold. Dazu kommen auch noch ein 5. Platz am Boden und Rang 6 am Reck, wo er zum ersten Mal eine neue, besondere schwere Übung gezeigt hat. Ja, und nicht nur Stellmach hat am Wochenende abgeliefert, auch Luhas Kohan hat überzeugt. Zweimal wurde er deutscher Vizemeister am Boden und am Pauschenpferd. Dazu kam ein guter 5. Platz am Reck. Ja, und nochmal stark, Tom Schulze. Im Sprungfinale zeigte er den besten ersten Sprung des gesamten Wettbewerbs. Nach Problemen beim zweiten Versuch reichte es am Ende für Platz 5. Und wir schauen nochmal zum FC Energie Cottbus. Da läuft ja aktuell die Vorbereitung auf die neue Zweitligasaison. Auf Hochtouren ist sie ja nicht mehr lange. Am Wochenende gab es einen besonderen XXL-Test gegen Dynamo Dresden. Gespielt wurde gleich zweimal 90 Minuten. Das erste Spiel gewann Energie mit 2:1 durch Tore von Michel Brink und Pelivan. Im zweiten Vergleich setzte sich dann Dynamo ebenfalls mit 2:1 durch. Trainer Peter Wollitz konnte dabei fast den kompletten Kader testen und auch der neue Torhüter Kevin Kratsch stand am Samstag zwischen den Pfosten. Mehr zu Energie Cottbus gibt's heute Abend im Sandor Dreieck, dem Energie-Podcast. Die erste Folge der neuen Saison läuft ab 20 Uhr live auf YouTube und danach überall, wo es gute Podcasts gibt.
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0: Montag, 18:15 Uhr. Habt einen wunderschönen Feierabend. 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
11: Ganz viele Wolken aktuell über der Lausitz. Die Sonne, die scheint wirklich nur minimal hier und da durch. Und ich sehe auch ein paar kleine Regenwölkchen in Teilen der Lausitz. Aktuell 21 Grad in Cottbus, 21 messen wir auch gerade in Werben und 21 sind es auch in Rogosen. Zum Abend hin und auch in der Nacht soll es dann nicht mehr regnen und morgen bleibt es dann auch trocken. Dazu gibt es dann maximal 24 Grad. Vormittags starten wir noch mit so einem bewölkten Himmel. Die Wolkendecke, die löst sich dann aber zum Nachmittag hin und wir kriegen sogar bis zu 9 Sonnenstunden ab.
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11: Gunther von Hagens ist im Alter von 81 Jahren verstorben. Das hat seine Familie nun mitgeteilt. Anne Tausch mit den Details.
12: Der Mediziner und Erfinder der Plastination ist durch die Ausstellung Körperwelten weltweit bekannt geworden. In Guben hat er 2006 das Plastinarium eröffnet. Dort bekommen Besucher Einblicke in den Aufbau des menschlichen Körpers und in die Plastination. Von Hagens litt seit vielen Jahren an der Nervenkrankheit Parkinson. Nach Angaben seiner Familie hat er sich gewünscht, nach seinem Tod selbst plastiniert zu werden. Am Samstagabend ist es in Senftenberg zu einer Prügelei gekommen. 2 Männer haben Müll auf den Boden geworfen, daraufhin haben sie Zeugen angesprochen. Die beiden haben aggressiv reagiert und haben mit Faustschlägen und Tritten die Zeugen und einen jungen Mann, der dazu kam, verprügelt. 2 von ihnen mussten in ein Krankenhaus gebracht werden. Die Tatverdächtigen wurden in der Nähe von Beamten gefunden. Jetzt müssen sich beide wegen gefährlicher Körperverletzung verantworten. Frauen und Männer sind in Brandenburg immer noch nicht gleichgestellt. Das zeigt der neue Gleichstellungsdatenreport des Landes Brandenburg. Brandenburg schneidet zwar bei der Kinderbetreuung und der Arbeitszeit von Frauen besser ab als viele andere Bundesländer. Trotzdem übernehmen Frauen weiterhin den größten Teil der Familien- und Sorgearbeit und sind häufiger in Teilzeit beschäftigt, wie der Report zeigt. Männer nehmen im Durchschnitt nur gut 3 Monate Elternzeit, Frauen dagegen fast 13 Monate. Und die gute Nachricht, der Spielplatz in der Hammergrabensiedlung in Cottbus-Merzdorf ist erweitert und nun offiziell eröffnet worden. Die neu gestaltete Anlage trägt jetzt den Namen Eichhörnchenspielplatz. Neu sind unter anderem eine Seilbahn, ein Bodentrampolin sowie verschiedene Kletter-, Balancier- und Spielangebote. Welche Spielgeräte aufgebaut werden, hatten die Kinder aus dem Ortsteil zuvor selbst mitentschieden. Die Stadt übernimmt künftig die Pflege des neuen Spielplatzes. Soweit das neueste Lausitz-News auf Radio Cottbus immer um 6:30 und rund um die Uhr auf radiocottbus.de.
11: Anne Tausch, ich danke dir.
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11: Seid weiterhin vorsichtig auf der A13 Richtung Schönefelder Kreuz zwischen Bronke und Karlau. Da ist anscheinend immer noch der Fahrradfahrer auf dem Standstreifen unterwegs. Ansonsten haben wir noch einen Blitzer in Cottbus in der Franz-Mehring-Straße. Der steht da bei Tempo 30 Blitzer da. Die Blitzanhänger, die stehen weiterhin auf der L50 Richtung Guben vor Bärenklau an der Bushaltestelle. In der Anliegerstraße haben wir noch einen zwischen Kolkwitz und Dahlitz Richtung Dahlitz. Weitere Blitzanhänger auch in Döbrig in der Dorfstraße bei Tempo 30, in Cottbus in der Elisabeth-Wolf-Straße, der Blitz da stadtauswärts und der letzte uns bekannte Blitzanhänger auf der A13 an der Abfahrt nach Duben Richtung Spreewald-Dreieck. Radio Cottbus wünscht euch eine gute Fahrt.
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11: Also ich weiß nicht, wie es euch geht, aber ich warte ja wirklich ungeduldig darauf, wann wir endlich wieder so richtig Sommer abkriegen. Wir hatten ja schon schöne Tage und dann wurde es wieder regnerisch und es ist so ein Auf und Ab. Ich weiß langsam nicht mehr, was ich anziehen soll. Aber die gute Nachricht ist, Mittwoch und Donnerstag soll es nochmal richtig schön heiß werden und wir kriegen da richtig viel Sonne ab. 13 Sonnenstunden am Mittwoch, 15 Sonnenstunden am Donnerstag. Dann regnet es wieder zwischendurch und zum Wochenende soll es dann wieder schön werden. Habt einen schönen Feierabend. Ihr hört Radio Cottbus am Montag 18.32 Uhr jetzt.
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1: Bei einer Auseinandersetzung in der Wilhelm-Kühlt-Straße in Senftenberg sind am Samstagabend mehrere Menschen verletzt worden. Außerdem, Frauen und Männer sind in Brandenburg weiterhin nicht gleichgestellt. Das zeigt der neue Gleichstellungsdatenreport des Landes. 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
8: Hier und da kann es vielleicht noch so ein bisschen nieseln oder leichte Schauer geben. Die Wolkendecke, die löst sich aber auch vielerorts schon und ein paar Sonnenstrahlen scheinen wieder durch. Um die 21 Grad haben wir es immer noch und morgen wird es wettertechnisch relativ ähnlich, also maximal 24 Grad Sonne und Wolken im Mix dazu und morgen regnet es dann nicht mehr.
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9: Ich bin Thomas Bleski. Nach dem mutmaßlich islamistischen Terroranschlag am Rande des Berliner Christopher Street Days steht jetzt fest, wer die getötete Frau war. Nach Angaben des Berliner Senats handelt es sich um eine polnische Mutter, die mit ihrer Tochter zu Besuch in der Hauptstadt war.
10: Der Schock sitzt immer noch sehr tief. Die polnische Regierung will sich jetzt um die Familie der Getöteten kümmern. Den 29 Verletzten geht's inzwischen besser. Laut der Berliner Charité schwebt niemand mehr in Lebensgefahr. Während die Menschen langsam wieder versuchen, auf die Beine zu kommen, stellt sich die Politik vor allem eine Frage. Hätte der Anschlag verhindert werden können? Das Innenministerium soll prüfen, wie sich die Bewegungsfreiheit islamistischer Gefährder stärker einschränken lässt, wenn sie nicht in Haft sitzen. Zoe Tassovali, Redaktion.
9: Bundeskanzler und CDU-Parteichef Friedrich Merz tauscht das Personal in mehreren Ämtern in der Regierung, der Partei und der Fraktion aus. Die neuen Kabinettsmitglieder sollen an diesem Mittwoch ihre Ernennungsurkunden von Bundespräsident Frank-Walter Steinmeier erhalten.
11: Die Vereidigung der neuen Minister ist für die erste Sitzungswoche des Bundestags nach der Sommerpause vorgesehen, also im September. Der Kanzler selbst meint, es ist rechtlich unproblematisch, außerdem hält er es aus Kostengründen für gerechtfertigt. Betroffen sind Carsten Linnemann als neuer Gesundheitsminister, Nina Wagen wechselt als Chefin ins Kanzleramt und Steffen Bilger ist als neuer Verkehrsminister vorgesehen. Kritik kommt vom früheren Chefjuristen des Bundespräsidialamts Pieper. Die Amtsgeschäfte ohne Vereidigung zu übernehmen, hält er für verfassungsrechtlich unsauber. David Riemer, Nachrichtenredaktion.
9: Porsche will in der Region Stuttgart bis 2035 weitere 5000 Arbeitsplätze streichen. Betroffen sind das Werk in Zuffenhausen und das Entwicklungszentrum in Weissach. Der Abbau soll ohne betriebsbedingte Kündigungen erfolgen. Die Standortsicherung wird bis Ende 2035 verlängert. Beschäftigte müssen dafür unter anderem Abstriche bei Tariferhöhungen, Weihnachtsgeld und Homeoffice hinnehmen. Nach dem vorläufigen Ende der US-Angriffe auf den Iran sind die Ölpreise deutlich gefallen. Ein Fass der Nordseesorte Brent kostete zuletzt rund 91 Dollar und damit gut 6% weniger als am Freitag. Hoffnungen auf eine Deeskalation hatten die Preise zunächst bis auf knapp 88 Dollar gedrückt. An den Tankstellen macht sich das aber kaum bemerkbar.
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2: Aktuell keine größeren Staus oder auch Unfälle hier auf meinem Verkehrsradar. Die Blitzanhänger, die blitzen weiterhin auf der A13 an der Abfahrt nach Duben Richtung Spreewald-Dreieck. Dann haben wir noch einen auf der L50 Richtung Guben vor Bärenklau an der Bushaltestelle. Der blitzt da bei Tempo 70. Weitere Blitzanhänger auch in Cottbus in der Elisabeth-Wolf-Straße, in Döbrig in der Dorfstraße bei Tempo 30 und der letzte uns bekannte Blitzanhänger in der Anliegerstraße zwischen Kolkwitz und Dahlitz Richtung Dahlitz. Radio Cottbus wünscht euch eine gute Fahrt.
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4: Jetzt gerade ist es überwiegend trocken in der Lausitz. Ein bisschen scheint die Sonne auch so durch. Der Vormittag morgen, der startet noch ein bisschen bewölkt. Über den Tag kommt immer mehr Sonne raus und es gibt bis zu 9 Sonnenstunden für uns. Dazu dann maximal 24 Grad und vorerst auch keine Regenwolken in Sicht auf dem Wetterradar für morgen.
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4: Aktuell kommt ihr überall gut durch. Die Straßen, die sind frei, keine größeren Meldungen. Die Blitzanhänger, die stehen allerdings weiterhin in Döbrig in der Dorfstraße einmal bei Tempo 30. In Cottbus in der Elisabeth-Wolf-Straße haben wir auch noch einen, der blitzt da stadtauswärts. Weitere Blitzanhänger auch auf der A13 an der Abfahrt nach Duben Richtung Spreewalddreieck, in der Anliegerstraße zwischen Kolkwitz und Dahlitz Richtung Dahlitz und der letzte Blitzanhänger auf der L50 Richtung Guben vor Bärenklau an der Bushaltestelle, der blitzt da bei Tempo 70. Fahrt vorsichtig und habt eine gute Fahrt.
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5: Morgen wird das Wetter ein bisschen ähnlich wie heute, wobei es nicht mehr regnen soll. Es gibt Sonne und Wolken im Mix. Zum Nachmittag setzt sich die Sonne nochmal so richtig durch und es werden bis zu 24 Grad. Jetzt gerade haben wir es noch um die 20 Grad vielerorts. Überwiegend trocken hier in der Lausitz und die Sonne, die scheint auch so ein bisschen hinter den Wolken durch.
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6: Ich bin Thomas Bleski. Nach dem mutmaßlich islamistischen Anschlag auf den Berliner Christopher Street Day hat der Deutsche Städtetag dazu aufgerufen, Offenheit und Freiheit zu verteidigen. Städtetagspräsident Burkhard Jung sagte, die Städte täten alles, um öffentliche Veranstaltungen sicher zu gestalten. Zugleich müssten Bund und Länder den Kommunen klare Lageeinschätzungen und verlässliche Unterstützung geben. Absolute Sicherheit könne es jedoch nicht geben. Bundeskanzler und CDU-Chef Friedrich Merz krempelt das Personal in seiner Partei, der Fraktion und der Regierung weiter um. Innerparteilichen Ärger gibt es vor allem, nachdem der Kanzlerverkehrsminister Patrick Schnieder rausgeworfen hat.
7: Der bisherige parlamentarische Geschäftsführer Steffen Bilger soll neuer Verkehrsminister werden. Amtsvorgänger Schnieder stammt aus Rheinland-Pfalz. Dessen CDU-Landesverband hat wegen der Art und Weise des Rauswurfs nun ein geplantes Treffen mit dem Kanzler abgesagt. Begründung: Vertrauensverlust und mangelnde Wertschätzung. Auch in den Ostverbänden der CDU rumort es gewaltig. Der Ärger über Merz wird größer. Durch die Personalrochade ist es fast unmöglich, sich am Wahlkampfstand auf Landesthemen zu konzentrieren. Das sagte Sachsen-Anhaltsministerpräsident Schulze im Radio-Interview. Dort wird Anfang September ein neuer Landtag gewählt. David Riemer, Nachrichtenredaktion.
6: Porsche will bis 2035 weitere 5.000 Arbeitsplätze in der Region Stuttgart abbauen. Betroffen sind das Stammwerk in Zuffenhausen und das Entwicklungszentrum in Weissach. Im Gegenzug wird die Standortsicherung bis Ende 2035 verlängert. Betriebsbedingte Kündigungen sind ausgeschlossen.
8: Die Jobs sollen vor allem über Altersteilzeit, freiwillige Aufhebungsverträge und frei werdende Stellen wegfallen. Gleichzeitig investiert Porsche gut 2 Milliarden Euro in die beiden Stammwerke Zuffenhausen und Weissach. Dort sollen die Sportwagenproduktion und die Entwicklung langfristig gesichert werden. Für die Beschäftigten bedeutet der Kompromiss aber auch Einschnitte. Das Weihnachtsgeld fällt geringer aus, Homeoffice wird eingeschränkt und Tariferhöhungen werden bis 2035 teilweise einbehalten. Zoe Tassovali, Redaktion.
6: Der starke Rückgang des Ölpreises macht sich bislang kaum an den Tankstellen bemerkbar. Nach Angaben des ADAC kostete ein Liter Super E10 gestern im Schnitt rund 2,16 Euro, Diesel 2,21 Euro. Auch heute deuteten die Preise nur leicht nach unten. Der Verkehrsclub erwartet wegen des gesunkenen Rohölpreises aber bald einen spürbaren Rückgang.
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5: Aktuell keine größeren Staus oder auch Unfälle hier auf meinem Verkehrsradar. Die Blitzanhänger, die blitzen weiterhin auf der A13 an der Abfahrt nach Duben Richtung Spreewalddreieck. Dann haben wir noch einen auf der L50 Richtung Guben vor Bärenklau an der Bushaltestelle. Der blitzt dabei Tempo 70. Weitere Blitzanhänger auch in Cottbus.

0: Campus in der Elisabeth-Wolf-Straße, in Döbrig in der Dorfstraße bei Tempo 30 und der letzte uns bekannte Blitzeranhänger in der Anliegerstraße zwischen Kolkwitz und Dahlitz Richtung Dahlitz. Radio Cottbus wünscht euch eine gute Fahrt.
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1: Ich bin Thomas Bleski. Nach dem mutmaßlich islamistischen Terroranschlag am Rande des Berliner Christopher Street Days steht jetzt fest, wer die getötete Frau war. Nach Angaben des Berliner Senats handelt es sich um eine polnische Mutter, die mit ihrer Tochter zu Besuch in der Hauptstadt war.
2: Der Schock sitzt immer noch sehr tief. Die polnische Regierung will sich jetzt um die Familie der Getöteten kümmern. Den 29 Verletzten geht's inzwischen besser. Laut der Berliner Charité schwebt niemand mehr in Lebensgefahr. Während die Menschen langsam wieder versuchen, auf die Beine zu kommen, stellt sich die Politik vor allem eine Frage. Hätte der Anschlag verhindert werden können? Das Innenministerium soll prüfen, wie sich die Bewegungsfreiheit islamistischer Gefährder stärker einschränken lässt, wenn sie nicht in Haft sitzen. Zoe Tassovali, Redaktion.
1: Bundeskanzler und CDU-Parteichef Friedrich Merz tauscht das Personal in mehreren Ämtern in der Regierung, der Partei und der Fraktion aus. Die neuen Kabinettsmitglieder sollen an diesem Mittwoch ihre Ernennungsurkunden von Bundespräsident Frank-Walter Steinmeier erhalten.
3: Die Vereidigung der neuen Minister ist für die erste Sitzungswoche des Bundestags nach der Sommerpause vorgesehen, also im September. Der Kanzler selbst meint, es ist rechtlich unproblematisch, außerdem hält er es aus Kostengründen für gerechtfertigt. Betroffen sind Carsten Linnemann als neuer Gesundheitsminister, Nina Wagen wechselt als Chefin ins Kanzleramt und Steffen Bilger ist als neuer Verkehrsminister vorgesehen. Kritik kommt vom früheren Chefjuristen des Bundespräsidialamts Pieper. Die Amtsgeschäfte ohne Vereidigung zu übernehmen, hält er für verfassungsrechtlich unsauber. David Riemer, Nachrichtenredaktion.
1: Porsche will in der Region Stuttgart bis 2035 weitere 5000 Arbeitsplätze streichen. Betroffen sind das Werk in Zuffenhausen und das Entwicklungszentrum in Weissach. Der Abbau soll ohne betriebsbedingte Kündigungen erfolgen. Die Standortsicherung wird bis Ende 2035 verlängert. Beschäftigte müssen dafür unter anderem Abstriche bei Tariferhöhungen, Weihnachtsgeld und Homeoffice hinnehmen. Nach dem vorläufigen Ende der US-Angriffe auf den Iran sind die Ölpreise deutlich gefallen. Ein Fass der Nordseesorte Brent kostete zuletzt rund 91 Dollar und damit gut 6% weniger als am Freitag. Hoffnungen auf eine Deeskalation hatten die Preise zunächst bis auf knapp 88 Dollar gedrückt. An den Tankstellen macht sich das aber kaum bemerkbar.
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1: Ich bin Uli Reitinger. Auch zwei Tage nach dem mutmaßlich islamistischen Anschlag auf den Berliner Christopher Street Day ist die Trauer groß. Am Brandenburger Tor haben am Abend erneut hunderte Menschen der Opfer gedacht. Gleichzeitig wird weiter darüber diskutiert, welche Konsequenzen die Politik jetzt ziehen muss.
2: Vor dem Brandenburger Tor liegen inzwischen unzählige Blumen, Kerzen und persönliche Botschaften. Viele Menschen halten einfach kurz inne oder suchen auch das Gespräch mit anderen. Während Berlin trauert, läuft die politische Aufarbeitung weiter. Bundeskanzler Merz will prüfen lassen, wie sich islamistische Gefährder künftig stärker einschränken lassen. Bundesinnenminister Dobrindt fordert außerdem schärfere Regeln, unter anderem mehr Präventivhaft und den Einsatz elektronischer Fußfesseln. Zoe Tassovali, Nachrichtenredaktion.
1: Bundeskanzler Merz setzt den Personalumbau in Partei und Regierung fort. Der CDU-Vorstand wählte die bisherige Schatzmeisterin Franziska Hoppermann einstimmig zur neuen Generalsekretärin. Sie folgt auf Carsten Linnemann, der Gesundheitsminister wird. Zugleich wächst in der Union die Kritik an Merz' Personalentscheidungen und an seinem Umgang mit betroffenen Politikern. Hintergrund ist vor allem der Austausch von Verkehrsminister Schnieder, der alles andere als glatt verlief. Der riesige Waldbrand an der französischen Atlantikküste ist noch immer nicht unter Kontrolle. Die Lage hat sich zwar etwas entspannt, trotzdem kämpfen immer noch tausende Einsatzkräfte gegen die Flammen.
3: Die Lage habe sich stabilisiert, sagte Frankreichs Innenminister nach einer Krisensitzung der Regierung. Für eine Entwarnung sei es aber noch zu früh. Er rief die Menschen dazu auf, vorerst nicht in die betroffene Region bei Bordeaux zu reisen. Wie die Löscharbeiten vorankommen, hängt auch vom Wetter und insbesondere dem Wind ab. Erwartet wird ab morgen eine erneute Hitzewelle in der Region. In Spanien sind die Brände in Madrid und den angrenzenden Provinzen inzwischen eingedämmt, auch wenn mehrere Brandherde aktiv bleiben. Aus Paris, Michael Evers.
1: Porsche will 2035 weitere 5000 Arbeitsplätze in der Region Stuttgart abbauen. Betroffen sind das Stammwerk in Zuffenhausen und das Entwicklungszentrum in Weissach. Im Gegenzug wird die Standortsicherung bis Ende 2035 verlängert. Betriebsbedingte Kündigungen sind ausgeschlossen. Der Abbau soll vor allem über Altersteilzeit, Fluktuation und freiwillige Aufhebungsverträge erfolgen. Zugleich plant Porsche Investitionen von rund 2,1 Milliarden Euro.
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0: auch mit Entschlossenheit reagieren müssen und vor allem die Frage beantworten müssen, wie es eigentlich sein kann, dass ein Mann, der so eingestuft ist hier in Berlin, sich unbehelligt in die Nähe des Christopher Street Days begeben konnte und dort diesen Anschlag verüben konnte.
1: Der mutmaßliche Täter war den Behörden als Islamist bekannt, war auf Bewährung, auf freiem Fuß und galt als Gefährder. Bundeskanzler und CDU-Chef Merz tauscht das Personal in mehreren Ämtern in der Regierung, der Partei und in der Fraktion aus. Die neuen Kabinettsmitglieder sollen an diesem Mittwoch ihre Ernennungsurkunden von Bundespräsident Steinmeier erhalten.
2: Die Vereidigung der neuen Minister ist für die erste Sitzungswoche des Bundestags nach der Sommerpause vorgesehen, also im September. Der Kanzler selbst meint, es ist rechtlich unproblematisch, außerdem hält er es aus Kostengründen für gerechtfertigt. Betroffen sind Carsten Linnemann als neuer Gesundheitsminister, Nina Wagen wechselt als Chefin ins Kanzleramt und Steffen Bilger ist als neuer Verkehrsminister vorgesehen. Kritik kommt vom früheren Chefjuristen des Bundespräsidialamts Pieper. Die Amtsgeschäfte ohne Vereidigung zu übernehmen, hält er für verfassungsrechtlich unsauber. David Riemer, Nachrichtenredaktion.
1: Die Waldbrände im Südwesten Frankreichs bedrohen zunehmend auch die Tourismussaison rund um Bordeaux. Die Regierung rief Urlauber auf, vorerst nicht in die Region zu reisen. Der Präsident der regionalen Industrie- und Handelskammer sagte dem Sender BFM-TV, der Tourismus sei dort weitgehend zum Erliegen gekommen. Bislang wurden rund 220.000 Menschen evakuiert. Mehr als 40.000 Arbeitsplätze hängen in der Region vom Tourismus ab. US-Präsident Donald Trump hat die Angriffe auf den Iran nach eigenen Angaben vorerst ausgesetzt, um laufenden Verhandlungen eine weitere Chance zu geben. Der Website Axios sagte Trump, die Gespräche seien weit fortgeschritten, dabei gehe es um die Straße von Hormuz und um das iranische Atomprogramm. Für den Fall eines Scheiterns drohte Trump erneut mit massiver militärischer Gewalt.
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1: Ich bin Uli Reitinger. Bundeskanzler Merz hat weitere personelle Änderungen in der CDU und der Regierung verkündet. Der CDU-Vorstand wählte die bisherige Schatzmeisterin Franziska Hoppermann einstimmig zur neuen Generalsekretärin. Sie folgt auf Carsten Linnemann, der Gesundheitsminister wird. In der Kritik steht Merz wegen der Ablösung von Verkehrsminister Schnieder, denn die lief alles andere als nach Plan.
2: Aufgrund der relativ kurzen Zeit für die Abstimmung

0: Street Day steht jetzt fest, wer die getötete Frau war. Nach Angaben des Berliner Senats handelt es sich um eine polnische Mutter, die mit ihrer Tochter zu Besuch in der Hauptstadt war.
1: Der Schock sitzt immer noch sehr tief. Die polnische Regierung will sich jetzt um die Familie der Getöteten kümmern. Den 29 Verletzten geht es inzwischen besser. Laut der Berliner Charité schwebt niemand mehr in Lebensgefahr. Während die Menschen langsam wieder versuchen, auf die Beine zu kommen, stellt sich die Politik vor allem eine Frage. Hätte der Anschlag verhindert werden können? Das Innenministerium soll prüfen, wie sich die Bewegungsfreiheit islamistischer Gefährder stärker einschränken lässt, wenn sie nicht in Haft sitzen. Zoe Tassovali, Nachrichtenredaktion.
0: An der französischen Atlantikküste kämpft die Feuerwehr weiter mit einem Großaufgebot und internationaler Unterstützung gegen den riesigen Waldbrand. Nach einer Krisensitzung der Regierung erklärte Innenminister Núñez, dass der Brand stabilisiert, aber noch nicht unter Kontrolle sei. Der Minister rief dazu auf, nicht in die betroffene Region zu reisen. An diesem Dienstag soll die Gegend von einer erneuten Hitzewelle getroffen werden. Die Stimmung in der deutschen Wirtschaft hat sich im Juli, den dritten Monat in Folge, von den Dämpfern infolge des Iran-Kriegs erholt. Das IFO-Geschäftsklima stieg um 0,9 Punkte auf 86,6 Punkte. Trotz der unsicheren Lage am Persischen Golf haben sich die Erwartungen der Unternehmen verbessert. Vor allem im Dienstleistungssektor, auf dem Bau und im Handel hält sich das Geschäftsklima weiter auf.
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1: Ich bin Uli Reitinger. Das Bundeskriminalamt betrachtet laut einem Bericht des Redaktionsnetzwerks Deutschland derzeit 410 Menschen als islamistische Gefährder. Diese seien dem Bereich des islamistischen Terrorismus und Extremismus zuzuordnen. Dazu kommen noch 65 Gefährder im Bereich Rechtsextremismus und 17 Gefährder im Bereich Linksextremismus. Als Gefährder gelten Menschen, denen größere Gewalttaten wie Anschläge zugetraut werden. Das galt auch für den 21-Jährigen, der für den Anschlag am Rande des CSD in Berlin am Samstag verantwortlich gemacht wird. Bundeskanzler und CDU-Chef Friedrich Merz krempelt das Personal in seiner Partei, der Fraktion und auch in der Regierung weiter um. Innerparteilichen Ärger gibt es vor allem, nachdem der Kanzler Verkehrsminister Schnieder rausgeworfen hat.
2: Der bisherige parlamentarische Geschäftsführer Steffen Bilger soll neuer Verkehrsminister werden. Amtsvorgänger Schnieder stammt aus Rheinland-Pfalz. Dessen CDU-Landesverband hat wegen der Art und Weise des Rauswurfs nun ein geplantes Treffen mit dem Kanzler abgesagt. Begründung:

0: hat darauf geeinigt, betriebsbedingte Kündigungen bis Ende 2035 auszuschließen.
1: Die Jobs sollen vor allem über Altersteilzeit, freiwillige Aufhebungsverträge und frei werdende Stellen wegfallen. Gleichzeitig investiert Porsche gut 2 Milliarden Euro in die beiden Stammwerke Zuffenhausen und Weissach. Für die Beschäftigten bedeutet der Kompromiss aber auch Einschnitte. Das Weihnachtsgeld fällt geringer aus, Homeoffice wird eingeschränkt und Tariferhöhungen werden bis 2035 teilweise einbehalten. Zoe Tassovali, Nachrichtenredaktion.
0: Die Waldbrände im Südwesten Frankreichs bedrohen zunehmend auch die Tourismussaison rund um Bordeaux. Die Regierung rief Urlauber auf, vorerst nicht in die Region zu reisen. Der Präsident der regionalen Industrie- und Handelskammer sagte dem Sender BFM-TV, der Tourismus sei dort weitgehend zum Erliegen gekommen. Bislang wurden rund 220.000 Menschen evakuiert. Mehr als 40.000 Arbeitsplätze hängen in der Region vom Tourismus ab.
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2: 28. Juli 2007. Nickelback sind mit Rockstar neu in den Charts.

Brüder Mike und Chad Kroeger gründen 1995 eine Band. Zuerst mit ihrem Cousin und einem Freund. Sie nennen sich The Village Idiots. Aber nachdem Chad seinen Bruder Mike bei der Arbeit im örtlichen Starbucks besucht und immer wieder hört, wie Mike das Rückgeld rausgibt und dazu sagt, here's your nickel back, also hier ist dein 5-Cent-Stück zurück, nennen sie sich Nickelback. Vom Stiefvater leihen sie sich $4.000, um eine Demo-CD aufzunehmen. Die Produktion kostet zwar eigentlich nur $2.000, aber von der anderen Hälfte kaufen sie Pilze. Also keine Champignons, sondern die lustigen. Sie spielen sich in den nächsten Jahren immer weiter und weiter nach oben. Schnell bekommen sie einen Plattenvertrag und können so ihrem Stiefvater das Geld zurückzahlen. Ihren ersten großen Hit haben sie dann 2002 mit How You Remind Me.

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1: Ich bin Uli Reitinger. Nach dem Anschlag am Rande des Christopher Street Days in Berlin hat sich Innenminister Dobrindt für einen verschärften Umgang mit sogenannten extremistischen Gefährdern ausgesprochen. So forderte er im ZDF-Heute-Journal eine Änderung beim Jugendstrafrecht.
2: Ich bin sehr dafür, dass wir uns darüber unterhalten in der Politik, ob wir nicht bei Gefährdern das Jugendstrafrecht einfach nicht mehr anwendbar machen, dass wir bei Gefährdern die Fußfessel zur obligatorischen Regel machen und dass wir dafür sorgen, dass Gefährder auch in Präventivhaft genommen werden können, damit mehr Sicherheit entsteht.
1: Das Bundeskriminalamt betrachtet laut einem Bericht des Redaktionsnetzwerks Deutschland derzeit 410 Menschen als islamistische Gefährder. Dazu kommen noch 65 Gefährder im Bereich Rechtsextremismus und 17 im Bereich Linksextremismus. Zwei Tage nach dem Terroranschlag am Rande des CSD in Berlin haben am Abend am Brandenburger Tor erneut hunderte Menschen der Opfer gedacht. Zahlreiche Trauernde legten dort Blumen nieder. Bei dem Anschlag war eine polnische Mutter getötet worden. 29 Menschen wurden verletzt, befinden sich inzwischen aber nicht mehr in kritischem Zustand. Bundeskanzler und CDU-Parteichef Merz tauscht das Personal in mehreren Ämtern in der Regierung, der Partei und der Fraktion aus. Die neuen Kabinettsmitglieder sollen morgen ihre Ernennungsurkunden von Bundespräsident Steinmeier erhalten.
3: Die Vereidigung der neuen Minister ist für die erste